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1: Ich bin Katrin Müller. Beim bundesweiten Warntag werden am Vormittag um 11 Uhr wieder Alarmsysteme für den Kriegs- und Katastrophenfall getestet. Um diese Zeit sollen Handys schrillen und Sirenen heulen. Eine Dreiviertelstunde später folgt die Entwarnung. Der Warntag findet einmal jährlich statt, um zu testen, ob die Behörden die Menschen in Deutschland im Notfall erreichen können. Nach einer Serie von Sabotageangriffen auf das Stromnetz in mehreren Bundesländern kommt der tatverdächtige 48-Jährige in Haft. Es wurde Haftbefehl gegen den Mann erlassen. Die Staatsanwaltschaft wirft ihm unter anderem das Herbeiführen einer Sprengstoffexplosion, die Störung öffentlicher Betriebe und die Zerstörung wichtiger Arbeitsmittel vor.
2: Der Verdächtige soll an mehreren Orten in Nordrhein-Westfalen, Brandenburg und Sachsen versucht haben, Stromleitungen in der Nähe von Kohlekraftwerken zu sabotieren. In einigen Fällen ist ihm das gelungen. Mit selbstgebauten Raketen soll er einen Draht über Hochspannungsleitungen geschossen haben. Mindestens zweimal kam es dadurch zu Kurzschlüssen und einzelne Blöcke von Kraftwerken wurden lahmgelegt. Der 48-Jährige soll Bekennerschreiben in seinem Namen verfasst haben. Sein Motiv: Umweltschutz, der Kampf gegen fossile Energieträger wie eben Kohlekraftwerke. Tine Klimach, Nachrichtenredaktion.
1: Fahnen auf Halbmast nicht nur in Norwegen. Mit einem Trauerzug durch Oslo ist Norwegens verstorbener König Harald V. an seine letzte Ruhestätte geleitet worden. Der Abschied des vom Volk geliebten Monarchen verlief tränenreich.
3: Zehntausende Zuschauer verfolgten den Trauerzug vom Schloss zur Domkirche in Oslo. Andächtige Stille herrschte, als der Sarg von König Harald von einem Auto im Schritttempo durch die Stadt gezogen wurde. Hinter ihm gingen neben der Königsfamilie ein großer Teil des europäischen Hochadels. In der Kirche wurde es emotional. Sowohl Königin Mette Marit als auch Kronprinzessin Ingrid Alexandra verdrückten Tränen. Aus Oslo, Julia Weschenbach.
1: Zum Fußball. Der VfB Stuttgart hat zum Auftakt der Champions League einen Heimsieg gefeiert. Dank eines Dreierpacks von Ermedin Demirovic gewann Stuttgart gegen Norwegens Meister Viking Stavanger mit 3:1. Der Stürmer erzielte seine Treffer schon vor der Pause in der 20., 26. und 32. Minute.
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1: Zum Wetter, die aktuelle Vorhersage des Deutschen Wetterdienstes. Die Nacht über im Norden und direkt an den Alpen noch etwas Regen, sonst meist trocken. Stellenweise bildet sich Nebel. Die Temperaturen sinken auf 14 bis 3 Grad. Tagsüber ist es wechselnd bewölkt. Besonders im Südwesten, in der südlichen Mitte und an der Ostsee zeigt sich häufiger die Sonne. Dazu 17 bis 24 Grad maximal. Am Freitag wird es im Westen und Nordwesten wieder unbeständiger, mit etwas Regen oder einzelnen Schauern. Sonst bleibt es trocken.
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1: Ich bin Katrin Müller. RWE-Chef Markus Kreber fordert nach einer Serie von Sabotageangriffen auf das Stromnetz in mehreren Bundesländern einen besseren Schutz kritischer Infrastruktur. Wir müssen aus den Erfahrungen auch die Lehren ziehen, und zwar schnell, so Kreber. Die Bedrohungslage der Gesellschaft und der lebensnotwendigen kritischen Infrastruktur durch hybride Angriffe könne nicht mehr mit Regeln und bürokratischen Prozessen aus Friedenszeiten bewältigt werden. Nach der Serie von Sabotageangriffen auf das Stromnetz hatte die Polizei einen verdächtigen 48-Jährigen festgenommen. Heute Vormittag gibt es wieder einen deutschlandweiten Probealarm. Dabei soll getestet werden, ob Handys, Apps und Sirenen wie vorgesehen funktionieren. Und es geht um die richtige Vorbereitung für mögliche Katastrophen.
2: Selbst ohne eine Warn-App und auch wenn das Smartphone auf stumm geschaltet ist, ertönt ein schriller Ton, sobald der Alarm ausgelöst wird und alles funktioniert. Neu ist beim Warntag diesmal, dass über Cell Broadcasting auch eine Endwarnung gesendet werden soll. Über dieses System können alle eingeschalteten und halbwegs modernen Handys erreicht werden, wenn nötig auch nur in bestimmten Funkzellen. In den vergangenen Jahren hat nicht alles reibungslos funktioniert. Beim Probealarm heute soll es besser laufen. Jan-Henner Reitz zur Nachrichtenredaktion.
1: Apple hat am Abend unserer Zeit wieder neue Produkte vorgestellt. Der Konzern steigt ins Geschäft mit aufklappbaren Smartphones ein. Es gibt ein neues aufklappbares iPhone Duo und noch so einige andere Neuheiten.
3: Das neue iPhone Duo ist ungefähr so groß wie ein Reisepass, auf- und zugeklappt, und es hat Displays innen und außen. Mit knapp 2.300 Euro ist es das bisher teuerste iPhone-Modell. Auch das neue iPhone 18 Pro ist jetzt auf dem Markt. Es macht bessere Bilder, die nicht manipuliert werden können. In Zeiten von KI-Fakes besonders wichtig. Auch das iPhone 18 Pro ist deutlich teurer als das Vorgängermodell. Die iPhone 18 Standard-Version kommt erst im Frühjahr auf den Markt. Aus den USA, Tina Eck.
1: Zum Fußball. Der VfB Stuttgart ist erfolgreich in die Champions-League-Saison gestartet. Die Schwaben setzen sich gegen den norwegischen Verein Viking Stavanger mit 3:1 durch. Alle drei Treffer für Stuttgart erzielte Ermedin Demirovic.
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1: Zum Wetter, die aktuelle Vorhersage des Deutschen Wetterdienstes. Teils bewölkt, teils klar, stellenweise kann sich Nebel bilden. Im Norden und im Alpenraum klingen die Schauer allmählich ab. An der See Temperaturen um 14 Grad, sonst 12 bis 3 Grad. Der Tag startet dann recht freundlich, vor allem im Südwesten, über Teilen der Mitte und an der Ostseeküste scheint häufig die Sonne. Sonst im Norden und an den Alpen zeitweise mehr Wolken, aber kaum Regen. Die Temperatur steigt auf maximal 17 bis 24 Grad.
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1: Ich bin Katrin Müller. Beim bundesweiten Warntag werden am Vormittag um 11 Uhr wieder Alarmsysteme für den Kriegs- und Katastrophenfall getestet. Um diese Zeit sollen Handys schrillen und Sirenen heulen. Eine Dreiviertelstunde später folgt die Entwarnung. Der Warntag findet einmal jährlich statt, um zu testen, ob die Behörden die Menschen in Deutschland im Notfall erreichen können. Was vor der Wahl galt, gilt in diesem Punkt auch nach der Wahl. CDU, SPD, Grüne und Linke lehnen eine Zusammenarbeit mit der AfD in Sachsen-Anhalt weiterhin ab. Vertreter der vier Parteien haben Gesprächsangebote über eine Regierungsbildung ausgeschlagen.
2: Nach wie vor ist also offen, wie es politisch in Sachsen-Anhalt weitergeht. Wenn es keine Überläufer von anderen Fraktionen gibt, könnte die AfD wohl nur auf das BSW als möglichen Partner hoffen. Man sei grundsätzlich bereit, mit allen Parteien zu sprechen, sagte BSW-Spitzenkandidat Thomas Schulze zuletzt. Und er kritisierte die anderen Parteien, dass sie nicht dazu bereit sind. Die AfD gewann 39 der insgesamt 83 Mandate. Damit fehlen ihr für eine absolute Mehrheit 3 Stimmen. Tine Klimach, Nachrichtenredaktion.
1: Mit dem kommenden Jahr gibt's den Perso für alle, die wollen, auch digital. Am 2. Januar soll die DU-App für Smartphones scharf geschaltet werden. Bundesdigitalminister Carsten Wildberger hat sie in Berlin vorgestellt.
3: Grün-blau ist die App gehalten, mit einem schwarz-rot-goldenen Streifen an der Seite. Damit können sich deutsche Bürger quasi ihren Personalausweis-Zwilling aufs Handy laden. Perspektivisch dann auch andere Papiere wie etwa den Führerschein. Der große Vorteil, es wird einfacher, sich online auszuweisen, ohne komplizierte Identverfahren. Direkt am 2. Januar geht es los mit 40 Anbietern, wie der Post, verschiedenen Banken und einigen Strom- und Telefonanbietern oder auch Hochschulen, Kommunen und Bundesländern. Tanja Wagner, Nachrichtenredaktion.
1: Zum Fußball. Der VfB Stuttgart hat zum Auftakt der Champions League einen Heimsieg gefeiert. Dank eines Dreierpacks von Ermedin Demirovic gewann Stuttgart gegen Norwegens Meister Viking Stavanger mit 3:1. Der Stürmer erzielte seine Treffer schon vor der Pause in der 20., 26. und 32. Minute.
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1: Zum Wetter. Die aktuelle Vorhersage des Deutschen Wetterdienstes. Teils bewölkt, teils klar, stellenweise kann sich Nebel bilden. Im Norden und im Alpenraum klingen die Schauer allmählich ab. An der See Temperaturen um 14 Grad, sonst 12 bis 3 Grad. Der Tag startet dann recht freundlich. Vor allem im Südwesten, über Teilen der Mitte und an der Ostseeküste scheint häufig die Sonne. Sonst im Norden und an den Alpen zeitweise mehr Wolken, aber kaum Regen. Die Temperatur steigt auf maximal 17 bis 24 Grad.
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1: Zum Wetter, die aktuelle Vorhersage des Deutschen Wetterdienstes. Teils bewölkt, teils klar, stellenweise kann sich Nebel bilden. Im Norden und im Alpenraum klingen die Schauer allmählich ab. An der See Temperaturen um 14 Grad, sonst 12 bis 3 Grad. Der Tag startet dann recht freundlich, vor allem im Südwesten, über Teilen der Mitte und an der Ostseeküste scheint häufig die Sonne. Sonst im Norden und an den Alpen zeitweise mehr Wolken, aber kaum Regen. Die Temperatur steigt auf maximal 17 bis 24 Grad.
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1: Ich bin David Riemer. Heute Vormittag gibt es wieder einen deutschlandweiten Probealarm. Dabei soll getestet werden, ob Handys, Apps und Sirenen wie vorgesehen funktionieren.
2: Selbst ohne eine Warn-App und auch wenn das Smartphone auf stumm geschaltet ist, ertönt ein schriller Ton, sobald der Alarm ausgelöst wird und alles funktioniert. Neu ist beim Warntag diesmal, dass über Cell Broadcasting auch eine Endwarnung gesendet werden soll. Über dieses System können alle eingeschalteten und halbwegs modernen Handys erreicht werden, wenn nötig auch nur in bestimmten Funkzellen. In den vergangenen Jahren hat nicht alles reibungslos funktioniert. Beim Probealarm heute soll es besser laufen. Jan-Henna Reitzer, Nachrichtenredaktion.
1: Der vergangene Monat ist der weltweit wärmste August seit Beginn der Aufzeichnungen gewesen. Mit einer globalen durchschnittlichen Lufttemperatur von rund 17 Grad Celsius war er außerdem der wärmste jemals gemessene Monat. Gleichauf mit dem Juli 2013 teilte der Klimawandeldienst des EU-Programms Copernicus mit. Im August erreichten zudem die Weltmeere einen Wärmerekord. Die Meeresoberflächentemperatur lag im Monatsschnitt bei rund 21 Grad. Damit wurde der bisherige Höchstwert für August aus dem Jahr 2023 übertroffen. Apple hat am Abend unserer Zeit wieder neue Produkte vorgestellt. Der Konzern steigt ins Geschäft mit aufklappbaren Smartphones ein. Es gibt ein neues aufklappbares iPhone Duo und noch einige andere Neuheiten.
3: Das neue iPhone Duo ist ungefähr so groß wie ein Reisepass, auf- und zugeklappt, und es hat Displays innen und außen. Mit knapp 2.300 Euro ist es das bisher teuerste iPhone-Modell. Auch das neue iPhone 18 Pro ist jetzt auf dem Markt. Es macht bessere Bilder, die nicht manipuliert werden können. In Zeiten von KI-Fakes besonders wichtig. Auch das iPhone 18 Pro ist deutlich teurer als das Vorgängermodell. Die iPhone 18 Standard-Version kommt erst im Frühjahr auf den Markt. Aus den USA, Tina Eck.
1: Zum Fußball. Der VfB Stuttgart hat zum Auftakt der Champions League einen Heimsieg gefeiert. Dank eines Dreierpacks von Ermedin Demirovic gewann der VfB gegen Norwegens Meister Viking Stavanger mit 3:1. Heute Abend trifft RB Leipzig auf den italienischen Club Como und der FC Bayern München spielt gegen den norwegischen Club Bodo Glimt.
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4: Im Laufe des Vormittages verzieht sich der Frühnebel. Danach ist es Sonne, teilweise auch wolkig. Es bleibt aber trocken. Die Temperaturen liegen heute zwischen 17 und 20 Grad.
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5: Um 6:03 Uhr, guten Morgen. Ich habe schon ein paar Meldungen für euch, falls ihr schon unterwegs seid. Auf der A4 Frankfurt Richtung Dresden zwischen Ronneburg und Schmölln gibt es Behinderungen nach einem Unfall. Die A14 Richtung Magdeburg in der Abfahrt Leipzig Nordost, da liegen tote Waschbären, also nicht bloß einer, oh je, auf der Fahrbahn. So, und dann habe ich noch die A72 Richtung Hof zwischen Bonner Süd und Geithain. Gibt es eine Baustelle auf der linken Fahrseite, beziehungsweise der Fahrstreifen ist dann auch gesperrt. Und hier habe ich noch die B171 Richtung Olpernhau zwischen Wolkenstein und Wolfsberg. Da liegt ein toter Fuchs auf der Fahrbahn. Die Tiere hat es heute Morgen erwischt. Ja, bitte fahrt vorsichtig. Blitze habe ich noch keine. Kommen dann wieder irgendwann von euch und schickt bitte wieder die Nachricht an die WhatsApp 0341 358 3095. Findet ihr auf unserer Homepage ganz oben rechts in der Ecke. Wünsche allen, die unterwegs sind, schon mal gute Fahrt.

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1: Na klar, ich wünsche einen wundervollen Start in diesen Tag, in diesen Donnerstag. Wir gehen ja schon straff nach dem Wochenende zu. Donnerstag, der kleine Freitag, wie ich es immer nenne. Aber ansonsten gucke ich gleich mal ganz schnell für den 10. September in meinen Termin des Tages, also kuriose, wichtige Jahrestage. Und nee, so kurios ist er heute gar nicht. Es ist nämlich Tag des Ideenaustauschs. Also dieser Jahrestag fördert die zwischenmenschliche Kommunikation und Arbeit. Und wir alle können mit dem Austausch von Ideen mit unseren Mitmenschen profitieren. Also verschiedene Meinungen, Ideen, die können sehr stimulierend für den eigenen Lernprozess sein. Das will man euch heute mit auf den Weg geben. Na dann, also Ideen austauschen, aber lasst es euch nicht klauen, wenn es eine coole Idee ist, die vielleicht dann ein Patent bekommen könnte. Erstmal guten Morgen.

0: So, es ist soweit. Wir schauen in die Sterne heute für den 10. September 2026. Ich wünsche wie jeden Morgen kosmische Unterhaltung. Aber wer es nicht mag, einfach mal schnell umzuhalten, dauert eine Minute 54 Sekunden.
1: Widder. Ihr Glück ist wirklich beneidenswert, aber das haben Sie sich auch verdient. Sie dürfen endlich auch mal genießen und stehen auf der Sonnenseite des Lebens.
2: Stier.
1: Unterwerfen Sie sich nicht den angeblichen gesellschaftlichen Idealvorstellungen, sondern erfreuen Sie sich des Lebens und genießen Sie es in vollen Zügen. Lachen Sie und haben Spaß.
2: Zwillinge.
1: Man wird Ihnen nicht von selbst mehr Geld anbieten. Sie sollten schon den ersten Schritt machen. Warten Sie auf den richtigen Moment und stellen Ihrem Vorgesetzten Ihre Forderungen.
2: Krebs.
1: Halten Sie mit Ihren Gefühlen nicht länger hinterm Berg. Zeigen Sie einer bestimmten Person, was sie Ihnen bedeutet.
2: Löwe.
1: Jemand versucht Sie heute zu verwirren. Lassen Sie sich nicht darauf ein. Sie kennen Ihren Weg und sollten diesen nicht verlassen.
2: Jungfrau.
1: Körperlicher Stress droht Sie zu schwächen. Nehmen Sie sich selbst die hohen Anforderungen und orientieren Sie sich ausschließlich an dem, was man von Ihnen fordert.
2: Waage.
1: Das ist nicht Ihr Tag heute. Es kommen wieder bessere Zeiten. Bleiben Sie stark und unternehmen Sie nichts Unüberlegtes.
2: Skorpion.
1: Was für eine Ausstrahlung. Die Sterne sind Ihnen wohlgesonnen und lassen Ihnen Ihre ungeteilte Aufmerksamkeit zukommen.
2: Schütze.
1: Wenn Sie Krankheiten verschleppen, werden die Symptome irgendwann stärker und schwächen Sie umso mehr. Also hören Sie auf Ihren Körper und gönnen Sie sich eine kleine Auszeit.
2: Steinbock.
1: Vital und frisch starten Sie in den Tag. Ihre Laune könnte nicht besser sein. Nehmen Sie sich trotzdem kleine Auszeiten, um wieder Kraft zu schöpfen.
2: Wassermann.
1: Was Ihnen fehlt, ist etwas mehr Selbstvertrauen und Durchsetzungskraft. Kein Wunder, dass Ihnen ein paar Freunde auf dem Kopf herumtanzen.
2: Fische.
1: Übernehmen Sie sich arbeitsmäßig nicht so. Erholungsphasen sind dringend notwendig, damit Sie körperlich wieder zu Kräften kommen können.

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2: Tja, auch der 10. September hat so ein paar historische Hintergründe. Denn heute vor 25 Jahren, am 10. September 2001, da kam eine ungewöhnliche Spionagegeschichte ans Licht. Die CIA hatte eine Katze namens Kitty als geheimen Agenten eingesetzt. Und die Idee dahinter war, dass Kitty, ausgestattet mit versteckter Abhörtechnik, Mitarbeitende der sowjetischen Botschaft ausspionieren sollte. Und diese Aktion zeigt, wie kreativ und manchmal auch skurril die Methoden der Geheimdienste sein können. Doch Kitty hatte offenbar nicht vor, sich so einfach für die Spionagearbeit herzugeben. Statt brav ihre Aufgabe zu erfüllen, da machte sie der CIA einen Strich durch die Rechnung. Die Katze war einfach nicht für den Job gemacht und sorgte damit für eine gescheiterte Operation. Also diese Geschichte aus der Zeit des Kalten Krieges, der erinnert daran, wie weit Geheimdienste gehen, um an Informationen zu kommen und dass selbst die besten Pläne manchmal an unerwarteten Hindernissen scheitern. Ja, ein kleines Tier wurde so zu einem großen Thema in der Welt der Spionage. Also, ich glaube, irgendwie daran zu denken, also eine Katze als ein Agent zu nehmen. Also es ist wirklich ein kurioses Kapitel aus der Geschichte der Geheimdienste. Ja, jedenfalls berichten es die Medien immer noch, also auch heute nach 25 Jahren.

Kitty Solaris war das, ja. Die lebte oft in Leipzig und ich glaube, jetzt ist sie in Berlin unterwegs. Gibt auch viele Konzerte. Also coole, coole Sängerin. Ja, es ist mittlerweile 6.25 Uhr und ich schaue noch mal ganz kurz in die Termine des Tages, ob ich noch was finde heute für euch. Aber es sind so wirklich heute kuriose Tage, da würde ich gar nichts, Tag der Fertiggerichte zum Beispiel. Also wer mag das schon? Also heutzutage, ja früher, da hat man gedacht, ja wow, das ist eine coole Sache. Aber heutzutage weiß man, dass es nicht gesund ist, also lässt man das lieber. Also Tag des Ideenaustauschs. Ich glaube, das ist wirklich heute der beste Tag, wo man sich auch mal ja über Dinge unterhalten könnte, die ja einen so lange schon im Kopf schwirren, wo man vielleicht eine große Erfindung mal noch machen kann mit, ja, gut, okay, gut, ein bisschen träumen vielleicht auch noch. 6.26 Uhr und ich habe hier noch Poet Dennen für euch und dann die ersten regionalen Nachrichten aus unserem Second Radio Studio Markkleeberg.

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1: Ich bin Thorsten Weikert. Neue Schnellladeparks für Sachsens Autobahnen. Inklusiver Campingplatz am Stürmtaler See. Weniger planmäßiger Unterrichtsausfall. Die Meldungen im Einzelnen. Das Schnellladenetz für Elektroautos in Sachsen wird weiter ausgebaut. An der A13 nördlich von Dresden sind die ersten Schnellladeparks an unbewirtschafteten Autobahnrastanlagen im Freistaat eröffnet worden. Auf den Parkplätzen Wiesenholz Ost und West bei Schönfeld stehen jeweils 6 Ladepunkte zur Verfügung. Die Säulen erreichen je nach Auslastung Ladeleistungen von bis zu 300 Kilowatt. Nach Angaben der Betreiber kann ein Mittelklassewagen dadurch innerhalb von 10 Minuten Strom für etwa 300 bis 500 Kilometer Reichweite laden. Die tatsächliche Ladegeschwindigkeit hängt unter anderem vom Fahrzeug, der Batterie und den Umweltbedingungen ab. Insgesamt sind 8 solcher Schnellladeparks an unbewirtschafteten Rastanlagen in Sachsen geplant. Die übrigen 6 sollen noch bis Ende des Jahres in Betrieb gehen. Das Projekt ist Teil eines bundesweiten Ausbaus um insgesamt 9.000 zusätzliche Schnellladepunkte. Langfristig sollen Autofahrer auf deutschen Autobahnen innerhalb von etwa 10 Fahrminuten eine Lademöglichkeit erreichen können. Am Stürmtaler See bei Großpösner im Leipziger Landkreis entsteht bis 2028 ein neuer inklusiver Campingplatz. Das insgesamt 42 Hektar große Gelände soll Menschen mit und ohne Beeinträchtigungen ein gemeinsames barrierefreies Freizeitangebot ermöglichen. Geplant sind Zeltplätze, Stellplätze für Wohnmobile und barrierefreie Ferienhäuser. Hinzu kommen gastronomische Angebote, ein Abenteuerspielplatz und ein Strandbereich. Auch tierpädagogische Flächen sind Teil des Projektes. Außerdem sollen auf dem Gelände Wohngruppen für Kinder und Jugendliche im Rahmen der Eingliederungshilfe entstehen. Das Vorhaben ist Teil des Stadt-Umland-Projektes Gemeinsam am See. Bund und Freistaat Sachsen unterstützen das Projekt mit insgesamt 33,7 Millionen Euro aus Mitteln für den Strukturwandel in den Kohleregionen und ergänzender Landesförderung. Die Bauarbeiten haben nun begonnen und sollen nach derzeitiger Planung bis Ende 2028 abgeschlossen sein. An Sachsens Schulen ist im vergangenen Schuljahr der planmäßige Unterrichtsausfall zurückgegangen. Nach Angaben des Kultusministeriums sank der Anteil von 3,5 auf 3,1%. Besonders deutlich war die Entwicklung an Oberschulen, wo der Wert von 7,6 auf 5,6% zurückging. Auch an Förder- und Gymnasialschulen verringerte sich der planmäßige Ausfall leicht. An Grundschulen stieg er dagegen von 0,8 auf 1,3%, an beruflichen Schulzentren von 1,4 auf 1,8%. Das Kultusministerium führt die positive Gesamtentwicklung unter anderem auf zusätzliche Lehrkräfte zurück. Beim außerplanmäßigen Unterrichtsausfall zeigt sich allerdings noch kaum eine Verbesserung. Dieser stieg leicht von 5,7 auf 5,8%. Die Gewerkschaft Erziehung und Wissenschaft warnt deshalb von einer zu positiven Bewertung der Zahlen. Insgesamt gibt es damit ermutigende Fortschritte, zugleich bleiben weitere Herausforderungen bestehen. Soweit die Meldungen.
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2: Hier am Thermometer vorm Studio 13,5 Grad und der Donnerstag, der fängt mit Wolken an, aber im Tagesverlauf wird es dann zunehmend heiter. Es bleibt trocken, aber die Temperaturen erreichen nur 18 bis 20 Grad, im Bergland sogar nur zwischen 12 und 17 Grad. Die Nacht zum Freitag, dann ist es wolkig und niederschlagsfrei. Lokal gibt es dann auch Dunst oder auch Nebel und die Tiefstwerte, die klettern nach unten zwischen 9 und 4 Grad. Also in Tal- und Muldenlagen in Erdbodennähe örtlich um den Gefrierpunkt. Ja, es geht los. Der Freitag wird aber dann heiter bis wolkig, es bleibt trocken und die Tageshöchsttemperaturen klettern doch wieder ein bisschen nach oben. 21 bis 23, im Bergland 15 bis 20 Grad. Die Nacht zum Sonntag, zum Samstag erstmal, da wird es niederschlagsfrei bleiben. Temperaturen gehen zurück auf 11 bis 7, im Bergland bis 5 Grad. Ja, und der Samstag, ein paar Wolken, dann heiter, es klettert das Thermometer wieder nach oben um die 24 Grad. Und der Sonntag, der wird leicht wechselhaft mit Sonne, Wolken, ein paar Schauern. Also da ändert sich kaum was.
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2: Um 6.35 Uhr für alle, die schon unterwegs sind. Hier habe ich die Meldung von der A4 Frankfurt Richtung Dresden zwischen Ronneburg und Schmölln. Da gab es einen Unfall, also da müsstet ihr mit Behinderung rechnen. Die A72 Richtung Hof zwischen Bonner Süd und Geithain gibt es eine Baustelle. Da ist der linke Fahrstreifen gesperrt. Und Vorsicht auf der B171 Richtung Olbernhaus zwischen Wolkenstein und Wolfsberg. Da liegt ein toter Fuchs auf der Fahrbahn. Also da bitte auch Achtung. So, Blitzer habe ich noch keine. Ich warte ganz geduldig oder die anderen Autofahrenden warten auch geduldig auf die Meldungen. Aber falls ihr dann irgendwo ankommt im Büro, könnt ihr gerne schreiben an unsere WhatsApp. Findet ihr auf unserer Homepage ganz oben rechts in der Ecke steht die Nummer. Hängt noch ein Songwunsch mit dran, erfülle ich gern. Wünsche erstmal allen, die schon unterwegs sind, gute Fahrt und kommt natürlich unbeschadet an euer Ziel.
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Jedes Jahr zum Schuljahresanfang, da kontrolliert die Polizei gezielt vor Grundschulen. Und da gab es auch dieses Jahr wieder einige Verkehrsverstöße, denn bei den Geschwindigkeitskontrollen vor Grundschulen zum Schuljahresanfang, da hat die Polizei mehr als 1800 Fahrerinnen und Fahrer registriert, die zu schnell unterwegs waren. Also 1550 Mal, da wurden Verwarngelder verhängt, so teilt das Innenministerium mit. Und dazu kämen noch 257 schwere Verstöße, bei denen die Fahrer oder Fahrerinnen voraussichtlich Bußgelder zahlen müssen. Außerdem stellten die Beamten 132 Fälle fest, in denen Kinder im Auto nicht vorschriftsmäßig gesichert waren. Und zusätzlich wurden auch noch 493 sonstige Ordnungswidrigkeiten wie Parkverstöße oder Handynutzung am Steuer registriert. Also die Verkehrssicherheitsaktionen, sie hatte ja Anfang September bzw. schon am 17. August begonnen bis zum 6. September. Sie hieß, die Schule hat begonnen. Das war die Aktion, wir haben es euch auch immer wieder mit auf dem Weg gegeben. Und trotzdem, die Polizei hatte dazu 1093 Kontrollstellen vor Grundschulen eingerichtet, aber trotzdem, wie gesagt, noch mehr als 1800 Fahrerinnen und Fahrer registriert, die zu schnell unterwegs waren.

José Feliciano hat heute Geburtstag. Natürlich herzlichen Glückwunsch. Ja, der José Feliciano ist ja ein puerto-ricanischer Sänger, Gitarrist und ist am 10. September 1945 in Puerto Rico geboren als Sohn eines Bauern. Da wuchs er mit einem älteren Bruder und 9 jüngeren Geschwistern auf und von Geburt an war er aufgrund eines erblich bedingten grünen Stars blind. Im Alter von 5 Jahren, da zog seine Familie nach Harlem, New York City und schon als Kind zeigte Feliciano großes musikalisches Talent, denn mit 9 Jahren, da trat er bereits auf in Puerto Rico und beherrschte verschiedene Instrumente, wobei er sich schließlich auf die Gitarre konzentrierte. Er verbrachte Stunden damit, sich in sein Zimmer einzuschließen und Rockmusiker der 50er Jahre zu hören. Um seine Familie zu unterstützen, da verließ er mit 17 Jahren die Schule und begann in Clubs aufzutreten. Und im selben Jahr, da hatte er seinen ersten professionellen Auftritt in Detroit. Er reiste 1966 nach Argentinien, um an einem Festival teilzunehmen. Und dort wurde er entdeckt. Also, dann gab es das erste Album. Und nach weiteren erfolgreichen Platten, da erlangte Feliciano in Lateinamerika große Popularität. Ja, auch in den USA wollte er gern populär werden. Da zog er nach Los Angeles, kombinierte Weihnachtsklassiker, Feliz Navidad, kennt ihr bestimmt alle. Und damit kam dann auch der riesengroße Erfolg. Er verkaufte Millionen von Alben, gewann Grammy Awards und ja, einfach auch die Nationalhymne 1968 sang er bei einer Baseball World Serie, also im Fernsehen irgendwo gab es da eine Serie. Und ansonsten Latino, Jazz, Stil, also einige kritisierten ihn irgendwo immer mal wieder über seine unpatriotischen Songs, als 1975 einen Gastauftritt in einer Fernsehserie Kung Fu hatte. Da ist Feliciano dann auch eine der wenigen Künstler, die sowohl mit spanischer Musik als auch mit englischer Rockmusik erfolgreich waren. Jedenfalls gibt es von ihm auch einen Stern auf der Hollywood Walk of Fame und 1995, da benannte die Regierung von New York eine öffentliche Schule in die José Feliciano Performing Arts School. Ja, 1996, da hat er auch einen kurzen Auftritt in einem Film, nämlich Fargo. Und seit 2015, da lebt José Feliciano mit seiner Familie in Österreich, wo auch 2018 Uferweg nach ihm benannt wurde. Ja, das alles sogar zu Lebzeiten, denn er wird heute 81 Jahre jung. Dann gratulieren wir mal Happy Birthday José Feliciano. Ich habe mir ich kann ja jetzt keinen Weihnachtssong spielen, aber ja, ein bisschen was zum Träumen.

Merci, Feliciano. Hat heute Geburtstag, seinen 81. Ja, wer von euch Geburtstag hat, gratuliere ich natürlich auch gerne, egal wie jung, wie alt, oder man sagt ja immer, auch mit 81 ist man ja noch jung, wenn man ja gut noch unterwegs ist, so wie auch er. Er spielt immer noch Gitarre und gibt auch immer mal so ein paar Privatkonzerte. 6:57 Uhr ist es gleich, bedeutet, es ist gleich 7 Uhr, die Nachrichten Deutschland und die Welt. Wir hören es dann wieder, ja, die nächsten 3 Stunden dann hier auch noch im Morgenwecker.

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1: Ich bin David Riemer. Beim bundesweiten Warntag werden am Vormittag um 11 Uhr wieder Alarmsysteme für den Kriegs- und Katastrophenfall getestet. Um diese Zeit sollen Handys schrillen und Sirenen heulen. Eine Dreiviertelstunde später folgt die Entwarnung. Der Warntag findet einmal jährlich statt, um zu testen, ob die Behörden die Menschen in Deutschland im Notfall erreichen können. 27% der Besitzer von Diesel- und Benzinfahrzeugen in Deutschland wollen sich als nächstes ein Elektroauto anschaffen. In keinem anderen Land wollen so viele Autofahrer umsteigen. Das hat eine Studie ergeben, für die Daten aus 30 europäischen Ländern sowie den USA, Indien und Australien ausgewertet wurden.
2: Ausschlaggebend für die Bereitschaft, auf E-Autos umzuschwenken, sind Fortschritte bei der Reichweite und Ladegeschwindigkeit, aber auch die hohen Spritpreise. Was vielen ebenso wichtig ist, das ist ein besseres Ladenetz. Mit mehr als 210.000 öffentlichen Stationen hat Deutschland das größte Schnellladenetz aller untersuchten europäischen Länder. Zum Vergleich, die Ladeleistung übertrifft den zweitplatzierten Frankreich um 48%. Immer mehr wollen auf E- oder Hybrid umsteigen, aber nach wie vor hängt das auch von den Autopreisen und unkomplizierten Lademöglichkeiten ab, heißt es in der Studie. Tine Klimach, Nachrichtenredaktion.
1: Der vergangene Monat war der weltweit wärmste August seit Beginn der Aufzeichnungen. Mit einer globalen durchschnittlichen Lufttemperatur von fast 17 Grad Celsius war er daneben auch der wärmste jemals gemessene Monat, gleichauf mit dem Juli 2023. Das teilte der Klimawandeldienst Copernicus mit.
3: Der Sommer 2026 war geprägt von extremer Hitze, Trockenheit und teils riesigen Waldbränden. Der August stellte alle bisherigen Rekorde in der weltweiten Klimageschichte ein. Die globalen Temperaturen lagen 1,65 Grad über dem vorindustriellen Niveau. Auch die Weltmeere erwärmten sich auf mehr als 21 Grad im Schnitt und damit so stark wie noch nie. Ein besorgniserregender Rekord infolge des Klimawandels, der laut Copernicus weltweit Auswirkungen auf Gesellschaften, Volkswirtschaften und Ökosysteme hat. Diana Kramer, Nachrichtenredaktion.
1: Zum Tennis. Alexander Zverev steht bei den US Open im Halbfinale. Der Hamburger bezwang den Niederländer Van de Zandschulp klar in drei Sätzen. Für den French Open-Sieger war es der 23. Sieg dieser Saison bei einem Grand-Slam-Turnier. Damit überholte Zverev den bisherigen deutschen Rekord von Boris Becker.
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4: Im Laufe des Vormittages verzieht sich der Frühnebel, danach ist es Sonne, teilweise auch wolkig, es bleibt aber trocken. Die Temperaturen liegen heute zwischen 17 und 20 Grad.
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5: 7:03 Uhr, die A4 Richtung Frankfurt zwischen Wilshof und Dreieckgenossen. Da gibt es heute eine Tagesbaustelle auf der rechten Fahrspur. Da ist die Fahrbahn auf zwei Fahrstreifen verengt, das Ganze ab 10 bis 12 Uhr. Dann die A72 Richtung Hof zwischen Bonner Süd und Geithain gibt es eine Baustelle. Da ist der linke Fahrstreifen gesperrt. Das war's auch jetzt schon, also keine weiteren Störungsmeldungen im Moment. Aber einen Blitzer habe ich bekommen, Dankeschön. Und der ist in Taura Richtung Mittweida. Also da bitte gut aufpassen. Ich wünsche allen, die unterwegs sind, gute Fahrt.

Fears for Fears. Und es ist 7:07 Uhr. Ja, heute wird es ein bisschen schwierig wieder mit den Parksituationen rund um die Veranstaltung in Leipzig, Arena Leipzig, heute und auch morgen. Denn heute Annenmai Kantereit live, die 2026 Tour, Soft Love, so heißt sie. Heute und am Freitag, morgen gibt's auch nochmal Konzert und das natürlich in der Quarterback Immobilienarena, wo es nur wenig Parkmöglichkeiten gibt. Also falls ihr mit dem Auto anreist, wird empfohlen, die ausgeschilderten Park-and-Ride-Plätze, Neue Messe, Schönau, Ring, Plovdiver Straße, Lausen und Völkerschlachtdenkmal oder eben auch die öffentlichen Verkehrsmittel dann zu nutzen. Also wer da noch Infos braucht und heute anreist, www.leipzig.de/PR, also Park and Ride, da findet ihr alle Informationen. Ja, ich dachte, mal einen kleinen Vorgeschmack von Annenmai Kantereit. Also hier, nichts, nichts. Ja, so heißt der Song.

0: 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Dann lieg ich wieder in meinem Bett und hab nichts zu tun. 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

0: Deutscher.
1: Dürren, dürren. 7 Uhr und 16 Minuten. Heute, am 10. September, ist ja bundesweiter Warntag. Ihr habt es schon bestimmt mitbekommen. In den Medien wurde ja auch drüber berichtet. Aber auch in verschiedenen Städten müsst ihr vielleicht auch mal mitmachen. Denn die, zum Beispiel in Leipzig, die Warnsysteme. Denn zum bundesweiten Warntag heute, da werden auch die Leipziger Warnsysteme natürlich wieder einem Stresstest unterzogen. Um 11 Uhr schickt das Bundesamt für Bevölkerungsschutz und Katastrophenhilfe ja eine Probewarnung über das sogenannte modulare Warnsystem. Und daran angeschlossen sind natürlich auch gängige Warnmedien, Warnmittel, beispielsweise Radio, Fernsehen, Warn-Apps, die Nina und sowie der Mobilfunkdienst Cell Podcast. Und diese verbreiten die Probewarnung in ihre Dienste. Also 11.45 Uhr, da erfolgt dann auch die Entwarnung. Und die Warnmeldung über Cell Podcast, die kommt direkt aufs Smartphone und ohne, dass eine spezielle App installiert sein muss. Voraussetzung dafür ist lediglich, dass das Mobiltelefon eingeschaltet und nicht im Flugmodus ist. Ja, auch die Software soll aktualisiert sein und zum Beispiel beim Android-System mindestens die Version 11 und bei Apple die iOS 16.1. Und die Textmeldung auf dem Handy, die wird meist mit einem Signalton sowie einer Vibration kombiniert. Also eine Entwarnung über diese Systeme ist derzeit allerdings nicht möglich. Ja, weil zum Beispiel in Leipzig kein flächendeckendes Sirensystem existiert, da spielen digitale Warnwege eine besonders wichtige Rolle. Die Leipzigerinnen und Leipziger, die werden gebeten, den Notruf 112 in diesem Zeitraum wirklich nur bei Notfällen zu wählen, nicht für Nachfragen zu dem Probealarm zum Beispiel, also überhaupt, falls ihr zuhört, bundesweit tut das nicht, denn Ziel des Aktionstages ist ja nun mal heute, das Funktionieren der Warnsysteme zu prüfen, die Bevölkerung zu informieren und für ihre Vorsorge zu sensibilisieren. Und die bundesweite Online-Umfrage unter www.warntag-umfrage.de, an der sich jede Bürgerin und Bürger heute ab 11 Uhr beteiligen kann, bündelt dann die Erfahrung aus der Bevölkerung und soll helfen, die Warnsysteme weiter zu verbessern. Also wer es zum Beispiel in Leipzig mal gucken möchte, auch www.leipzig.de/Katastrophenschutz oder wie gesagt bundesweit dann www.warntag-umfrage.de. So, na dann hole ich mir doch gleich mal die rollenden Steine in meine Playlist.

Album. Also irgendwie mal so lautes Schreien, das hilft ja auch irgendwo körperliche Anspannung und Frustration herauszulassen. Also der Song, der ermutigt einen auch immer irgendwo mit Mick Jagger da einfach mal, mal mitzuschreien, ja. Und so freudige Schreie oder Begeisterung setzen ja im Gehirn, glaube ich, auch Glückshormone frei. Also, naja. Aber nicht die Nachbarn irgendwie dann erschrecken, könnte ja zu Missverständnis in der Umgebung kommen. Also Panik, Bedrohung, ihr wisst schon, wollen wir ja auch nicht. Aber wenn Mick Jagger so schreit, das ist einfach nur cool. Und da wird man einfach dazu animiert. 7.25 Uhr, gleich 7:30 wieder Regionales aus unserem Sachsenland. Vorher habe ich noch das Frank Pop Ensemble. Vielleicht noch ein bisschen Platz für Pink.

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1: Ich bin Thorsten Weikert. Neue Schnellladeparks für Sachsens Autobahnen. Inklusiver Campingplatz am Stürmtaler See. Weniger planmäßiger Unterrichtsausfall. Die Meldungen im Einzelnen. Das Schnellladenetz für Elektroautos in Sachsen wird weiter ausgebaut. An der A13 nördlich von Dresden sind die ersten Schnellladeparks an unbewirtschafteten Autobahnrastanlagen im Freistaat eröffnet worden. Auf den Parkplätzen Wiesenholz Ost und West bei Schönfeld stehen jeweils 6 Ladepunkte zur Verfügung. Die Säulen erreichen je nach Auslastung Ladeleistungen von bis zu 300 Kilowatt. Nach Angaben der Betreiber kann ein Mittelklassewagen dadurch innerhalb von 10 Minuten Strom für etwa 300 bis 500 Kilometer Reichweite laden. Die tatsächliche Ladegeschwindigkeit hängt unter anderem vom Fahrzeug, der Batterie und den Umweltbedingungen ab. Insgesamt sind 8 solcher Schnellladeparks an unbewirtschafteten Rastanlagen in Sachsen geplant. Die übrigen 6 sollen noch bis Ende des Jahres in Betrieb gehen. Das Projekt ist Teil eines bundesweiten Ausbaus um insgesamt 9000 zusätzliche Schnellladepunkte. Langfristig sollen Autofahrer auf deutschen Autobahnen innerhalb von etwa 10 Fahrminuten eine Lademöglichkeit erreichen können. Am Stürmtaler See bei Großpösner im Leipziger Landkreis entsteht bis 2028 ein neuer inklusiver Campingplatz. Das insgesamt 42 Hektar große Gelände soll Menschen mit und ohne Beeinträchtigungen ein gemeinsames barrierefreies Freizeitangebot ermöglichen. Geplant sind Zeltplätze, Stellplätze für Wohnmobile und barrierefreie Ferienhäuser. Hinzu kommen gastronomische Angebote, ein Abenteuerspielplatz und ein Strandbereich. Auch tierpädagogische Flächen sind Teil des Projektes. Außerdem sollen auf dem Gelände Wohngruppen für Kinder und Jugendliche im Rahmen der Eingliederungshilfe entstehen. Das Vorhaben ist Teil des Stadt-Umland-Projektes Gemeinsam am See. Bund und Freistaat Sachsen unterstützen das Projekt mit insgesamt 33,7 Millionen Euro aus Mitteln für den Strukturwandel in den Kohleregionen und ergänzender Landesförderung. Die Bauarbeiten haben nun begonnen und sollen nach derzeitiger Planung bis Ende 2028 abgeschlossen sein. An Sachsens Schulen ist im vergangenen Schuljahr der planmäßige Unterrichtsausfall zurückgegangen. Nach Angaben des Kultusministeriums sank der Anteil von 3,5 auf 3,1%. Besonders deutlich war die Entwicklung an Oberschulen, wo der Wert von 7,6 auf 5,6% zurückging. Auch an Förder- und Gymnasialschulen verringerte sich der planmäßige Ausfall leicht. An Grundschulen stieg er dagegen von 0,8 auf 1,3%, an beruflichen Schulzentren von 1,4 auf 1,8%. Das Kultusministerium führt die positive Gesamtentwicklung unter anderem auf zusätzliche Lehrkräfte zurück. Beim außerplanmäßigen Unterrichtsausfall zeigt sich allerdings noch kaum eine Verbesserung. Dieser stieg leicht von 5,7 auf 5,8%. Die Gewerkschaft Erziehung und Wissenschaft warnt deshalb von einer zu positiven Bewertung der Zahlen. Insgesamt gibt es damit ermutigende Fortschritte, zugleich bleiben weitere Herausforderungen bestehen. Soweit die Meldungen.
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1: Im Laufe des Vormittages verzieht sich der Frühnebel, danach ist es Sonne, teilweise auch wolkig, es bleibt aber trocken. Die Temperaturen liegen heute zwischen 17 und 20 Grad.
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3: Um 7:35 Uhr der kurze Blick auf die Straßen bei uns im Sachsenland. Die A4 Görlitz Richtung Dresden zwischen Niederseifersdorf und Bautzen West gibt es eine Tagesbaustelle. Da ist der linke Fahrstreifen gesperrt und ansonsten ja auf den Straßen, soweit auf den Autobahnen, sieht es ganz gut aus. Ich habe eine Meldung von der F96, das ist in Dresden-Klotsche in der Radeburger Straße zwischen Sassnitzer und Straße und Grüne Aue. Da stockt es nach einem Unfall. Ansonsten habe ich keine weiteren Störungen für euch. Und die Blitzer, da habe ich einen einzigen in Taucherrichtung mit weiter, da bitte aufpassen. Ansonsten, ihr wisst schon, falls euch ein Blitzer auffällt, der dort noch nie war, ihr könnt mir jederzeit schreiben an die 0341 3588 0095. Allen, die unterwegs sind, gute Fahrt und kommt unbeschadet an euer Ziel.

Und hier ist die Antje. Ich wünsche euch einen guten Start in diesen Donnerstag und nach meinem nächsten Song. Da gibt's dann wieder das Telefonat, nämlich ins Weingut Schloss Proschwitz.

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1: Neues vom Weingut Schloss Proschwitz.
2: Nach dem historisch frühesten Tag des Lesebeginnes im Weinjahr 2026 und nach dem historischen kürzesten Lesetag, den ich im Weingut mitmachen durfte, letzte Woche Donnerstag. Lieber Björn, erstmal herzlich willkommen. Björn Probst, der Leiter des Weingutes Schloss Proschwitz, und ihr seid mitten in der Lese. Wie sieht's denn aus?
3: Ja, erstmal einen wunderschönen guten Morgen zurück. Es sieht extrem gesund aus. Wir haben, glaube ich, auch eine wirklich tolle Vorarbeit geleistet, weil wir ja von der Basisanlage bis zur Premiumanlage wirklich alles durcharbeiten. Und das, was wir dieses Jahr gemacht haben, hat wirklich bis jetzt hervorragend funktioniert.
2: Kann man denn jetzt schon wirklich auch auf die Qualität einen Hinweis geben? Also wird es besser als 2025 und wird es einen Wein geben, der wirklich auch wieder viele Menschen begeistert und vor allen Dingen auch die Kritikerinnen und Kritiker begeistert, sodass ihr wieder viele Preise und Siegel und alles Mögliche an guten Bewertungen einsammeln werdet?
3: Also sagen wir mal so, die Grundqualität, die wir derzeit reinholen, ist, die macht wirklich Spaß. Und das wird hervorragende Weine geben. Das Weinjahr 25 ist wirklich eine Benchmark qualitativ gewesen. Und für uns ist ehrlich gesagt das Entscheidende, dass es im ersten Schritt erstmal unseren Kunden schmeckt. Und ich glaube, das sehen wir gerade. Ich habe gerade die erste Alarmglocke rot, hat nämlich schon geleuchtet. Scheurebe wird nur bis maximal Ende des Jahres bei uns reichen. Also da sind schon Begehrlichkeiten entstanden bei einzelnen Rebsorten. Und das freut uns natürlich, dass das so gut ankommt.
2: Die Scheurebe kommt auf jeden Fall sehr gut an und es ist ja auch Zeit der Weinfeste. Jedes Wochenende findet irgendwo ein Weinfest statt und das nächste steht dieses Wochenende an. Lieber Björn, wo findet es denn diesmal statt?
3: Also, wir haben dieses Wochenende ist noch Lese. Wir haben am Samstag nochmal auch Kundenweinlese, da werden wir Grauburgunder lesen. Und das Wochenende drauf haben wir von Freitag bis Sonntag, also am 3. September Wochenende, das größte Weinfest in Sachsen in Meißen bei uns. Da stehen wir wieder auf dem Brückenkopf. Und parallel bespielen wir auch das Weinfest in Radebeul in Altkötzschenbroda und sind auch da von Freitag bis Sonntag für euch vor Ort.
2: Zwei Weinfeste an einem Wochenende. Nächstes Wochenende ab Freitag geht es los. Ihr könnt dabei sein und wenn ihr denn einen Shuttle habt, dann könnt ihr sogar an beiden Weinfesten teilnehmen. Gibt es eigentlich sowas wie einen Shuttle?
3: Ja, also die Busverbindungen werden hochgezogen. Es waren sogar Extrazüge. Also man kann sogar zwischen beiden Weinfesten hin und her pendeln. Aber mein Tipp ist, macht doch an dem einen Tag das eine und an dem anderen das andere.
2: Genau, und übernachtet im Zug. Dann könnt ihr von einer Ecke zur anderen fahren und könnt euch noch ein paar Flaschen Wein mitnehmen von dem jeweiligen einen Weinfest. Hauptsache es kommt vom Schloss Proschwitz. Die Scheurebe ist ganz weit vorne. Habt ihr das denn eigentlich schon mal erlebt, dass bei einem Weinfest dann auch Wein ausgetrunken wurde?
3: Das haben wir erlebt. Das hängt natürlich dann wirklich auch von den Witterungsverhältnissen ab. Wir kalkulieren eigentlich immer so, dass es reicht, aber man hat es immer mal wieder. Dann ist irgendwas gerade der Renner und dann wird an der Theke der Nachbar gefragt, Mensch, was hat denn dir geschmeckt? Und zack, bumm, kaufen sie alle gefühlt das Gleiche. Das passiert und ist, glaube ich, auch nicht schlimm, weil wir haben wirklich eine tolle Auswahl da. Also es gibt immer Alternativen, sollte wirklich mal was ausgetrunken sein. Wir finden was Passendes.
2: Sehr schön. Und der Einkehrschwung ins Wochenende findet am Donnerstag statt, am 17.09. Da gibt es das Abchillen. Also Chillen ist dann vorbei, zumindest im Weingut Schloss Proschwitz. Aber was macht ihr dann am Donnerstag zur großen Party für den Abschluss der Saison?
3: Da wollen wir nochmal richtig Gas geben, nochmal sozusagen, auch wenn das wir nicht so gerne hören, aber so auch den Sommer ein bisschen auskehren, dann sind wir Mitte September und wir freuen uns. Wetter sieht sehr stabil aus, ihr müsst euch wahrscheinlich schon mal ein Jäckchen da mitbringen, aber Wetter sieht stabil aus, da lassen wir uns nochmal was Tolles einfallen und da wollen wir nochmal zusammen Spaß haben. Und wer also nicht den Trubel vom Weinfest haben will, sondern ein bisschen entspannter schon mal reinspurfen will, der ist nächste Woche Donnerstag sicherlich richtig bei uns.
2: Dann haben wir in den Herbst und da ist mir was aufgefallen und vielleicht können wir da schon mal so einen kleinen Hinweis geben. 1996, da gab es ein Ereignis, was dann Mitte Oktober wieder gefeiert wurde und zwar wurde das Weingut Schloss Proschwitz zurückgekauft und das wird, glaube ich, anständig gefeiert. Kannst du da schon einige Hinweise geben, was da alles stattfindet?
3: Da haben wir eine kleine Festwoche. Die Details und so weiter können wir gerne nächste Woche Donnerstag schon mal ein bisschen rübergeben. Wir sind dann noch im Feintuning drin. Für uns war das so ein erfolgreich oder so großes Event, weil wir feiern auch ein bisschen 30 Jahre Schloss wirklich komplett durchsaniert. Das sah ja 1996 ganz anders aus. Und jetzt läuft auch unsere neueste, modernste Heizungsanlage, die da drin ist, mit Geothermie. Und das war der letzte große Schritt, sie auch energieautark da hinzustellen. Und das wollen wir mit einer kleinen Festwoche beginnen im Oktober.
2: Das ist ein klassischer Cliffhanger, lieber Björn, dass wir dann auch nächste Woche Donnerstag wieder ein wunderbares Thema haben, was wir besprechen können. Haben wir noch was vergessen? Ich muss jetzt nochmal auf meinen Zettel schauen. Hast du noch was auf dem Zettel, lieber Björn?
3: Nein, wir geben den Kunden nur mit, dass ich gerade schon unsere Lese auch heute umplanen musste, weil unsere Trauben hängen so gesund, dass die Lesemannschaft die dreifache Geschwindigkeit hat wie normal und ich wirklich kreativ sein muss, was wir von Hand lesen, weil es hängt wirklich so gesund, so gut vorgearbeitet da. Den Aufwand, den wir in den Weinbergen betrieben haben, vorher hat sich wirklich extrem gerechnet dieses Jahr. Und es ist meine 32. Lese, so schnell haben wir noch nie gelesen.
2: Dann gehen ganz liebe Grüße raus an die gesamte Lesemannschaft und lieber Björn, wir freuen uns auf jeden Fall. Nächste Woche Weinfest in Meißen, wir sind dabei und für euch alle da draußen www.schloss-proschwitz.de, dort habt ihr alle Informationen, die ihr braucht, um bei Veranstaltungen dabei zu sein und natürlich auch, um Wein zu kaufen im Onlineshop. Wenn ihr aber direkt vor Ort kaufen wollt, die Winothek hat von 10 bis 19 Uhr geöffnet. Dort gibt es eine tolle Beratung, dort gibt es tolle Verkostungen und es gibt dann auch die Möglichkeit, ganz viel Wein zu kaufen und euch die Weinkeller voll zu machen. Lieber Björn, ich danke dir recht herzlich und wir wünschen dir einen wunderbaren Tag und wie gesagt, liebe Grüße an die Lesemannschaft, an das gesamte Team.
3: Mache ich sehr gerne. Allen Hörern auch einen wunderschönen Tag.

tolle Liza Stansfield. 7.54 Uhr. Ich möchte noch mal ganz kurz über das eben angesprochene Meißner Weinfest sprechen. Ja, und Meißen ist ja nun mal die Porzellan- und Weinstadt. Und das Weinfest Meißen, das findet immer am vorletzten vollen September-Wochenende statt. Und die Eröffnung auf der Bühne Markt mit Weinmajestäten, nämlich Schützen, Winzern und der Oberbürgermeister und auch die Vertreter der Partnerstädte, die werden dann am 18. September 19 Uhr, ja, die Eröffnung sozusagen präsentieren. Von da an gibt es auf dem Festgelände zwischen Rossmarkt bis zum Domplatz ca. 20 Spielorte, an denen auch ein buntes Programm geboten wird. Und mit dabei in diesem Jahr ist wieder eine Bühne des Jugendstadtrates auf dem Parkplatz vor dem Rummel. Und der Sonntag, da warten dann ab 10 Uhr mit traditionellen Festumzügen ja auch wieder die Menschen, die sich das mit anschauen. Also wieder mit dabei auch 2026 die Bambini Feuerwehr und der Verein Das Dorf in der Stadt. Und das ganze Weinfest über erwarten auf dem Festplatz an der Elbe die Schausteller mit tollen Attraktionen und die Besuchenden aus nah und fern. Also das Weinfest 2026 endet dann am Sonntag, den 20. mit dem Fackelschwimmen der DLRG und gegen 20.30 Uhr dann mit dem Abschlussfeuerwerk. Alle Informationen, die gibt es natürlich auf meißner-weinfest.de, auch das ganze Programm und welche altbekannten Attraktionen und auch neue Fahrgeschäfte auf dem Meißner Weinfest dann auf der Festwiese auf dem Rummel sind. Und Händlerinformationen. Ich weiß nicht, wenn ihr übernachten wollt, ob es überhaupt noch freie Kapazitäten in den Hotels, Pensionen gibt. Aber auf jeden Fall lohnt es sich mal, einen Tag mindestens zum Meißner Weinfest zu gehen. So, 7.57 Uhr ist es auch gleich wieder. Und ich wünsche euch einen guten Start in diesen Donnerstag. Ich sag ja dann meistens immer, es ist schon der kleine

0: die schottische Band Travis. Ich glaube, sie sind in Glasgow zu Hause. Und seit 1999, seit ihrer Gründung, verfolge ich die Jungs schon, weil sie sind großartig und ihr hört oft Songs von ihnen, die vielleicht sonst auch gar nicht im Radio gespielt werden. So, in der nächsten Stunde, da geht's auch mal mit um den Tiefschlaf. Der hilft nämlich gegen Stress. Aber warum denn genau? Was hat's denn da in sich? Also, auf jeden Fall dranbleiben. Es ist gleich 8 Uhr, gibt's die Nachrichten Deutschland und die Welt. Und ich schaue dann gleich wieder auf die Straßen bei uns im Sachsenland.
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3: Im Laufe des Vormittages verzieht sich der Frühnebel, danach ist es Sonne, teilweise auch wolkig, es bleibt aber trocken. Die Temperaturen liegen heute zwischen 17 und 20 Grad.
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4: Ich bin David Riemer. Heute Vormittag gibt es wieder einen deutschlandweiten Probealarm. Dabei soll getestet werden, ob Handys, Apps und Sirenen wie vorgesehen funktionieren.
5: Selbst ohne eine Warn-App und auch wenn das Smartphone auf stumm geschaltet ist, ertönt ein schriller Ton, sobald der Alarm ausgelöst wird und alles funktioniert. Neu ist beim Warntag diesmal, dass über Cell Broadcasting auch eine Endwarnung gesendet werden soll. Über dieses System können alle eingeschalteten und halbwegs modernen Handys erreicht werden, wenn nötig auch nur in bestimmten Funkzellen. In den vergangenen Jahren hat nicht alles reibungslos funktioniert. Beim Probealarm heute soll es besser laufen. Jan-Henner Reitzer, Nachrichtenredaktion.
4: Der vergangene Monat ist der weltweit wärmste August seit Beginn der Aufzeichnungen gewesen. Mit einer globalen durchschnittlichen Lufttemperatur von rund 17 Grad Celsius war er außerdem der wärmste jemals gemessene Monat. Gleichauf mit dem Juli 2013 teilte der Klimawandeldienst des EU-Programms Copernicus mit. Im August erreichten zudem die Weltmeere einen Wärmerekord. Die Meeresoberflächentemperatur lag im Monatsschnitt bei rund 21 Grad. Damit wurde der bisherige Höchstwert für August aus dem Jahr 2023 übertroffen. Apple hat am Abend unserer Zeit wieder neue Produkte vorgestellt. Der Konzern steigt ins Geschäft mit aufklappbaren Smartphones ein. Es gibt ein neues aufklappbares iPhone Duo und noch einige andere Neuheiten.
6: Das neue iPhone Duo ist ungefähr so groß wie ein Reisepass, auf- und zugeklappt, und es hat Displays innen und außen. Mit knapp 2.300 Euro ist es das bisher teuerste iPhone-Modell. Auch das neue iPhone 18 Pro ist jetzt auf dem Markt. Es macht bessere Bilder, die nicht manipuliert werden können. In Zeiten von KI-Fakes besonders wichtig. Auch das iPhone 18 Pro ist deutlich teurer als das Vorgängermodell. Die iPhone 18 Standard-Version kommt erst im Frühjahr auf den Markt. Aus den USA, Tina Eck.
4: Zu Fußball. Der VfB Stuttgart hat zum Auftakt der Champions League einen Heimsieg gefeiert. Dank eines Dreierpacks von Ermedin Demirovic gewann der VfB gegen Norwegens Meister Viking Stavanger mit 3:1. Heute Abend trifft RB Leipzig auf den italienischen Club Como und der FC Bayern München spielt gegen den norwegischen Club Bodo Glimt.
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0: Gleich ist es 8:03. Ich habe die A72 für euch Richtung Hof. Zwischen Bonner Süd und Geithain gibt es eine Baustelle. Da ist nämlich der linke Fahrstreifen gesperrt. Da kommt es immer mal kurzzeitig zu Staus. Es staut auch in Dresden auf der B173. Das ist auf der Nossener Brücke Richtung Zelscher Weg. Da ist ein defektes Fahrzeug in einer Baustelle oder im Baustellenbereich liegen geblieben. Sorgt für Behinderung. Und auch in Dresden Klotsche in der Radeburger Straße zwischen Sassnitzer Straße und Grüne Aue. Da stockt es mit dem Verkehr, da gab es einen Unfall. Das waren soweit die Störungsmeldungen und ich habe auch Blitzer, nämlich 2 Stück. Einer ist in Taura Richtung Mittweida und auf der B93 am Ortsausgang Schneeberg Richtung Zwickau. Ich wünsche allen, die unterwegs sind, gute Fahrt.

meine Botschaft an alle, die da draußen, denen es heute vielleicht nicht so gut geht. Also es kommt auf jeden Fall ein neuer Tag. Und Blumfeld, also die Band, die Hamburger Band, war glaube ich bis 2007. Natürlich Jochen Distelmeier, der Leadsänger. Und die haben sich leider aufgelöst. Aber Jochen Distelmeier, ich glaube 2022 war es, ist er wieder zurückgekommen und mit einem neuen Album einfach großartig auch seine Solo-Songs. So, mir geht's aber jetzt mal um den Tiefschlaf. Ich habe es ja angekündigt. Also guter Schlaf kann ja bei Stressbewältigung helfen und die Mechanismen, die dahinter sind, sind noch bisher ein bisschen unklar gewesen und Forschende haben jetzt mögliche Antworten gefunden, nämlich in Mäusegehirn. Ja, also das Schlafen gegen Stress hilft, mag sich herumgesprochen haben, aber besonders hilfreich ist ein gesunder Schlaf mit ausgeprägten Tiefschlafphasen, also das Pendant zum durch schnelle Augenbewegung geprägten leichten REM-Schlaf. Also warum Tiefschlaf, der den überwiegenden Anteil der Nacht ausmachen sollte, die Widerstandsfähigkeit gegenüber Stresssituationen fördert? Das konnte nämlich bisher nicht abschließend geklärt werden. Forschende aus den USA, die haben jetzt eine Gehirnaktivität bei den Mäusen entdeckt, die den Erkenntnisgewinn dahingehend zumindest etwas nach vorne bringt. Die Ergebnisse, die kann man natürlich auch nachlesen in einer Studie. Und in der Untersuchung, da wurde auch festgestellt, dass Gehirnaktivitäten im prälimbischen Kortex, einer Gehirnregion, die emotionale Reaktionen einordnet, also durch Schlaf unterdrückt wurden und ein Indikator sein könnte, wie stressresistent ja zum Beispiel eine Maus ist. Im Umkehrschluss geht das Forschungsteam also davon aus, dass die Schlafqualität darüber entscheidet, wie gut die Unterdrückung funktioniert und dass stressanfällige Tiere nicht so tief schlafen. Also die Forschenden wollen nun herausfinden, wie sich Schlafentzug bei stressresistenten Mäusen auswirkt und sie hoffen zudem, dass die Forschungsarbeit dazu beitragen kann, künftig die Stressresilienz oder Anfälligkeit bei Menschen besser zu verstehen. Also wer da noch gern mehr drüber wissen möchte, kann ich natürlich gern den Link schicken, aber es ist auf jeden Fall schon mal gut zu wissen, der Tiefschlaf könnte es sein, dass wir unseren Stress dann auch, ja, hinter uns gelassen haben oder auch den, der noch auf uns zukommt, anders oder gut oder besser bewältigen können. Aber ich habe auch noch einen Tipp. Vielleicht dann doch mal eine Auszeit nehmen, wenn es zu viel Stress gibt.

Wow, Electric Light Orchestra. Ja, ich war selbst nochmal begeistert. Es ist noch nicht zu Ende. Aber ich habe gestern einfach mal wieder so ein paar Dinge durchgehört. Es gibt so viele coole Schmangel-Songs, auch gerade von Ilo. Und der ist, glaube ich, aus den 70er Jahren, sogar Ende 70, 78, 76, so ungefähr. Und ich finde, das muss man auch immer mal wieder rausholen und spielen. Ich habe heute überhaupt einen ganzen Tag, ich habe ja auch heute Nachmittag Dienst, ganz, ganz viele Schmangel-Songs. Ich habe mir gestern ganz doll viel Zeit genommen und habe wirklich mal Songs rausgesucht, die ich auch sehr lange nicht gespielt habe und ja, die es einfach wert sind, auch wieder mal rausgeholt zu werden. Aber jetzt möchte ich euch gerne noch was mit auf den Weg geben, denn um die Sicherheit für alle Verkehrsteilnehmenden zu erhöhen und die Lärmbelastung zu reduzieren, da wird in Leipzig, in der Theresienstraße, in Leipzig-Eutritsch Tempo 30 angeordnet. Also denkt da bitte dran, darüber hinaus werden auch zwischen der Bahnbrücke und Maximilianallee die Fahrbahn und die Radfahrstreifen neu markiert. Die Ampeln an der Kreuzung zur Wittenberger Straße sowie die Anhalter Straße werden zudem energieeffizient umgerüstet und die Arbeiten starten nämlich in der Woche ab Montag, den 21. September. Da vielleicht schon mal drauf einstellen, also dass ihr euch dann nicht wundert, zwischen der Bahnbrücke und der Dieselstraße, da wird dann Tempo 30 angeordnet und der Bereich gilt dann als ausgewiesener Lärmbrennpunkt. Also da liegt nämlich die Belastung über den sogenannten Auslösewerten von 65 Dezibel tags und 55 Dezibel nachts. Und um den Lärm und auch das Unfallrisiko zu reduzieren, wird dieses Tempolimit dann ab dem 21. Dezember wird das große Schild da stehen, 30, also denkt einfach dran. So, und ich habe noch einen Schmankerl-Song. Ja, ich habe ja gesagt, dass ich ein bisschen einfach mal Musik gehört und habe gesagt, yeah, den muss ich wieder mal spielen. Und den kann man sich drin verlieren. Also ich habe da ganz schön viel Zeit gestern investiert, wo ich hätte vielleicht andere Dinge machen sollen, müssen. Aber es muss auch mal sein. Hier ist Chris de Burgh.

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1: Ich bin Thorsten Weikert. Neue Schnellladeparks für Sachsens Autobahnen. Inklusiver Campingplatz am Stürmtaler See. Weniger planmäßiger Unterrichtsausfall. Die Meldungen im Einzelnen. Das Schnellladenetz für Elektroautos in Sachsen wird weiter ausgebaut. An der A13 nördlich von Dresden sind die ersten Schnellladeparks an unbewirtschafteten Autobahnrastanlagen im Freistaat eröffnet worden. Auf den Parkplätzen Wiesenholz Ost und West bei Schönfeld stehen jeweils 6 Ladepunkte zur Verfügung. Die Säulen erreichen je nach Auslastung Ladeleistungen von bis zu 300 Kilowatt. Nach Angaben der Betreiber kann ein Mittelklassewagen dadurch innerhalb von 10 Minuten Strom für etwa 300 bis 500 Kilometer Reichweite laden. Die tatsächliche Ladegeschwindigkeit hängt unter anderem vom Fahrzeug, der Batterie und den Umweltbedingungen ab. Insgesamt sind 8 solcher Schnellladeparks an unbewirtschafteten Rastanlagen in Sachsen geplant. Die übrigen 6 sollen noch bis Ende des Jahres in Betrieb gehen. Das Projekt ist Teil eines bundesweiten Ausbaus um insgesamt 9.000 zusätzliche Schnellladepunkte. Langfristig sollen Autofahrer auf deutschen Autobahnen innerhalb von etwa 10 Fahrminuten eine Lademöglichkeit erreichen können. Am Stürmtaler See bei Großpösner im Leipziger Landkreis entsteht bis 2028 ein neuer inklusiver Campingplatz. Das insgesamt 42 Hektar große Gelände soll Menschen mit und ohne Beeinträchtigungen ein gemeinsames, barrierefreies Freizeitangebot ermöglichen. Geplant sind Zeltplätze, Stellplätze für Wohnmobile und barrierefreie Ferienhäuser. Hinzu kommen gastronomische Angebote, ein Abenteuerspielplatz und ein Strandbereich. Auch tierpädagogische Flächen sind Teil des Projektes. Außerdem sollen auf dem Gelände Wohngruppen für Kinder und Jugendliche im Rahmen der Eingliederungshilfe entstehen. Das Vorhaben ist Teil des Stadt-Umland-Projektes Gemeinsam am See. Bund und Freistaat Sachsen unterstützen das Projekt mit insgesamt 33,7 Millionen Euro aus Mitteln für den Strukturwandel in den Kohleregionen und ergänzender Landesförderung. Die Bauarbeiten haben nun begonnen und sollen nach derzeitiger Planung bis Ende 2028 abgeschlossen sein. An Sachsens Schulen ist im vergangenen Schuljahr der planmäßige Unterrichtsausfall zurückgegangen. Nach Angaben des Kultusministeriums sank der Anteil von 3,5 auf 3,1%. Besonders deutlich war die Entwicklung an Oberschulen, wo der Wert von 7,6 auf 5,6% zurückging. Auch an Förder- und Gymnasialschulen verringerte sich der planmäßige Ausfall leicht. An Grundschulen stieg er dagegen von 0,8 auf 1,3%, an beruflichen Schulzentren von 1,4 auf 1,8%. Das Kultusministerium führt die positive Gesamtentwicklung unter anderem auf zusätzliche Lehrkräfte zurück. Beim außerplanmäßigen Unterrichtsausfall zeigt sich allerdings noch kaum eine Verbesserung. Dieser stieg leicht von 5,7 auf 5,8%. Die Gewerkschaft Erziehung und Wissenschaft warnt deshalb von einer zu positiven Bewertung der Zahlen. Insgesamt gibt es damit ermutigende Fortschritte, zugleich bleiben weitere Herausforderungen bestehen. Soweit die Meldungen.
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1: Im Laufe des Vormittages verzieht sich der Frühnebel, danach ist es Sonne, teilweise auch wolkig, es bleibt aber trocken. Die Temperaturen liegen heute zwischen 17 und 20 Grad.
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2: Um 8.34 Uhr, Vorsicht auf der A14 Richtung Dresden zwischen Leisnig und Dögenott. Da ist ein defekter LKW auf dem Standstreifen liegen geblieben. Es besteht auch Gefahr durch Reifenteile auf den Fahrstreifen. Die A4 Frankfurt Richtung Dresden zwischen Rastplatz Rossauwald und Hainichen gibt es heute eine Tagesbaustelle. Da gibt es eine Unfallschadensbeseitigung. Dadurch ist dann der rechte Fahrstreifen gesperrt. Das Ganze ab 9.30 Uhr bis 12 Uhr. So, und dann hatte ich noch zwischen Radeberg und Dresden in der Radeberger Landstraße, da ist ein defekter LKW liegen geblieben, das ist die S95, da bitte aufpassen. Und die S96 in Dresden-Klotsche in der Radeburger Straße zwischen Sassnitzer Straße und Grüner Aue, da stoppt es mit dem Verkehr, gab nämlich einen Unfall. Das waren die Störungsmeldungen unter Plutzer. In Taura Richtung Mittweida, am Ortsausgang Jansbach Richtung Thum und auf der B93 am Ortsausgang Schneeberg Richtung Zwickau aufpassen. Wünsche allen, die unterwegs sind, gute Fahrt, kommt unbeschadet an euer Ziel.
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2: Jo, das bin ich und es ist mittlerweile 8.36 Uhr. Ja, heute geht es wieder mal ums Kino. Vielleicht schon mal Keimzeit anhören, Kintop. Und wir telefonieren, oder ich telefoniere gleich in circa 8 Minuten mit dem Cineplex in Leipzig.

cooler Song von Keimzeit, Keentop. Ja, sowas findet man halt, wenn man ein bisschen stöbert. Und das habe ich gestern getan. Ein bisschen rumgestöbert in meinen Plattensammlungen bzw. CDs, Downloads und ja, die Datenbank von Second Radio. Die ist ja wirklich echt der Wahnsinn. Also wir haben ein riesengroßes Repertoire. Und schön, dass ihr mit dabei seid und vielleicht auch solche Songs, die ja sonst kaum irgendwo gespielt werden, vielleicht auch dann mal weiter sagt, hey Leute, schaltet Second Radio ein. Und da gibt es montags und donnerstags auch das Live-Telefonat, nämlich mit dem Cineplex Leipzig. Das ist unser Kino und der Heiko Fischer erklärt euch auch immer ein bisschen was oder na, ein kleines bisschen wird gespoilert über die kommenden Filme. Aber in dieser Woche steht was ganz Besonderes an. 30 Jahre Kino in Grünau. Wir haben schon immer darüber gesprochen, die ganze Woche. Und ich spreche auch heute mit dem Heiko Fischer sicherlich über das ganze coole Programm, was euch dann nämlich ab dem 11. bis zum 13.09. im Cineplex Leipzig, was in Leipzig-Grünau befindet, ja, was da alles so los ist.

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1: Jo, Film ab. Und ich habe ihn am Telefon, nämlich den Heiko Fischer. Einen wundervollen guten Morgen in Cineplex Leipzig.
2: Ja, hallo und guten Morgen aus dem Cineplex. Hallo.
1: Hallihallo. Also ich glaube, du steckst mitten in den Vorbereitungen fürs Wochenende, ja?
2: Genau, also ich sag mal, ja, wir haben viele Sachen am Start, Specials, Previews, kleine Events, Konzerte, Karaoke und Quiz und also es ist wirklich halt und Walk-Ups und naja, es sind schon echt ganz viele Sachen, die wir am Start haben. Einfach mal bei uns auch in unsere Social Media Kanäle nochmal reingucken, da findet man halt die meisten Informationen.
1: Genau, für 30 Jahre Kino in Grünau, lieber Heiko. Aber was gibt's heute Neues, auch zum Montag? Nein, heute ist Donnerstag.
2: Heute ist Donnerstag.
1: Jetzt habe ich selber Blick. Oh Gott, heute ist doch kein Montag.
2: Zeitsprung. Ja, genau. Genau, wie im Film. Und täglich grüßt das Montag. Ja, nee, ja. Heute hier. Zum Donnerstag. Ja, genau. Heute haben wir halt vier Filme am Start. Das eine ist Practical Magic 2, Zauberhafte Schwestern. Das ist quasi halt ein spätes Sequel von den Zauberhaften Schwestern mit Nicole Kidman. Sandra Bullock, die haben ja, das ist glaube ich auch schon 25 Jahre her, damals in Zauberhafte Schwestern, so ein Schwesternpaar, die Owens-Schwestern halt gespielt und die sind auch so ein altes Hexengeschlecht und die haben halt quasi, leben unter einem Fluch, dass die Männer, die halt, in die sich halt die Frauen verlieben, halt nicht so lange leben und jetzt in dem Sequel trifft das halt die nächste Generation, also die Tochter. Das ist die Kelly von der Sally. Man versucht gemeinsam halt den Fluch jetzt aufzuheben, weil man halt noch so ein Zauberbuch halt findet, aber da die Zauberkräfte so ein bisschen halt so eingeschlafen sind, muss man die also auch erst wieder wecken. Also ein kleiner bisschen was Fantasy, bisschen Komödie, bisschen halt auch so Empowering halt so. Also insofern, glaube ich, ein schöner Film. Dann haben wir noch einen spannenden Film, Lifehack. Hier lernen wir halt so vier junge Typen kennen, so ein paar Hacker, wie schon der Name halt so ein bisschen verspricht. Und die in ihrer Freizeit tun die eigentlich immer so ein paar bei Betrügern quasi auf die Seiten gehen und versuchen, die halt abzuziehen. Und das machen sie jetzt auch mit einem so einem wirklich fiesen Tech-Milliardär. Und auch um das eigene Studium zu finanzieren. Also die haben auch eigene Gründe dazu. Aber das geht ein bisschen schief, weil die Tochter von dem Tech-Milliardär, die kommt dem auf die Schliche und sie werden jetzt erpresst. Also sie sollen das ganze Geld von dem Tech-Milliardär quasi halt runterholen. Ansonsten ist quasi halt dass ihr Leben sozusagen verwirkt, weil sie eben verraten werden würden. Also ich sag mal, das ist halt echt spannend. Und dann haben wir noch eine schöne, was haben wir noch? The Uprising, für die Freiheit. Das ist halt Bauernkrieg, aber halt in England. Und zwar 1381 war das, ich sag mal, da ging es denen halt, also teufelsschlecht. Das ist halt, die hatten eine Pest und die hatten nichts zu essen und die waren alle verarmt und trotzdem hat halt dann der Staat halt neue Steuern der Landbevölkerung auferlegt und die haben sich quasi, sind dagegen aufgestanden und dann gibt's halt, dann halt, alles tut sich quasi um so einen Bauern halt, so die Geschichte ist so der Hauptheld, aber dann gibt's halt noch so natürlich so einen charismatischen Anführer und dann noch einen Prediger, der die auch alle einpeitscht, also wie gesagt, Bauernaufstand. Anno 1381 in England. Und dann noch eine schöne, feine Komödie aus Frankreich, die aber wirklich ist ein Drama. Wir sind jetzt in Frankreich 1940 und da gibt es den Jean Chevalin, der ist so ein kleiner Tunichgut mit seiner Familie, tut er sich halt so durchwurschteln. Und er wird in die französische Armee eingezogen und beschließt gleich am ersten Tag, das ist nichts für ihn. Und er desertiert und versteckt sich zu Hause. Und dann kommt er auf die wahnwitzige Idee, weil er hat gehört,

0: Ganz großartig, ja. www.cineplex.de/Leipzig. So, und du hast ja mir einen Auftrag gegeben, wir werden nochmal Oasis hören. Das hat doch auch einen Grund.
1: Das wäre cool. Genau, das wäre cool. Also wir haben, also heute sind nicht nur die zwei Filmstarts, also die vier Filmstarts, wir haben auch noch zwei Specials. Das eine ist die Kult-Sneak heute, 20 Uhr. Da zeigen wir immer halt ein bisschen paar Specials, also Kultklassiker und Kultfilme. Und heute haben wir da einen Film, der ist älter als Grünau, sage ich einfach mal so. Also der ist halt, aber halt, das waren zwei Helden meiner Jugend. Und heute haben wir auch nochmal, also heute beginnt halt der Konzertfilm Oasis, Don't Look Back in Anger. Die Gallagher-Brüder sind ja im letzten Jahr, haben die sich ja nach 10 Jahre haben die nicht miteinander gesprochen. Und die haben sich jetzt wieder vereint. Man munkelt, es war die Mutter, die gesagt hat, Jungs, vertragt euch wieder.
0: Schön.
1: Und die haben halt eine große Reunion-Konzerttour gemacht. Und jetzt gibt es den Konzertfilm. Den haben wir heute Abend, 20 Uhr. Aber ich sag mal, ich empfehle, wer sich den Film anschauen will, vielleicht einen Tag zu warten, denn am Freitag und am Samstag gibt es den Film, wie alle Filme, auf allen Plätzen bei uns für 5 €. Wir haben ja quasi unser Jubiläum, 30 Jahre Kino in Grünau, und da gibt es von Freitag bis Sonntag alle Filme auf allen Plätzen für nur 5 €. Aber wer es nicht aushalten kann, heute 20 Uhr.
0: Ja, das ist ja eine coole Ansage, dass nicht heute Abend Kino leer bleibt, weil sie alle dann am Wochenende auf die 5 € spekulieren. Aber es ist eine großartige Aktion, klasse. Und da gibt es ja auch die 6 Aktion mit für 30 €, ja, 6 Filme.
1: Genau, und das Überlebensticket haben wir quasi auch, genau. Als 6er Ticket auf 5 €, so kann man halt, sagen wir, unser Jubiläum quasi halt dann auch noch im September, Oktober und November halt quasi so abfeiern. Also bis Ende November kann man diese dann einlösen.
0: Sehr gut. Also, lieber Heiko, dann hören wir uns am Samstag auf jeden Fall. Da ist dann Thorsten mit vor Ort im Kino, im Cineplex. Ich habe Dienst, und ansonsten dann Montag, da wirst du dann mal berichten, was alles so los war nächsten Montag dann.
1: Genau, wenn ich nicht verschlafe, weil ich so übermüdet
0: genau.
1: bin von Wochenende. Genau, ja, so genau. Machen wir das.
0: Ja, danke. Dann, ja, schönes Wochenende.
1: Bis dahin alles Gute hier im Second Radio Land. Genau. Tschüss.
0: Tschüss.
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0: die Band liebe ich auch. So, ich muss mich schon wieder beeilen. Gleich gibt's nämlich 9 Uhr wieder die Nachrichten Deutschland und die Welt. Aber ich bin noch ein Stündchen bei euch hier im Morgenwecker. Mein Name ist Angie und ich freue mich, dass ihr bei mir seid.
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2: Ich bin David Riemer. Sirenen heulen und das Handy schrillt, da dürfte mancher hochschrecken. Grund zur Unruhe gibt es aber nicht. Heute werden anlässlich des jährlich stattfindenden Warntags bundesweit um 11 Uhr wieder Alarmsysteme getestet.
3: Damit soll der Ernstfall getestet werden, also ob und wie die Behörden die Bevölkerung im Not- und Katastrophenfall erreichen. Ausgelöst wird der Probealarm zentral vom Bundesamt für Bevölkerungsschutz und Katastrophenhilfe. Über Apps auf dem Handy, digitale Anzeigetafeln, den UKW-Rundfunk, DAB+ und die Technologie Cell-Broadcast. Darüber sollen zum Beispiel auch Touristen erreicht werden, die sich hier im Land aufhalten. Und da, wo vorhanden, heulen auch Sirenen. Gegen 11.45 Uhr wird dann über dieselben Kanäle eine Warnung gesendet. Diana Kramer, Nachrichtenredaktion.
2: Nach der Landtagswahl in Sachsen-Anhalt will das BSW Gespräche mit der AfD über eine mögliche Zusammenarbeit führen. Dabei soll es um Energieversorgung, Bildung und Friedenspolitik gehen. CDU, SPD, Grüne und Linke haben das Gesprächsangebot der AfD abgelehnt. Die Regierungsbildung in Sachsen-Anhalt ist kompliziert. Die AfD wurde stärkste Kraft, verpasst aber die absolute Mehrheit. Der Wahlkampf ist die Zeit für Wahlversprechen. US-Präsident Trump sagt allen erwachsenen US-Amerikanern im Fall eines Wahlsieges seiner Partei bei den Kongresswahlen je $5,000 zu. Man würde es die Trump-Dividende nennen, sagte er beim Parteitag der Republikaner in Dallas im Bundesstaat Texas.
4: Wenn die Republikaner gewinnen, gewinnt ihr mit uns. Das hat Trump den Amerikanern zugesichert. Die ungewöhnliche Belohnung soll es geben, falls die Republikaner ihre Mehrheit in beiden Kammern des US-Parlaments halten können. Trumps Ziel? Möglichst viele Leute dazu bewegen, für die Republikaner zu stimmen. Doch sein Wahlversprechen ist äußerst unrealistisch. In den USA leben mehr als 245 Millionen Erwachsene. Bei so vielen Menschen würde Trumps Vorschlag grob überschlagen mehr als 1 Billion US-Dollar kosten. Aus Dallas, Franziska Spieker.
2: Zum Fußball. Der VfB Stuttgart hat zum Auftakt der Champions League einen Heimsieg gefeiert. Dank eines Dreierpacks von Ermedin Demirovic gewannen die Stuttgarter gegen den norwegischen Meister Viking Stavanger mit 3:1. Heute Abend trifft RB Leipzig auf den italienischen Club Como und der FC Bayern spielt gegen Bodo Glimt aus Norwegen. Anstoß ist jeweils um 21 Uhr.
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5: Im Laufe des Vormittages verzieht sich der Frühnebel, danach ist es Sonne, teilweise auch wolkig, es bleibt aber trocken. Die Temperaturen liegen heute zwischen 17 und 20 Grad.
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6: Um 9:03 Uhr die A14 Richtung Dresden zwischen Leisnig-Döbeln Nord. Defekter LKW, der steht dort auf dem Standstreifen, also besteht auch Gefahr durch Reifenteile immer noch auf allen Fahrstreifen. Ansonsten habe ich hier noch eine Baustelle, eine Tagesbaustelle, nämlich Richtung Dresden auf der A4 zwischen Chemnitz-Ost und Frankenberg. Da gibt es eine Unfallschadensbeseitigung ab 11 Uhr. Wahrscheinlich dauert es bis 13 oder bis 15 Uhr. Kann man noch nicht ganz genau sagen. Ansonsten keine weiteren Störungsmeldungen. Also ja, ich habe noch in Dresden-Klotsche, in der Radeburger Straße, zwischen Sassnitzer Straße und Grüne Aue in Stockenverkehr. Und oh doch, da gab es heute noch einen Unfall. Und auch in Gößnitz kriege ich gerade eine Meldung. In der Zwickauer Straße statt Einwärtsstaus wegen eines defekten Busses. So, dann gucken wir noch auf die Blitzer und da habe ich jetzt eine ganze Menge bekommen. Ich picke immer, ich schaue immer mit dem Finger. Früher habe ich immer gemacht, dum-dum-dum-dum-dum und habe die Augen so gemacht und bin mit dem Finger auf dem Blitzer. Mache ich heute auch mal, weil es so viele sind. Auf der B93 aufpassen zwischen Zwickau und Krossen, dum-dum-dum-dum-dum, Blitzer in Taucher Richtung mit weiter, dam-dam-dam-dam-dam, Blitzer in Meißen in der Fleischergasse statt einwärts. Also, passt gut auf euch auf, lasst euch nicht blitzen.

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1: Guten Morgen, das letzte Stündchen hat geschlagen jetzt hier im Morgenwecker. Und für diejenigen, die sich später zugeschaltet haben, ihr wisst ja noch gar nicht, heute an diesem 10. September, da ist Tag des Ideenaustauschs. Ja, dieser Jahrestag fördert die zwischenmenschliche Kommunikation und Arbeit und wir alle können von dem Austausch von Ideen mit unseren Mitmenschen profitieren. Also verschiedene Meinungen, Ideen, die können sehr stimulierend für den eigenen Lernprozess sein. Ja, aber wenn man sich gerade was ausgedacht hat, eine coole Idee und man verrät die zu zeitig, ja, dann schnappt einen jemand diese Idee weg. Das könnte natürlich passieren, ehe man sein Patent drauf hat. Aber ich glaube, das ist damit auch nicht wirklich gemeint. Einfach mal so gucken, ja, was könnte man alles cool machen, besser machen. Das ist natürlich total wichtig, dieser Tag. Ansonsten habe ich keine weiteren großen Tage, nö. Also Tag der Fertiggerichte habe ich ja schon erwähnt, das lasse ich einfach mal weg, weil es nicht gesund ist. Ass das weg, kocht lieber was Schönes, Gesundes. Und hier habe ich jetzt einfach einen coolen Gitarristen, nämlich von meiner Lieblingsband Poets of the Fall aus Helsinki, der Olli, der Gitarrist. Das ist ein großartiger Künstler und der hatte vergangenes Jahr auch ein Soloalbum produziert. Ja, mit dem möchte ich jetzt diese letzte Stunde im Morgenwecker beginnen. The Blue One.

0: Pole Song, Pole und Pen waren das. Auch ein cooles Album. Ja, macht richtig gute Laune. So, vielleicht verderbe ich euch jetzt die Laune. Ich weiß es nicht, wenn ihr auf euer Tageshoroskop hört. Ansonsten Ohren zu halten ist ja auch eine Option. Dann wünsche ich mal für diejenigen, die es interessiert, kosmische Unterhaltung. Heute ist ja 10. September 2026.
1: Widder. Ihr Glück ist wirklich beneidenswert, aber das haben Sie sich auch verdient. Sie dürfen endlich auch mal genießen und stehen auf der Sonnenseite des Lebens.
2: Stier.
1: Unterwerfen Sie sich nicht den angeblichen gesellschaftlichen Idealvorstellungen, sondern erfreuen Sie sich des Lebens und genießen Sie es in vollen Zügen. Lachen Sie und haben Spaß.
2: Zwillinge.
1: Man wird Ihnen nicht von selbst mehr Geld anbieten. Sie sollten schon den ersten Schritt machen. Warten Sie auf den richtigen Moment und stellen Ihrem Vorgesetzten Ihre Forderungen.
2: Krebs.
1: Halten Sie mit Ihren Gefühlen nicht länger hinterm Berg. Zeigen Sie einer bestimmten Person, was sie Ihnen bedeutet.
2: Löwe.
1: Jemand versucht Sie heute zu verwirren. Lassen Sie sich nicht darauf ein. Sie kennen Ihren Weg und sollten diesen nicht verlassen.
2: Jungfrau.
1: Körperlicher Stress droht Sie zu schwächen. Nehmen Sie sich selbst die hohen Anforderungen und orientieren Sie sich ausschließlich an dem, was man von Ihnen fordert.
2: Waage.
1: Das ist nicht Ihr Tag heute. Es kommen wieder bessere Zeiten. Bleiben Sie stark und unternehmen Sie nichts Unüberlegtes.
2: Skorpion.
1: Was für eine Ausstrahlung. Die Sterne sind Ihnen wohlgesonnen und lassen Ihnen Ihre ungeteilte Aufmerksamkeit zukommen.
2: Schütze.
1: Wenn Sie Krankheiten verschleppen, werden die Symptome irgendwann stärker und schwächen Sie umso mehr. Also hören Sie auf Ihren Körper und gönnen Sie sich eine kleine Auszeit.
2: Steinbock.
1: Vital und frisch starten Sie in den Tag. Ihre Laune könnte nicht besser sein. Nehmen Sie sich trotzdem kleine Auszeiten, um wieder Kraft zu schöpfen.
2: Wassermann.
1: Was Ihnen fehlt, ist etwas mehr Selbstvertrauen und Durchsetzungskraft. Kein Wunder, dass Ihnen ein paar Freunde auf dem Kopf herumtanzen.
2: Fische.
1: Übernehmen Sie sich arbeitsmäßig nicht so. Erholungsphasen sind dringend notwendig, damit Sie körperlich wieder zu Kräften kommen können.

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1: Ja, da gibt es natürlich auch an diesem Wochenende mit den Tag des offenen Denkmals. Ja, Sonntag, der 13. September ist ja bundesweit wieder Tag des offenen Denkmals. Und unter dem Motto Netzwerke, Denkmale und Infrastruktur, da öffnen dazu auch in Markkleeberg und der nahen Umgebung wieder Einrichtungen ihre Türen und laden zu einem unterhaltsamen Besuch mit einem abwechslungsreichen Programm ein. Und die einzelnen Veranstaltungen, die könnt ihr natürlich dann auch auf der Seite markkleeberg.de mitsehen. Da gibt es auch ein PDF sozusagen, wo alle Veranstaltungen drauf sind, weil es sind wirklich sehr, sehr viele. Müsst ihr euch entscheiden, wo ihr dann genau hingeht. Man kann ein bisschen mehr mitnehmen. Zum Beispiel die Auenkirche. Bei uns 17 Uhr gibt es auch ein Familienkonzert, Instrumentalmusik für Orgel und Ensemble. Und Bergbau, der Technikpark, das ist am Westufer in Großpösner. Da gibt es schon ab 10 Uhr Vorführungen und Einblicke hinter sonst verschlossenen Bereichen. Und das Schaufelradbaggers setzt sich ja in Bewegung und auch die Gleisrückmaschine, die wird vorgeführt. Also ich habe es noch nie geschafft, da hinzugehen. Also an diesem Sonntag 10 Uhr habe ich auch gerade wieder Sendung. Oder ihr geht mal bei uns hier gleich um die Ecke, wo Second Radio Studio sich befindet. Da gibt es nämlich die Fahrradkirche Zöbiger in der Dorfstraße. Die ist von 10 bis 18 Uhr geöffnet und ab 16 Uhr, da gibt es eine Führung zur Geschichte der Kirche und des Stadtteils. Wir haben noch eine andere Kirche auf der anderen Seite von Markkleeberg, nämlich die Kirchenruine Wachau, die ist dann am Kirchplatz. Und da gibt es auch ab 15.30 Uhr schon mal Kaffee und Kuchen und eine Turmführung. Und 16 Uhr, da ist dann das Theater der jungen Welt da, nämlich Frederik und Alexander. Und 19 Uhr, da gibt es auch noch Regio Prass und Matrigo. Das ist Blechbläser Sound, vielseitiges Repertoire haben die Musiker. Und da gibt es von Filmmusik bis zum modernen Arrangements alles Mögliche. Das Torhaus Markkleeberg gehört mit dazu. Die Wassermühle Dölitz. Das Weiße Haus. Mal gucken. Ich rufe ja morgen wieder im Weißen Haus an. Und da werden wir vielleicht auch nochmal drüber sprechen. Denn ab 11 Uhr im Agrapark Markkleeberg befindet sich das Weiße Haus. Da ist die Frau Brigitte Wiebelitz nämlich da und sie lädt zu einer besonderen Führung durch das geschichtsträchtige Gebäude und den umliegenden Agrapark ein. Also der Parkeingang ist der Treffpunkt, alles kostenfrei, aber ihr solltet euch anmelden unter 0341 354 1418. Tja, und nicht zu vergessen das Sinnfigurenmuseum im Torhaus Dölitz. Also wer vielleicht diesen Flyer braucht, kann euch das gern zukommen lassen. Schreibt mich an unter 0341 358 83095. Steht alles drauf, wie die Öffnungszeiten sind und wo ihr vielleicht dann am Sonntag auch mal zum Tag des offenen Denkmals hingehen könnt. Mit eurer Familie natürlich. So, hier habe ich noch einen Klaus Lage und dann kommen noch mal die regionalen Nachrichten aus unserem Sachsenland. Das letzte Mal heute Morgen.

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1: Ich bin Thorsten Weikert. Neue Schnellladeparks für Sachsens Autobahnen. Inklusiver Campingplatz am Stürmtaler See. Weniger planmäßiger Unterrichtsausfall. Die Meldungen im Einzelnen. Das Schnellladenetz für Elektroautos in Sachsen wird weiter ausgebaut. An der A13 nördlich von Dresden sind die ersten Schnellladeparks an unbewirtschafteten Autobahnrastanlagen im Freistaat eröffnet worden. Auf den Parkplätzen Wiesenholz Ost und West bei Schönfeld stehen jeweils 6 Ladepunkte zur Verfügung. Die Säulen erreichen je nach Auslastung Ladeleistungen von bis zu 300 Kilowatt. Nach Angaben der Betreiber kann ein Mittelklassewagen dadurch innerhalb von 10 Minuten Strom für etwa 300 bis 500 Kilometer Reichweite laden. Die tatsächliche Ladegeschwindigkeit hängt unter anderem vom Fahrzeug, der Batterie und den Umweltbedingungen ab. Insgesamt sind 8 solcher Schnellladeparks an unbewirtschafteten Rastanlagen in Sachsen geplant. Die übrigen 6 sollen noch bis Ende des Jahres in Betrieb gehen. Das Projekt ist Teil eines bundesweiten Ausbaus um insgesamt 9.000 zusätzliche Schnellladepunkte. Langfristig sollen Autofahrer auf deutschen Autobahnen innerhalb von etwa 10 Fahrminuten eine Lademöglichkeit erreichen können. Am Stürmtaler See bei Großpösner im Leipziger Landkreis entsteht bis 2028 ein neuer inklusiver Campingplatz. Das insgesamt 42 Hektar große Gelände soll Menschen mit und ohne Beeinträchtigungen ein gemeinsames barrierefreies Freizeitangebot ermöglichen. Geplant sind Zeltplätze, Stellplätze für Wohnmobile und barrierefreie Ferienhäuser. Hinzu kommen gastronomische Angebote, ein Abenteuerspielplatz und ein Strandbereich. Auch tierpädagogische Flächen sind Teil des Projektes. Außerdem sollen auf dem Gelände Wohngruppen für Kinder und Jugendliche im Rahmen der Eingliederungshilfe entstehen. Das Vorhaben ist Teil des Stadt-Umland-Projektes Gemeinsam am See. Bund und Freistaat Sachsen unterstützen das Projekt mit insgesamt 33,7 Millionen Euro aus Mitteln für den Strukturwandel in den Kohleregionen und ergänzender Landesförderung. Die Bauarbeiten haben nun begonnen und sollen nach derzeitiger Planung bis Ende 2028 abgeschlossen sein. An Sachsens Schulen ist im vergangenen Schuljahr der planmäßige Unterrichtsausfall zurückgegangen. Nach Angaben des Kultusministeriums sank der Anteil von 3,5 auf 3,1%. Besonders deutlich war die Entwicklung an Oberschulen, wo der Wert von 7,6 auf 5,6% zurückging. Auch an Förder- und Gymnasialschulen verringerte sich der planmäßige Ausfall leicht. An Grundschulen stieg er dagegen von 0,8 auf 1,3%, an beruflichen Schulzentren von 1,4 auf 1,8%. Das Kultusministerium führt die positive Gesamtentwicklung unter anderem auf zusätzliche Lehrkräfte zurück. Beim außerplanmäßigen Unterrichtsausfall zeigt sich allerdings noch kaum eine Verbesserung. Dieser stieg leicht von 5,7 auf 5,8%. Die Gewerkschaft Erziehung und Wissenschaft warnt deshalb von einer zu positiven Bewertung der Zahlen. Insgesamt gibt es damit ermutigende Fortschritte, zugleich bleiben weitere Herausforderungen bestehen. Soweit die Meldungen.
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2: Ja, sie war schon mal da, nämlich die Sonne. Jetzt ist sie mal wieder weg, denn heute scheint neben Wolken auch ab und zu mal die Sonne. Es bleibt meist trocken. Die Höchstwerte liegen zwischen 17 und 20 Grad. Hier vom Second Radio Studio sind es gerade mal 16,3 Grad. Ja, morgen setzt sich nach örtlichen Frühnebel von Westen her die Sonne dann häufiger durch und trotz einiger Wolken bleibt es trocken. Mit Höchstwerten von 20 bis 23 Grad wird es wieder etwas wärmer als heute. Ja, auch am Samstag ist nach örtlichen Frühnebel heiter, teilweise auch ein paar Wolken, aber es bleibt auch meist wieder trocken bei maximal 23 Grad, die erreicht werden. Der Sonntag, da wird es leicht wechselhaft mit Sonne, Wolken und ein paar Schauern. Die Temperaturen, die ändern sich kaum.
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2: 9.36 Uhr. Ich habe eine Meldung vom Landkreis Sächsische Schweiz-Osterzgebirge. Das ist zwischen Struppen und Struppensiedlung. Da gibt es Behinderungen wegen der Beseitigung einer Ölspur. So, und in Gößnitz, in der Zwickauer Straße stadteinwärts, staut es wegen eines defekten Busses. Und zwischen Radeberg und Dresden in der Radeberger Landstraße, da stockt es mit dem Verkehr. Da ist ein defekter LKW liegen geblieben. Ja, und dann habe ich hier noch A4 Frankfurt Richtung Dresden. Zwischen Klauchau West und Hohenstein-Ernsthal staut stockender Verkehr. Das ist dann auch eine Baustelle. Da könnte es 30 Minuten länger dauern. Also diese Zeit mal mit einplanen. Die Blitzer auf der B93 habe ich gleich zweimal. Einmal am Ortsausgang Schneeberg Richtung Zwickau und dann zwischen Zwickau und Krossen. So, und ein Blitzer in Wiesa in der Bahnhofstraße Richtung Annaberg-Buchholz. In Meißen ist noch einer in der Fleischergasse stadteinwärts. Ich wünsche allen, die unterwegs sind, gute Fahrt, kommt unbeschadet an euer Ziel.
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2: Das bin ich. Und jedes Mal, wenn ich hier meine Verkehrsmeldung oder auch die Blitzermeldung, ihr habt es vielleicht an meiner Stimme gemerkt, ich musste ganz vorsichtig sprechen und keine Luft holen, da marschiert hier eine Fliege lang. Und ich habe nämlich schon mal, ich glaube, es ist jetzt über ein Jahr her oder anderthalb Jahre, habe schon mal eine Fliege hier fast verschluckt. Sie war dann schon bei mir im Mund. Ich konnte sie dann noch ausspucken. Also möchte ich nicht. Also deswegen Verzeihung, wenn es jetzt ein bisschen hoppelig war mit den Verkehrsstörungsmeldungen. Ja, ich habe dann auch manchmal die Störung, wenn hier gerade eine Fliege vorbeigeht und sich hier an meinem Mikrofon nämlich platziert. Und wenn ich da Luft hole, schwupps, nee, will ich nicht. Also, hier ist Mylène Farmer, die wundervolle, hübsche, tolle Mylène aus Frankreich.

0: Bewusst wie.
1: Tja, es wird ziemlich kurios. Es geht nämlich um ein getrocknetes Lorbeerblatt. Und das hat der eine oder andere hinter der Handyhülle. Also sieht zunächst nach einem ungewöhnlichen Aufbewahrungsort aus, aber tatsächlich steckt dahinter ein Trend, der durch die sozialen Netzwerke ja gerade irgendwie wieder ein Comeback erlebt. Also hinter dem Trend steckt keine technische Funktion. Das Lorbeerblatt soll vielmehr als eine Art moderner Glücksbringer dienen. Ja, auf TikTok und anderen sozialen Netzwerken, da wird ihm zugeschrieben, Glück, Erfolg und Wohlstand anzuziehen oder vor negativen Energien zu schützen. Also ganz neu ist ja die Symbolik nicht, denn ein oder der echte Lorbeer, botanisch Laurus nobilis, ist im Mittelmeerraum heimisch und wird seit der Antike mit Erfolg und Sieg verbunden. Und Lorbeerkränze, die galten bereits in den griechischen und römischen Antike als Zeichen von Ruhm und Anerkennung. Und zum Beispiel, es gibt ja das Römermuseum in Haltern am See. Das zeigt beispielsweise eine Darstellung des römischen Kaisers Augustus als triumphierenden Feldherrn mit Lorbeerkranz und erklärt diesen ausdrücklich auch als Zeichen des Sieges. Ja, der aktuelle Internettrend überträgt diese alte Symbolik auf einen Gegenstand, den viele Menschen praktisch ständig bei sich tragen, nämlich das Smartphone. Und manche legen einfach vielleicht ein trockenes Lorbeerblatt hinter die Hülle. Andere schreiben vorher ein bestimmtes Ziel oder einen Wunsch drauf. Beispielsweise kann man auch Prüfung, Arbeit oder Liebe draufschreiben. Und damit soll das Blatt nicht nur Glück bringen, sondern gleichzeitig auch an das eigene Ziel erinnern. Also bei jedem Griff zum Smartphone, ja, sieht man dann diesen Begriff und wird regelmäßig mit dem eigenen Vorhaben konfrontiert. Also noch mit zur Bemerkung, eine wissenschaftliche Grundlage dafür, dass Lorbeer tatsächlich Glück, Wohlstand oder Erfolg anzieht, gibt es natürlich nicht, dass ihr dann sagt, hey, die Antje hat das gesagt und jetzt passiert mir doch nicht das, was ich mir so wünsche. Aber auch sogenannte negative Energien werden durch ein Blatt unter der Handyhülle weder abgewehrt noch technisch abgeschirmt. Also der Brauch ist einfach Aberglaube, hat keine nachgewiesene Wirkung. Aber ich finde es cool. Also ich habe mir schon ein Lorbeerblatt zurechtgelegt. Also wer den Trend ausprobieren möchte, legt lediglich ein sauberes, natürlich vollständig getrocknetes Lorbeerblatt flach auf die Rückseite des Smartphones. Ja, und anschließend kann es ja dann mit der Hülle fixiert werden. Aber denkt an eure Kamera und solche Dinge. Also deswegen formuliert einen Wunsch, persönliches Ziel. Und ja, irgendwie, ja, man sollte beispielsweise echten Lorbeer verwenden oder den Gewürzlorbeer, den gibt es ja auch. Vielleicht habt ihr den zu Hause, aber ich weiß, wo so ein Lorbeerbaum steht, also hole ich mir auch mal so ein Blatt und trockne das und schreibe noch was drauf. Also ihr Lieben, vielleicht habt ihr auch Lust, sowas zu machen.

0: aus Amor.
1: Erneuerbare liefern so viel Strom wie nie. Deutschland hat im ersten Halbjahr 2026 einen neuen Rekord bei erneuerbaren Strom erreicht. Nämlich Wind, Sonne und Biogas lieferten 59,1% des ins Netz eingespeisten Stroms. Mehr als je zuvor und besonders die Windkraft legte zu, während Deutschland zugleich deutlich weniger Strom aus dem Ausland importierte. Dann gibt es eine neue App, die findet günstigere Zugtickets. Also die neue App, die nennt sich nämlich Bahnsparer, die vergleicht Ticketpreise verschiedener Bahngesellschaften und zeigt mögliche günstigere Verbindungen an. Zudem wertet sie frühere Verspätungen oder die Verspätung aus und schätzt so ab, wie zuverlässig eine Verbindung ist. Ja, auch das Deutschland-Ticket lässt sich bei der Suche berücksichtigen. So, und dann habe ich noch eine KI, auch noch eine KI-App, die hilft sehbehinderten Menschen durch die Stadt. Forschende der Harvard-Universität in Boston, die haben eine KI-gestützte Navigations-App für blinde und sehbehinderte Menschen entwickelt. Mobilio, so heißt sie, wertet Kamera, GPS und Smartphone-Sensoren in Echtzeit aus. Akustische Signale, die sollen helfen, auf dem richtigen Weg zu bleiben, und erste Praxistests, die waren schon mal erfolgreich. Ja, mehr Good News gibt es dann heute Nachmittag. Mein Sachsen Live, der Second Trito Nachmittag. Ich habe heute wieder Dienst, ja, da habe ich euch ja erklärt, der Uwe ist im Urlaub, also springe ich von Uwe ein, der Erik ist ja da, wir wechseln uns ab, und so ist dann der Erik morgen Nachmittag wieder da. Also, dann sage ich mal Tschüss bis heute Nachmittag, und wer nicht dabei sein kann, dann natürlich morgen früh um 6 in alter Frische sitze ich wieder hier am Mikrofon, so Gott will. Und ich bin die Angie. Falls ihr Lust habt, mich immer mal anzuschreiben, auch könnt ihr das gern tun über die 0341 358 8305. Vielleicht habt ihr heute Nachmittag auf dem Heimweg irgendwie Lust auf einen bestimmten Song. Könnt ihr auch jemanden grüßen, wenn ihr das möchtet. Ansonsten denkt dran, heute 13.10 Uhr gibt es einen neuen Podcast wieder, tierisch zugehört, nämlich Second Radio ist ganz nah dran mit dem Freundes- und Förderverein des Zoo Leipzig e.V. Und jetzt habe ich noch den Phil Simos in meiner Playlist. Ja, ein bisschen Timeout habe ich jetzt auch mal ganz kurz, ein Stündchen. Tschüss, macht's gut, bis heute Nachmittag.

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1: Ich bin David Riemer. Heute ist bundesweiter Warntag. In etwa einer Stunde werden wieder Alarmsysteme für den Kriegs- und Katastrophenfall getestet. Gegen 11 Uhr sollen Handys schrillen und Sirenen heulen. Eine Dreiviertelstunde später folgt die Entwarnung. Der Warntag findet einmal jährlich statt, um zu testen, ob die Behörden die Menschen in Deutschland im Notfall erreichen können. Der Iran-Krieg treibt die Energiepreise in die Höhe und verteuert das Leben in Deutschland. Im August lagen die Verbraucherpreise um 2,9% über dem Niveau des Vorjahresmonats. Das teilte das Statistische Bundesamt mit. Einen stärkeren Anstieg gab es zuletzt im Dezember 2023 mit damals 3,7% Inflation.
2: Die Energie bleibt der mit Abstand stärkste Preistreiber. Im letzten Monat mussten Verbraucher fürs Tanken knapp 28% mehr zahlen als vor einem Jahr. Heizöl war sogar fast 50% teurer. Und ein Ende nach oben ist offenbar nicht erreicht, denn mit dem Wiederaufflammen des Konflikts um die Straße von Hormuz steigen auch aktuell die Preise wieder. Damit wird erwartet, dass auch Lebensmittel teurer werden, weil Transport und Kühlung mehr kosten. Dazu kommen magere Ernten durch Trockenheit und noch immer Folgen durch das Niedrigwasser. Diana Kramer, Nachrichtenredaktion.
1: In europäischen Städten steigt die Zahl der Todesfälle durch Hitze. Zu diesem Ergebnis kommt ein internationales Forschungsteam im Europe Cities Report. Auch deutsche Städte sind betroffen.
3: Im Vergleich zu vor der Jahrtausendwende hat die jährliche Zahl der hitzebedingten Todesfälle pro 1 Million Einwohner in europäischen Städten im Schnitt um 82 zugenommen. Am stärksten betroffen ist Südeuropa, ein Grund mehr giftiger Rauch durch Waldbrände. In Deutschland hat die Belastung durch allergieauslösende Pollen zugenommen. Gleichzeitig ist ein Problem für die Luftqualität, dass es weniger mit Bäumen bedeckte Flächen gibt. In Städten an Nord- und Ostsee wirkt sich aus, dass sich Bakterien in wärmerem Meerwasser stärker ausbreiten. Jan-Henner Reitzer, Nachrichtenredaktion.
1: Nach der Landtagswahl in Sachsen-Anhalt will das BSW Gespräche mit der AfD über eine mögliche Zusammenarbeit führen. Dabei soll es um Energieversorgung, Bildung und Friedenspolitik gehen. CDU, SPD, Grüne und Linke haben das Gesprächsangebot der AfD abgelehnt. Die Regierungsbildung in Sachsen-Anhalt ist kompliziert. Die AfD wurde zwar stärkste Kraft, sie verpasste aber die absolute Mehrheit.
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1: Zum Wetter die aktuelle Vorhersage des Deutschen Wetterdienstes. In der Nordhälfte und an den Alpen heute zeitweise stärker bewölkt, aber kaum Regen. Vor allem im Südwesten und an der Ostseeküste viel Sonnenschein. Höchstwerte 16 Grad im Südosten und bis 24 Grad am Oberrhein. Morgen im Westen und Nordwesten vereinzelt leichte Schauer, im Rest überwiegend sonnig und trocken, 17 bis 25 Grad maximal.
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1: Zum Wetter die aktuelle Vorhersage des Deutschen Wetterdienstes. In der Nordhälfte und an den Alpen heute zeitweise starker bewölkt, aber kaum Regen. Vor allem im Südwesten und an der Ostseeküste viel Sonnenschein. Höchstwerte 16 Grad im Südosten und bis 24 Grad am Oberrhein. Morgen im Westen und Nordwesten vereinzelt leichte Schauer, im Rest überwiegend sonnig und trocken, 17 bis 25 Grad maximal.
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hier der Kevin nochmal. Irgendwie konnte ich dir nicht mehr schreiben, als ob du mich geblockt hättest. Keine Ahnung. Ich habe mir jetzt aber nochmal ein neues Profil gemacht. Hab dir alle Dickpics nochmal als ZIP-Datei hochgeladen.

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1: Ich bin David Riemer. Heute ist bundesweiter Warntag, so werden erneut die Alarmsysteme für den Kriegs- und Katastrophenfall getestet. In diesen Minuten sollen Handys schrillen und Sirenen heulen. In knapp einer Dreiviertelstunde folgt die Entwarnung. Der Warntag findet einmal jährlich statt, um zu testen, ob die Behörden die Menschen in Deutschland im Notfall erreichen können. Der Wahlkampf ist die Zeit für Wahlversprechen. US-Präsident Trump sagt allen erwachsenen US-Amerikanern im Fall eines Wahlsieges seiner Partei bei den Kongresswahlen je $5,000 zu. Man werde es die Trump-Dividende nennen, sagt er beim Parteitag der Republikaner in Dallas im Bundesstaat Texas.
2: Wenn die Republikaner gewinnen, gewinnt ihr mit uns. Das hat Trump den Amerikanern zugesichert. Die ungewöhnliche Belohnung soll es geben, falls die Republikaner ihre Mehrheit in beiden Kammern des US-Parlaments halten können. Trumps Ziel? Möglichst viele Leute dazu bewegen, für die Republikaner zu stimmen. Doch sein Wahlversprechen ist äußerst unrealistisch. In den USA leben mehr als 245 Millionen Erwachsene. Bei so vielen Menschen würde Trumps Vorschlag grob überschlagen mehr als 1 Billion US-Dollar kosten. Aus Dallas, Franziska Spieker.
1: Der vergangene Monat war der weltweit wärmste August seit Beginn der Aufzeichnungen. Mit einer globalen durchschnittlichen Lufttemperatur von fast 17 Grad war er daneben auch der wärmste jemals gemessene Monat, gleichauf mit dem Juli 2023. Das teilte der Klimawandeldienst Copernicus mit.
3: Der Sommer 2026 war geprägt von extremer Hitze, Trockenheit und teils riesigen Waldbränden. Der August stellte alle bisherigen Rekorde in der weltweiten Klimageschichte ein. Die globalen Temperaturen lagen 1,65 Grad über dem vorindustriellen Niveau. Auch die Weltmeere erwärmten sich auf mehr als 21 Grad im Schnitt und damit so stark wie noch nie. Ein besorgniserregender Rekord infolge des Klimawandels, der laut Copernicus weltweit Auswirkungen auf Gesellschaften, Volkswirtschaften und Ökosysteme hat. Diana Kramer, Nachrichtenredaktion.
1: Die Generalsanierung wichtiger Bahnstrecken wird länger dauern als geplant. 4 Sanierungen pro Jahr seien zu viel, sagte Bahnchefin Palla. Das überarbeitete Konzept wird derzeit mit dem Bundesverkehrsministerium abgestimmt. Dadurch könnten die rund 40 geplanten Sanierungen nicht mehr innerhalb der 2030er Jahre abgeschlossen werden. Genaue Jahreszahlen nannte Palla allerdings nicht.
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1: Zum Wetter die aktuelle Vorhersage des Deutschen Wetterdienstes. In der Nordhälfte und an den Alpen heute zeitweise stärker bewölkt, aber kaum Regen. Vor allem im Südwesten und an der Ostseeküste viel Sonne. Höchstwerte 16 Grad im Südosten und bis 24 Grad im Südwesten. Morgen im Westen und Nordwesten vereinzelt leichte Schauer, im Rest überwiegend sonnig und trocken. Maximal 17 bis 25 Grad.
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1: Zum Wetter die aktuelle Vorhersage des Deutschen Wetterdienstes. In der Nordhälfte und an den Alpen heute zeitweise stärker bewölkt, aber kaum Regen. Vor allem im Südwesten und an der Ostseeküste viel Sonne. Höchstwerte 16 Grad im Südosten und bis 24 Grad im Südwesten. Morgen im Westen und Nordwesten vereinzelt leichte Schauer, im Rest überwiegend sonnig und trocken. Maximal 17 bis 25 Grad.
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2: Ich bin David Riemer. In Deutschland sind die Alarmsysteme für Notfälle getestet worden. Gegen 11 Uhr erhielten die Menschen beim bundesweiten Warntag auf verschiedenen Wegen eine Warnmeldung. Der Alarm wurde über tausende Sirenen, Smartphone-Apps und das Cell-Broadcast-Verfahren verbreitet. Seit 2022 findet der deutschlandweite Probealarm einmal jährlich statt. Die Behörden wollen testen, ob sie die Bevölkerung im Notfall gut erreichen. Auch heute ist der Bundeshaushalt Thema im Parlament. Unter anderem geht's um den Etat für Inneres. Rund 17 Milliarden Euro sind vorgesehen für mehr Cybersicherheit und den Ausbau der Sicherheitsbehörden. Bundesinnenminister Dobrindt sprach zum Auftakt aber weniger übers Geld als über Migration und die russische Bedrohung.
3: Die hybride Kriegsführung ziele auf die Köpfe unserer Menschen. Das sei der Frontverlauf unserer Zeit, sagte Dobrindt im Bundestag. Die auf dem Flughafen Halle Leipzig gefundene Sprengstoffdrohne sei kein singuläres Ereignis. Einen Persilschein für Putin dürfe es daher nicht geben. Kritik an der geplanten Ausweitung der Befugnisse von Sicherheitsbehörden in Deutschland wies er zurück. Denn diese seien nicht die Gefahr, sondern schützten unsere Freiheit. Auch sei Deutschland nicht mehr das Zielland Nummer 1 für illegale Migration in Europa, betonte Dobrindt. Das sei das Ergebnis von Kontrolle, Kurs und klarer Kante. Tanja Wagner, Nachrichtenredaktion.
2: Die Generalsanierung wichtiger Bahnstrecken wird länger dauern als derzeit geplant. Wie Bahnchefin Paller in Berlin mitteilte, wird die Überarbeitung des Konzepts derzeit mit dem Bundesverkehrsministerium abgestimmt.
4: Die Bahn hat jetzt auch ein Pünktlichkeitsproblem bei der Streckensanierung. Eigentlich sollte die ja langfristig dafür sorgen, dass Züge pünktlicher sind. Aber die Pläne, 4 Sanierungen pro Jahr zu schaffen, waren offenbar zu ambitioniert. Hier soll das Tempo nun gedrosselt werden. Genaue Jahreszahlen nannte die Bahnchefin nicht. Das werde auch davon abhängen, wie viel Geld aus dem Infrastruktursondervermögen fließt, sagte sie. Ursprünglich sollten rund 40 Strecken bis Anfang der 2030er Jahre auf Vordermann gebracht werden. Zuletzt war aber schon von 2036 die Rede. Diana Kramer, Nachrichtenredaktion.
2: Die Zahl der Menschen, die Asylbewerberleistungen beziehen, ist erneut gesunken. Ende 2025 waren es rund 390.000 Menschen, 15% weniger als ein Jahr zuvor, teilte das Statistische Bundesamt mit. Demnach waren die häufigsten Herkunftsländer Syrien, die Türkei und Afghanistan.
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2: Zum Wetter die aktuelle Vorhersage des Deutschen Wetterdienstes. In der Nordhälfte und an den Alpen heute zeitweise stärker bewölkt, aber meist trocken. Vor allem im Südwesten und an der Ostseeküste viel Sonnenschein. Höchstwerte heute 16 Grad im Südosten und bis 24 Grad am Oberrhein. Morgen im Westen und Nordwesten vereinzelt leichte Schauer, im Rest überwiegend sonnig und trocken. Maximal 17 bis 25 Grad.
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1: Im Laufe des Vormittages verzieht sich der Frühnebel. Danach ist es Sonne, teilweise auch wolkig. Es bleibt aber trocken. Die Temperaturen liegen heute zwischen 17 und 20 Grad.
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1: Ich bin David Riemer. Die Generalsanierung wichtiger Bahnstrecken wird länger dauern als geplant. 4 Sanierungen pro Jahr seien zu viel, sagte Bahnchefin Paller. Das überarbeitete Konzept wird derzeit mit dem Bundesverkehrsministerium abgestimmt. Dadurch könnten die rund 40 geplanten Sanierungen nicht mehr innerhalb der 2030er Jahre abgeschlossen werden. Genaue Jahreszahl nannte Paller allerdings nicht. Mit heulenden Sirenen und lärmenden Handys hat Deutschland den bundesweiten Warntag absolviert. Um 11 Uhr erhielten die Menschen auf verschiedenen Wegen eine Warnmeldung, um so die Alarmsysteme für eine eventuelle Notsituation zu testen.
2: Der Alarm wurde unter anderem über tausende Sirenen und mehrere Smartphone-Apps verbreitet, sowie über das Cell-Broadcast-Verfahren, das auch Handys ohne Warn-App erreicht. Der Warntag machte auch vor den Haushaltsberatungen im Bundestag nicht Halt. Justizministerin Stefanie Hubig, die in diesem Moment gerade die Eckdaten ihres Etats vorstellte, musste ihre Rede kurz unterbrechen, bis im Plenarsaal alle Alarmtöne wieder ausgestellt waren. Die Behörden wollen auf diesem Weg testen, ob sie die Bevölkerung im Notfall gut erreichen, etwa bei einer Naturkatastrophe oder einem militärischen Angriff. Tine Klimach, Nachrichtenredaktion.
1: In Deutschland hat etwa ein Fünftel der Kinder und Jugendlichen schon einmal Cybergrooming erlebt. Das geht aus einer Studie der Landesanstalt für Medien NRW hervor. Unter den 14- bis 17-Jährigen war im vergangenen Jahr gut jeder Vierte betroffen, bei den 8- bis 13-Jährigen etwa jedes achte Kind.
3: Beim Cybergrooming versuchen Erwachsene gezielt, Kinder und Jugendliche im Netz zu manipulieren. In den meisten Fällen werden Minderjährige in Chats aufgefordert, Bilder oder Videos von sich zu schicken, sich vor der Kamera auszuziehen oder sich im echten Leben zu treffen. Vor allem 14- bis 17-Jährige machen diese Erfahrungen, aber ihre Zahl ist laut der Studie gesunken. Das liegt auch daran, dass Kinder und Jugendliche inzwischen aufmerksamer sind und unbekannte oder dubiose Kontakte blockieren. Diana Kramer, Nachrichtenredaktion.
1: Der Iran-Krieg treibt die Energiepreise in die Höhe und verteuert das Leben in Deutschland. Im August lagen die Verbraucherpreise um 2,9% über dem Niveau des Vorjahresmonats. Besonders stark stiegen im August die Preise für Energie. Kraftstoffe verteuerten sich um rund 28%. Heizöl war fast 50% teurer.
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1: Zum Wetter die aktuelle Vorhersage des Deutschen Wetterdienstes. In der Nordhälfte und an den Alpen heute zeitweise stärker bewölkt, aber kaum Regen. Vor allem im Südwesten und an der Ostseeküste viel Sonnenschein. Höchstwerte 16 Grad im Südosten und bis 24 Grad im Südwesten. Morgen im Westen und Nordwesten vereinzelt leichte Schauer, im Rest überwiegend sonnig und trocken. Maximal 17 bis 25 Grad.
0: 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Leipzig hat einen Ort, der begeistert, verbindet und Verantwortung trägt. Einen Ort, an dem Artenschutz gelebt und Tiere und Natur geliebt werden. Im Zoo Leipzig entsteht Zukunft und ein Engagement macht den Unterschied. Der Freundes- und Förderverein Zoo Leipzig e.V. unterstützt diesen Ort mit Herz. Und ihr?
4: Ihr hört Second Radio und ihr hört Tierisch zugehört, mittlerweile die Folge 12 und es geht um die Arbeit des Freundes- und Fördervereins Zoo Leipzig e.V. und das Motto des Freundes- und Fördervereins Zoo Leipzig e.V. ist: Unser Herz schlägt für den Zoo Leipzig, und es gibt ganz viele Menschen, die sich dort engagieren und sich darum kümmern, dass mit dieser Arbeit auch der Zoo Leipzig unterstützt wird in den vielfältigen Aufgaben, unter anderem auch den Artenschutz. Und wir haben heute zu Gast Professor Dr. Udo Wagenknecht. Erstmal herzlich willkommen, lieber Herr Dr. Wagenknecht.
5: Ja, ich freue mich, dass ich hier bin. Guten Tag.
4: Lieber Herr Professor Dr. Wagenknecht, Sie sind ja schon einige Zeit Mitglied in dem Freundes- und Förderverein. Vielleicht mal ganz kurz, dass Sie sich vorstellen, wie Sie zum Verein gekommen sind und wofür Ihr Herzblut schlägt.
5: Also ich bin Aquarianer seit 63 Jahren, wenn man das so rechnet, und eigentlich auch Tierfreund, also nicht nur Aquarianer. Und hatte eigentlich früher immer relativ wenig Zeit, mal in den Zoo zu gehen oder so, und habe mir die Zeit dann genommen, als meine älteste Enkeltochter so 3 oder 4 war, ging es dann öfter in den Zoo, und da habe ich mich dann auch mal um eine Dauerkarte gekümmert und habe festgestellt, es gibt diesen Förderverein, und bei einer Mitgliedschaft für ein paar Euro mehr kann man da auch gleich die Dauerkarte mit erwerben, und habe dann die Dauerkarte über den Förderverein, war dann Mitglied, und da ich aber noch berufstätig war und das nicht in oder bei Leipzig, sondern in Dresden, war ich relativ inaktiv, also immer nur mal interessiert dafür. Und seit 22 bin ich Rentner, und da bin ich nun wirklich im Förderverein aktiv. Besuche die Vorträge, bin Zoolotse vom Förderverein für den Bereich Aquarium, Terrarium. Und auch für den Gründergarten, auch etwas fürs Gondwanaland, was den aquatischen Teil betrifft und die Reptilien. Und so bin ich immer wieder für diesen Förderverein tätig, nehme auch an den Reisen teil, was ich sehr toll finde. Und ja, so ist ein Vereinsleben. Der Förderverein ist ja nicht nur, ich sag mal, ein Sammelkonto für Geld, was dem Zoo dann zur Verfügung kommt, sondern der Förderverein hat ja auch ein richtig tolles Vereinsleben.
4: Absolut. Lieber Herr Professor Dr. Wagenknecht, Sie sind Aquarianer, und ich war ja tatsächlich in meinen Jugendjahren auch mal Aquarianer. Wie sind Sie denn zu diesem Hobby gekommen?
5: Das war damals eigentlich so, dass ich als Kind gerne eine Katze oder einen Wellensittich oder sowas haben wollte oder einen Hund. Und das wollte aber alles meine Mutter nicht. Und da kam mein Vater dann auf die Idee, na gut, dann holen wir dem Jungen ein Aquarium, wenn er Tiere haben will. Das staubt nicht und das lümmelt sich nicht auf dem Sofa und so weiter. Und so habe ich zu meinem 7. Geburtstag ein Aquarium geschenkt bekommen. War damals noch so ein Vollglas-Aquarium, so ein gegossenes, was auch innere Spannung hatte und nach 1,5 Jahren ohne Anlass platzte. Und das war besetzt mit 3 Guppies und 2 roten Schwerträgern, die ich als Kind noch für Goldfische gehalten habe. Und so ging das aber auch los, auch dann gefördert durch den Vater, weil der dann auch Interesse bekam und mitmachte. Später dann auch mein Bruder. Und so wurde das dann auch immer mehr. Ich war dann auch im Aquarienverein in Dahme in meiner Heimatstadt. Und der Verein hatte damals über den Kulturbund zur Verfügung gestellt bekommen, zunächst 1 und dann 2 sogenannte Zuchträume, wo Aquarien aufgestellt waren. Und der Kulturbund auch die ganzen Kosten, Strom, Heizung und so weiter trug. Und das war dann so eine Mischung aus, naja, Aquaristik und Jugendtreff. Ja. Und so hat sich das dann auch immer weiter verfestigt.
4: Ich habe dann Déjà-vu, und ich kann mich genau an dieses Vollglas-Aquarium erinnern und auch an die legendäre Sauerstoffpumpe mit dem Schwammfilter, der dann immer ausgedrückt werden musste. Und bei mir war das tatsächlich auch so, der erste Besatz, Guppies und Schwertfische. Und das ist irgendwie auch, ja, glaube ich, für den Einstieg damals gut gewesen, weil man hat relativ anspruchslose Fische damit gehabt und vor allen Dingen auch, man hat relativ schnell Junge bekommen. War das bei Ihnen auch so?
5: Ja, das war also bei den Guppies zumindest war das so. Und anspruchslos, ja, das ging in 2 Richtungen. Die waren zum einen gegen Temperaturschwankungen relativ tolerant. Also wenn man keine Heizung drin hatte und das Zimmer hatte mal eine Weile 18 Grad, ist nichts passiert. Ja, das heizte sich ja nachher wieder hoch. Und man konnte auch alle möglichen Trockenfutterarten geben, wenn man auch mal immer mal Wasserflöhe dazu hatte. Also die waren da auch keine besonderen Spezialisten, sodass das also für Kinder auch schön war. Ja, man hat sich dann über die ersten jungen Guppies gefreut und wusste nach einer Weile aber dann nicht mehr, wohin mit den vielen Guppies. Und das war dann auch nicht so einfach, aber die...
4: Ich war damals als Kind ja auch oft in Zoos unterwegs, unter anderem auch im Zoo Leipzig, und mich hat immer diese Aquarienwelt tatsächlich fasziniert, weil das hat für mich damals so ein Universum eröffnet, was es überhaupt für Zierfische gibt. Es gibt natürlich auch Literatur, und der Dr. Sterber, ja einer der weltweit bekanntesten Aquarienautoren, der kommt ja hier aus Markkleeberg, er lebt ja leider nicht mehr. Wie war das bei Ihnen, wenn Sie dann so mit Ihrem Aquarium zu Hause, wie sind Sie dann so in diese Aquaristik Welt weiter vorgestoßen?
5: Also es bildete sich dann ein Aquarienverein, da war ich dann 9 oder 10 Jahre, mein Vater war Mitglied, die kümmerten sich aber auch um die Kinder mit, also wir konnten dann auch mitmachen, und was dann noch dazu kam, Wir sind dann auch mal zusammen in einen Aquarienladen gefahren. Also bei uns in dem Städtchen gab es so einen kleinen Laden, der hatte 5 Aquarien oder so mit einem Standardsortiment. Und ja, Dame liegt in der Nähe dort Jüterbock die Ecke. Also wir sind zu Krabbe nach Wittenberg gepilgert, das muss man fast sagen. Und so kam man dann rein, man sah was Neues und so weiter. Und dann gab es bei uns in der Nähe dort auch jemanden, einen älteren Herrn, Eugen Rossbräu, alter Aquarianer, kennen den vielleicht. Der war sehr kinderfreundlich und dann bin ich gelegentlich mal mit meinem Vater dorthin gefahren. Der hatte ein Gewächshaus mit Fischen und das war für mich, naja, wie Paradiesbesuche, ne?
4: Sehr schön. Wir sprechen gleich weiter, auch vor allem über die Aquarien- und Terrarienanlage im Zoo Leipzig.

0: Tierisch zugehört, der Podcast über die Arbeit des Freundes- und Fördervereins zu Leipzig e.V. Und bei mir zu Gast ist Professor Dr. Udo Wagenknecht und wir haben in der ersten Runde über Aquarien, Terrarien, über Fischbesatz gesprochen und wir haben auch über das erste Aquarium, was wir hatten, nämlich ein Vollglas-Aquarium gesprochen. Und jetzt gucken wir einfach mal in den Zoo Leipzig. Da gibt es ja eine riesengroße Aquarienanlage und ich habe schon als Kind immer davor gestanden und war total fasziniert, wie baut man sowas? Lieber Herr Professor Dr. Wagenknecht, erzählen Sie vielleicht mal ein bisschen was zu der Geschichte der Aquarienanlage im Zoo Leipzig.
1: Ja, also die Aquarienanlage im Zoo Leipzig entstand 1910. Das war so die Zeit, als diese Schauaquarien richtig in Mode kamen. Die hatten damals auch noch ein bisschen anderen Stil. Die waren so grottenähnlich und dieses Heimelige und Halbdunkle und so weiter, das fand man faszinierend. Und der Zoo hatte ja vorher, so circa 10 Jahre vorher, mit der Kongresshalle und weiteren Gebäuden schon sehr, sehr viel Geld ausgegeben, hatte also kein Geld mehr. Aber ich glaube, 1909 wurde der Dr. Gebbing Zoodirektor und der war wohl nicht ganz arm. Jedenfalls hat er den Bau des Aquariums 1910 und den des Terrariums 1913 privat vorfinanziert. Und daher wurde dann bis 1930 auch ein separater Eintritt erhoben für diese beiden Gebäude. Die sind übrigens baulich sehr interessant, wenn man sich die anguckt. Das sind die beiden einzigen Jugendstilgebäude im Zoo. Und Jugendstil ist ja dadurch gekennzeichnet, dass man in der Regel sehr viel florale Elemente vorne dran hat. Und wenn man da mal richtig hinguckt, sieht man, dass die floralen Elemente fast vollständig ersetzt wurden durch Meerestiere, Fantasie-Meereswesen und so weiter und so fort. Und am Terrarium dann auch durch Reptilien, einige, die es wirklich gibt und einige, die Fantasie entsprungen sind, wie Warane mit Wirtelschwanz oder sowas. Das ist wahrscheinlich von irgendeiner Beschreibung. Und diese Fassaden sind wunderbar erhalten jetzt noch. Übrigens dazugekommen ist dann noch um die Wände herum dann der Rundbau. Der wurde also zu DDR-Zeiten begonnen und Anfang der 90er vollendet. Und das Aquarium ist mehrfach wieder aufgebaut worden, einmal nach den Kriegszerstörungen. Und dann ist es natürlicherweise auch so, dass ein Meeresaquarium so, sagen wir mal, vielleicht 30 Jahre hält und dann eine Grundsanierung bekommen muss. Und die jetzigen Bauten sind so, dass das zentrale Aquarium, also der Mittelbau, was wir dort sehen, ist die Fassade, die ist nicht mehr der eigentliche Baukörper, die ist an den eigentlichen Baukörper angehängt als historische Fassade. Der Baukörper dahinter ist eigentlich komplett neu. Und das Terrarium ist vom Ursprung her gebaut, wie ein Gewächshaus mit vorgesetzter Fassade. Und das ist es auch heute noch. Also die Fläche, die zur Verfügung steht für Becken, für Ausstellung, unterscheidet sich vom Ursprung her eigentlich kaum. Was deutlich dazugekommen ist, ist in Richtung Parte nach hinten raus die weiteren Technik- und Nebenräume, die auch ganz wichtig sind für die Pflege der Tiere, für die Filter, für die ganze Technik, Futterküche und so weiter und so fort.
0: Also ich stelle mir das ja tatsächlich auch sehr schwierig vor, weil gerade die Aquarien- und Terrarienanlage im Zoo Leipzig, die bietet ja nun Fischen und Tieren aus verschiedenen Regionen der Erde Platz und auch, wie man dann so die Lebensweisen dort berücksichtigt, vielleicht auch so zum Thema Haltung. Wie funktioniert das dann? Sie haben es gerade angesprochen, ist ja auch ein technisches Problem teilweise, aber wie löst man das dann, dass sich da irgendwie Fische aus Südostasien oder aus Südamerika dann wohlfühlen?
1: Also ich sag mal, grob gesehen haben wir in dem Aquarium drei Bereiche. Wenn wir das Ringbecken bzw. den Rundbau sehen, ist dort Meerwasser. Dann in dem Mittelteil Süßwasser und im Terrarium, Land. Ja. Und bei Meerwasser ist das noch einigermaßen handelbar, wobei Meerwasser insgesamt viel Technik braucht. Aber die Salinität ist eigentlich in allen Weltmeeren die gleiche, mit ein paar Ausnahmen. Im Roten Meer ist der Salzgehalt ein bisschen höher, weil da viel verdunstet. Aber ansonsten sind es immer so ca. 35 Kilo Salz auf einen Kubikmeter. Mhm. Da ist aber sehr viel Filtertechnik dahinter. Auch in dem unteren Bereich, also unterhalb vom Ringbecken, sehen wir ja wunderschöne Korallen und Blumentiere. Die sind hochgradig empfindlich. Also da muss das Wasser sehr sauber sein. Mhm. Da muss für das Frischwasser aus dem Leitungswasser alle Ionen rausgezogen werden und so weiter. Das ist also deutlich aufwendiger, als man so auf den ersten Blick denkt.
0: Mhm. Sie sind ja auch als Zoolotse unterwegs, das heißt, Sie erzählen ja dann auch über die Fische, die dann im Aquarium drin sind. Wie ist denn da so die Bandbreite? Also was gibt es denn da so für Fische zu erleben oder auch was so an in den Terrarien lebt? Was kann man da alles sehen?
1: Also in dem Meeresteil sind im unteren Bereich verschiedenste, naja, sogenannte Korallenfische. Die sind in der Regel auch alle bunt und passen dann auch sehr gut zu den Korallen, wobei man bei den Korallen auch sagen muss, das dauert halt ein paar Jahre, bis die sich ordentlich bewachsen, die Becken. Mittlerweile sehen sie richtig gut aus. Ja, in dem Ringbecken oben drüber, das ist etwas anders, da sind größere Fische drin. Die schwimmen auch immer im Kreis, also die denken in Anführungsstrichen, sie sind im Ozean. Und das sind diese beiden Highlights und wobei man sagen muss, in dem oberen Bereich sieht es nicht ganz so bunt aus, weil dort die Korallen fehlen, also die lebenden Korallen. Das ist auch kaum machbar unter Aquarienbedingungen, einfach weil diese Großfische relativ viel Ausscheidungen haben, da müsste man eine gigantische Filtertechnik einsetzen und so weiter. Also die Becken sind einfach unterschiedlich. In dem Mittelbereich und im Süßwasserbereich sind die einzelnen Erdteile, Regionen abgebildet in diesen Becken dort in den Durchgängen. Und das große Becken an der Stirnseite, das bildet einen überschwemmten Amazonas-Regenwald ab. Deswegen sind da unten auch die Wurzeln drin. Und was wir dort sehen, sind zum allergrößten Teil Fische, die in Brasilien oder Peru auf dem Markt angeboten werden. Aber dann zum Essen. Und ja, für die einzelnen Fische ist es schon so, dass Süßwasser nicht gleich Süßwasser ist. Also unterscheidet sich in Härtegraden, im Anteil von Huminsäuren und so weiter und so fort. Mhm. Es gibt noch ein Highlight so für die, ich sag mal, älteren Fans des Zoo-Aquariums. Und zwar an der einen Seite ist so als Reminiszenz an diese Landschaftsbecken ein Kaltwasserbecken Nordamerika zu sehen mit einem nach oben weitergehenden Landteil. Da sind Elritzen drin und das ist so die Erinnerung an diese doch eigentlich sehr beliebten Landschaftsbecken.
0: Hm. Wir reden gleich mal über das Thema Artenschutz und denn der Artenschutz hat für den Zoo Leipzig auch eine große Bedeutung und das werden wir gleich besprechen.

0: Ihr hört Second Radio und ihr hört tierisch zugehört unseren Podcast über die Arbeit des Freundes- und Fördervereins Zoo Leipzig e.V. Bei mir zu Gast ist Professor Dr. Udo Wagenknecht und wir reden über die Aquarienanlage im Zoo Leipzig. Da gehören auch die Terrarien dazu. Und ich habe es ja schon gesagt, Artenschutz ist ja eine große Aufgabe vom Zoo Leipzig. Und gerade was den Artenschutz von Fischen und von vielleicht auch den Tieren, die in den Terrarien drin leben, das sind ganz besondere Herausforderungen, lieber Herr Professor Dr. Wagenknecht. Was gibt es denn da so darüber zu erzählen? Was ist denn da das Spezielle daran?
1: Ja, also wir müssten beim Artenschutz bei Fischen erstmal unterscheiden. Die Meeresfische sind deutlich weniger gefährdet als die Süßwasserfische, weil die können irgendwo noch ausweichen. Ja, Süßwasserfische, wenn deren Habitat hinüber ist, ist es hinüber. Und da hat der Zoo aber was Besonderes, was den Artenschutz betrifft, und zwar an den beiden Durchgängen vom Aquarium zum Terrarium. Ist auf der einen Seite sind seitlich 5 Becken mit Fischen aus alle gefährdet, also vom Aussterben bedroht, und auf der anderen Seite hauptsächlich Terrarientiere, auch ein paar Fische. Und da gibt's durchaus einige Highlights. Und zwar zum Beispiel den bisher ersten Süßwasser- oder Fisch überhaupt, der in der Natur 100%ig ausgestorben war und erfolgreich dann wieder angesiedelt wurde. Das ist der sogenannte, also das Lateinisch Zoogeneticus Tikilla, also der Tikilla-Kerbflink. Tikilla übrigens nach dem Vulkan benannt, der ist kein Säufer. Und der war in der Natur komplett ausgestorben, hat überlebt bei Hobbyleuten und in einigen Universitätsaquarien und sowas und ist über eine Initiative in Mexiko dann wieder angesiedelt worden im Rio Teuchitlan. Ich hoffe mal, die Spanischsprechenden verzeihen mir das. Das war das erste wirklich erfolgreiche Wiederansiedlungsprojekt. Mittlerweile gibt es ein zweites, das ist der Skiffia francese, der Goldkerbfling, den gibt es übrigens ebenfalls im Zoo. Und das Besondere bei den Süßwasserfischen, die vom Aussterben bedroht sind, ist, es gibt sehr viele. Also je nachdem, welchen Gefährdungsstatus man da annimmt, sind das so um die 1000. Und das können natürlich Zoos oder öffentliche Aquarien alles nicht bewältigen. Mhm. So dass es also dort eine sehr, sehr enge Zusammenarbeit gibt zwischen Zoos und Hobbyleuten. Also man muss sagen, die Sache ist so, die Zoos können das gar nicht bewältigen von der Menge her. Also sehr viel läuft bei Hobbyleuten. Die andere Seite ist, die Hobbyleute können aber keine Wiederansiedlungsprojekte, was ja der Sinn der Sache ist, organisieren. Dazu braucht es dann wirklich wieder die öffentlichen Einrichtungen und offiziellen Institutionen. Und mittlerweile haben die sich sehr gut zusammengefunden. Und ich selber leite auch mit einem Kumpel zusammen ein Arterhaltungsprojekt vom Poecilia vingii. Das ist der Endler-Guppi. Guppi hört sich nun als nicht gefährdet an, aber es ist eine ganz spezielle Art von Guppi. Und da arbeiten wir auch sehr eng mit den Zoos zusammen. Da gibt's also quasi parallel ein Zoo-Projekt mit deren Regeln, die sehr streng sind. Und ein Hobby-Leute-Projekt mit weniger strengen Regeln, was aber so wie Backup-Populationen erzeugt. Und wir sind in sehr engem Austausch, also das funktioniert sehr gut. Und das sind so Dinge, wo auch der Zoo Leipzig drin ist. Also man findet in dieser Artenschutzecke sehr interessante Tiere. Zum Beispiel auch den Pazcuaro-Querzahnmulch. Der sieht ein bisschen aus wie ein Axolotl. Und der hat überlebt, weil mexikanische Nonnen aus dessen Schleim, also Körperschleim, Hustensaft gewonnen haben und den daher in ihrem Kloster gezüchtet haben. Also so diese ganzen Querzahnmolche, also die alle so ein bisschen für den Laien aussehen wie ein Axolotl, sind alle gefährdet, aber schlicht und einfach nicht, dass die jetzt irgendwie oft gegessen werden oder was, sondern einfach durch Austrocknen. Deren Gebiete trocknen aus. Ja, und auch da ist der Zoo sehr stark beteiligt. Und beim Arterhalt, jeden sagt was, Okapi und Flachlandgorilla und so weiter, das sind die großen Tiere, die Highlights, wo jeder drauf guckt. Aber das Artensterben erfolgt eigentlich bei kleinen, grauen, unscheinbaren. und hauptsächlich bei Fischen, Amphibien, Reptilien und insbesondere Insekten. Hm. Die sind am meisten gefährdet, ja. Hm.
0: Jetzt stelle ich mir gerade vor, da gibt es da draußen mit Sicherheit ganz viele Menschen, die Aquarien haben. Kann man sich so als Aquarianer sich zum Beispiel beim Zoo melden, um dann auch an diesen oder an solchen Projekten mit dran teilzunehmen? Oder wie funktioniert das?
1: Das geht in der Regel über Vereine. Oder also ich leite den Arbeitskreis Lebend gebärende Aquarienfische in Deutschland. Und über diesen Verein geht das. Es gibt auch Organisationen, also dieser Begriff Citizen Conservation, also übersetzt Arterhalt durch Bürger, den gibt es sowohl als Begriff, dass Bürger das machen, als auch eine Organisation, die so heißt, in Berlin. Und die machen zum Beispiel auch Schulprojekte und so weiter. Man kann an diesen Projekten teilnehmen. Man sollte aber, wenn es geht, ein bisschen Erfahrung mitbringen, und auch, ich sag mal, die innere Überzeugung, da eine Weile durchzuhalten.
0: Hm. Ja. Also wenn ihr da draußen Lust habt, kommt gerne auf den Freundes- und Förderverein Zoo Leipzig zu. Vielleicht gibt es da auch eine Lösung, den Kontakt herzustellen. Artenschutz ist eine wichtige Aufgabe. Der Freundes- und Förderverein, der hilft dabei. Und wir reden nachher gleich darüber, wie sich der Freundes- und Förderverein an dem Bau bzw. an dem Erhalt der Aquarienanlage beteiligt.

0: Ihr hört Second Radio, tierisch zugehört, der Podcast über die Arbeit des Freundes- und Fördervereins zu Leipzig e.V., mittlerweile in der Folge 12. Und bei mir zu Gast Professor Dr. Udo Wagenknecht. Er ist Zoolotse für Aquarien, Terrarien, unter anderem auch im Gondwanaland. Und er hat noch andere coole Projekte, wie zum Beispiel Artenschutz. Aber wir möchten jetzt mal darüber sprechen, denn die Arbeit des Freundes- und Fördervereins Zoo Leipzig e.V., die besteht ja einerseits darin, viele Mitglieder zu gewinnen, aber auch den Zoo Leipzig zu unterstützen. Und was gibt es denn da in der Richtung Aquarien- und Terrarienanlage zu erzählen?
1: Ja, also gerade bei Aquarien- und Terrarienanlage war der Anteil des Fördervereins, die jetzt so aussehen zu lassen, wie sie aussieht, sehr, sehr hoch. Also im Aquarium hängt eine Tafel, da stehen 3,4 Millionen fürs Aquarium. Wenn wir mal das Terrarium dazu rechnen, dann sind wir deutlich über 4 Millionen, die der Förderverein beigesteuert hat. Und dabei ging es hauptsächlich darum, artgerechte Haltung und Denkmalschutz unter einen Hut zu bringen. Das ist nämlich manchmal gar nicht so einfach und auch kostenintensiv und in den veranschlagten Baukosten für den Zoo häufig auch in der Form gar nicht ausreichend zu berücksichtigen. Also das ist eine ganz wichtige Sache, denn so ein Aquarium soll ja nicht nur die Fische präsentieren, auch dass das Gebäude so aussieht, das macht einfach was her. Mhm. Ja, das ist einfach toll. Ja, und ja, der Förderverein trägt dazu bei, insbesondere auch durch Tierpatenschaften. Und da hat das Aquarium was ganz Besonderes. Hier sind auch relativ preiswerte Tierpatenschaften zu haben, schon ab 50 Euro für bestimmte Fische. Und das ist manchmal ein schönes Geschenk, wenn man irgendwie jemanden, der 60 ist und alles hat, was Schönes schenken will, und der soll nicht noch irgendwas in den Schrankwand stellen müssen, was er sich nachher nicht traut wegzuwerfen, dem kann man dann auch in irgendeiner Größenordnung so eine Tierpatenschaft schenken. Das wäre also eine tolle Sache und würde dann auch den Zoo und auch den Arterhalt im Zoo sehr unterstützen. Und im Förderverein, ja, da gibt's dann für die Mitglieder, die drin sind, auch spezielle Führungen. Dafür ist ja diese Zoolotsenausbildung und auch ein sehr reges Vereinsleben mit tollen Vorträgen und auch Fahrten, an denen man teilnehmen kann, die natürlich dann sehr, ich sag mal, zoo- und tierlastig sind. Und das ist eine sehr schöne Geschichte. Übrigens eine Sache an dem Zoo-Aquarium, also am Gebäude, da ist ja oben der Neptun wieder drauf. Und der Neptun war in den Bauplanungen der Stadt auch nicht drin, da war kein Geld drin. Der neue Neptun basiert auf privaten Spenden von der Familie Eder. Das sind so, naja, mittlerweile sehr betagte Leute, ich hoffe, sie leben noch, die quasi ihren Zoo der Kindheit wiedersehen wollten und diese Figur bezahlt haben. Das war also deutlich im sechsstelligen Bereich. Die wurde da angefertigt vom Künstler Markus Glaser aus Leipzig. Und die hat eine Besonderheit. Also ursprünglich war ja da mal eine Sandsteinfigur drauf. Eine Sandsteinfigur könnte man gar nicht mehr draufsetzen, die ist zu schwer. Und das, was jetzt drauf ist, ist ein Kunststoffhohlkörper, der dann später besandet wurde. Der sieht also so aus wie das ursprüngliche und der macht einfach das i-Tüpfelchen, weil diese geschwungene Aquarienfassade ohne den Neptun sieht aus wie ein Haus von den Hobbits. Und durch den Neptun kriegt das nochmal ein Kick, ja, also so einen architektonischen Kick. Mhm. Ja, das sind also diese ganzen Spendenaktivitäten, auch die schönen Fenster, die wieder drin sind und so, das verursacht ja alles ziemliche Kosten. Das Letzte, was der Förderverein nach meiner Kenntnis bezahlt hat oder dazu beigetragen hat, sind die historischen Deckenträger im Terrarium. Mhm. Die sehen also wieder so aus wie zum Bau 1913.
0: Also ihr Lieben da draußen, geht in den Zoo, unterstützt den Zoo, indem ihr auch Mitglied im Freundes- und Förderverein Zoo Leipzig e.V. werdet oder ihr nehmt eine Tierpatenschaft für einen Fisch oder für andere Tiere, die im Zoo Leipzig leben. Und vielen Dank, lieber Herr Professor Dr. Udo Wagenknecht, dass Sie bei uns zu Gast gewesen sind. Eine Frage habe ich noch. Was ist Ihr Lieblingsfisch?
1: Das ist der Papageienplati.
0: Der Papagei.
1: Xiphophorus variatus.
0: Da gucken wir jetzt alle im Internet, wie der Fisch aussieht. Und ihr könnt im Internet aber auch viele Informationen über den Förderverein bekommen. ffv.zoo-leipzig.de. Und da habt ihr alles, was ihr braucht, um bei Veranstaltungen dabei zu sein, Tierpatenschaften zu erwerben oder einfach Mitglied im Verein zu werden. Vielen Dank nochmal, dass Sie bei uns zu Gast gewesen sind.
1: Ja, ich bedanke mich auch, dass ich hier für den Verein und den Zoo werben konnte.

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1: Ich bin Babette Büchner. Lauter Alarm auf dem Handy und heulende Sirenen. Um 11 Uhr wurde wieder mit einem Probealarm überprüft, ob alle Menschen in Deutschland bei einem Notfall schnell genug gewarnt werden können. Das erste offizielle Fazit von Bundesinnenminister Alexander Dobrindt lautet nun, die Warnsysteme funktionieren zuverlässig. Auch über Fernsehen, Radio und digitale Anzeigetafeln gab es die Infos. 45 Minuten später kam wie geplant die offizielle Entwarnung. Per Gesetz sind Krankenkassen verpflichtet, bei Finanzanlagen Verluste möglichst auszuschließen. Zuletzt hatten sich etliche Kassen aber erheblich verzockt. Neue Zahlen der Bundesregierung zeigen, dass das Ausmaß der Verluste noch viel größer ist als bisher bekannt.
2: Kassen und kassenärztliche Vereinigungen haben sich verspekuliert. Schon bis Ende letzten Jahres mussten Wertberichtigungen von rund 400 Millionen Euro vorgenommen werden, heißt es von der Bundesregierung. Das Geld von versicherten und einzahlenden Medizinern durch unsichere Investments, vor allem in Immobilienfonds, futsch. Und auch für dieses Jahr haben einige Kassen weitere Verluste angekündigt. Wie hoch diese ausfallen können, ist derzeit nicht bekannt. In Medienberichten war von über 1,1 Milliarde Euro die Rede. Tanja Wagner, Nachrichtenredaktion.
1: Die Generalsanierung wichtiger Bahnstrecken wird länger dauern als derzeit geplant. Bahnchefin Evelyn Paller sagte, das Konzept sei überarbeitet worden.
3: Die Bahn hat jetzt auch ein Pünktlichkeitsproblem bei der Streckensanierung. Eigentlich sollte die ja langfristig dafür sorgen, dass Züge pünktlicher sind. Aber die Pläne, 4 Sanierungen pro Jahr zu schaffen, waren offenbar zu ambitioniert. Hier soll das Tempo nun gedrosselt werden. Genaue Jahreszahlen nannte die Bahnchefin nicht. Das werde auch davon abhängen, wie viel Geld aus dem Infrastruktur-Sondervermögen fließt, sagte sie. Ursprünglich sollten rund 40 Strecken bis Anfang der 2030er Jahre auf Vordermann gebracht werden. Zuletzt war aber schon von 2036 die Rede. Diana Kramer, Nachrichtenredaktion.
1: Der Fall Marius Borg-Höllby wird neu verhandelt. Ein Gericht hat die Berufung des Sohnes von Norwegens Königin Mette-Marit zugelassen. Der Prozess könnte im kommenden Jahr stattfinden. Höllby war im Juni unter anderem wegen 2 Vergewaltigungen und häuslicher Gewalt zu 4 Jahren Haft verurteilt worden.
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1: Das Wetter, die aktuelle Vorhersage des Deutschen Wetterdienstes. Auch heute Nachmittag gibt es meist einen Sonne-Wolken-Mix. Vor allem im Südwesten und an der Ostseeküste ist es auch länger sonnig, bei 16 bis 24 Grad noch maximal. Morgen ziehen dann im Westen und Nordwesten einige Regenwolken durch. Ansonsten bleibt es auch morgen meist sonnig und trocken bei ähnlichen Temperaturen wie heute.
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1: Das Wetter, die aktuelle Vorhersage des deutschen Wetterdienstes. Auch heute Nachmittag gibt es meist einen Sonne-Wolken-Mix. Vor allem im Südwesten und an der Ostseeküste ist es auch länger sonnig, bei 16 bis 24 Grad noch maximal. Morgen ziehen dann im Westen und Nordwesten einige Regenwolken durch. Ansonsten bleibt es auch morgen meist sonnig und trocken bei ähnlichen Temperaturen wie heute.
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1: Ich bin Babit Büchner. Der Iran-Krieg treibt die Preise fürs Tanken und Heizen hoch. Die Europäische Zentralbank reagiert nun mit einer weiteren Zinserhöhung auf die gestiegene Inflation. Der für Banken und Sparer wichtige Einlagezins steigt von 2,25 auf 2,5%, entschied der EZB-Rat. Der Konflikt im Nahen Osten erzeuge weiterhin Inflationsdruck, so die Notenbank. Der 6. bundesweite Warntag ist nach Einschätzung von Bundesinnenminister Alexander Dobrindt erfolgreich verlaufen. Die Warnsysteme hätten die Bevölkerung auf verschiedenen Wegen erreicht, so Dobrindt.
2: Unsere Warnsysteme funktionieren zuverlässig, so der Innenminister. Pünktlich um 11 Uhr gingen Warnmeldungen auf Handys und Tablets ein. Vielerorts heulten zusätzlich Sirenen. Auch über Radio, Fernsehen und digitale Anzeigetafeln wurde informiert. 45 Minuten später folgte die Entwarnung. Mit dem Probealarm wollten die Behörden testen, ob die Bevölkerung im Ernstfall schnell erreicht werden kann. Etwa bei Naturkatastrophen oder einem militärischen Angriff. Thomas Bleskin, Nachrichtenredaktion.
1: Der Fall Marius Borg-Høiby wird neu verhandelt. Ein Gericht hat die Berufung des Sohnes von Norwegens Königin Mette-Marit zugelassen.
3: Marius Borg-Høiby war im Juni unter anderem wegen zwei Vergewaltigungen und häuslicher Gewalt zu 4 Jahren Haft verurteilt worden. Für 2 andere Fälle wurde er freigesprochen, diese werden voraussichtlich nicht neu verhandelt werden. Høiby hatte stets abgeschritten, die Frauen vergewaltigt zu haben. Der 29-Jährige befindet sich in Untersuchungshaft, die er mit Fußfesseln auf dem Gut Skaugum, dem Wohnsitz des Königspaares, verbringen darf. Gestern nahm er an der Beerdigung des norwegischen Königs Harald teil. Aus Oslo, Sigrid Harms.
1: Die Menschen in Deutschland haben wieder deutlich mehr Lust auf Fisch und Meeresfrüchte. Pro Kopf wurden im vergangenen Jahr fast 14 Kilogramm gegessen. Das waren 1,6 Kilogramm mehr als im Jahr davor, teilte das Fischinformationszentrum in Hamburg mit. Im weltweiten Verbrauch liege Deutschland damit im Mittelfeld. Spitzenreiter ist demnach Island mit fast 84 Kilogramm Fisch und Meeresfrüchte pro Kopf im Jahr.
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4: Bis zum Abend scheint neben dichten Wolken auch die Sonne und es bleibt meist trocken. Die Höchstwerte liegen zwischen 17 und 20 Grad. In der Nacht gibt es neben vielen Wolken auch ein paar Auflockerungen und es ist trocken. Gegen Morgen bildet sich stellenweise Nebel. Die Tiefstwerte liegen zwischen 8 und 4, in den Bergen teilweise bei 2 Grad.
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5: Um 15:03 einen wundervollen Donnerstagnachmittag. Und wer unterwegs ist, interessiert vielleicht die A4 zum Beispiel Richtung Frankfurt zwischen Ronneburg und Gera-Leumnitz. Da gibt es Behinderungen durch einen defekten LKW. Die A14 Richtung Dresden zwischen Klinger und Mutschen. 2 Kilometer Stau, da mal 10 Minuten mehr Zeit mit einplanen. Die A72 Richtung Leipzig zwischen Chemnitz Süd und Chemnitz Rottluff. Da ist die rechte Fahrspur nach einem Unfall im Baustellenbereich ganz blockiert. Da geht gerade nichts. Und in Bad Dürrenberg, nein, das ist später mal noch, da habe ich jetzt was mir verguckt. Ich habe keine weiteren Meldungen mehr, das ist gut. Also ansonsten läuft's mit dem Verkehr. Dann habe ich eine Menge an Blitzern. Ich gebe euch mal ein Beispiel. In Meißen aufpassen, in der Hochuferstraße kurz vor der Altstadtbrücke Richtung Dresden. Das ist die B6. Ein Blitzer in Coswig, das ist in Sachsen, in der Dresdner Straße Richtung Kreisverkehr. Wer unterwegs ist, in Grimmitschau, in der Bahnstraße Richtung Frankenhausen. Ja, und auf der A72 noch Richtung Hof zwischen Niederfrohna und Hartmannsdorf. Allen, die unterwegs sind, blitzerfreie und gute Fahrt.
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5: Jo, das bin ich. Ich habe heute Morgen und Nachmittag Dienst. Ich freue mich auf die nächsten 3 Stunden, euch zum Feierabend mit zu begleiten. Natürlich viel Musik, Information, ja, und hier und da auch mal was aus der Wissenschaft.

Ja, bundesweiter Warntag heute. Also ich habe heute Morgen ja euch da schon Bescheid gegeben um 11 Uhr und dann bin ich selbst sowas von erschrocken. Aber es hat alles geklappt. Ihr habt es auch gerade in den Nachrichten der deutschen Presseagentur gehört und in verschiedenen Städten, da gingen dann auch die Sirenen an. Also bei uns haben hier auch alle Handys gepiept und ja, ich war gerade auch in einem Gespräch. Das war wirklich echt dann doch ein bisschen gruselig. Wir hoffen, dass wir es nicht mal brauchen, also dass wir keine Not haben, dass man diesen Notruf abgehen lassen muss. So, aber es ist heute an diesem 10. September auch Tag des Ideenaustauschs, also Jahrestag fördert die zwischenmenschliche Kommunikation und Arbeit. Wir alle können von dem Austausch von Ideen mit unseren Mitmenschen profitieren, also verschiedene Meinungen, Ideen können sehr stimulierend für den eigenen Lernprozess sein, wenn sie natürlich konstruktiv sind, also gibt es ja immer auch dann, ach nein, Diskussionen hin und her. Aber ja, eine Idee ist immer gar nicht so einfach, die dann auch preiszugeben, wenn es eine ist, die dann wirklich funkt und sie wird dann geklaut. Also da hätte ich immer ein bisschen, würde ich ein bisschen aufpassen. Gut, aber was heute auch noch ist, das habe ich glaube ich heute noch gar nicht erwähnt, das ist Weltsuizidpräventionstag. Also heute, die WHO hat 2003 erstmals den 10. September als Weltsuizidpräventionstag ausgerufen. Der Bedarf für einen Tag, der die Gesellschaft über das Problem von Selbstmorden aufklärt und versucht, zu den Gefährdeten auch durchzudringen, um diesen einen Alternativvorschlag zu machen. Das ist definitiv da. Über 800.000 Menschen begehen jedes Jahr Selbstmord, aber noch erschreckender ist die Zahl, dass es eigentlich über 4 Millionen Menschen sind, die versuchen, sich selbst das Leben zu nehmen. Deswegen heute Weltsuizidpräventionstag und es finden auch einige Veranstaltungen statt. Also informiert euch mal bei euch in den Städten, wo ihr zu Hause seid.

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1: Der 10. September 2001. Es geht um die Spionagekatze Kitty. Die fliegt nämlich auf an diesem Tag. Also besondere Kennzeichen? Keine. Absolut keine. Und das sind optimale Einstellungsvoraussetzungen für Kitty. Die grau-weiß gemusterte Hauskatze verdient tatsächlich keinen zweiten Blick. Also genau das, was man von einer unauffälligen Top-Spionin erwarten kann. Ihre Aufgabenbeschreibung: harmlos durch die Grünanlagen in Washington spazieren und dabei das eine oder andere Gespräch belauschen. Also Diplomaten beim Lunch oder auf der Parkbank aushorchen. Und die sowjetische Botschaft ist schließlich direkt um die Ecke, in Hörweite sozusagen. Es ist der Anfang der 1960er. Der Umgangston mit Moskau ist bereits scharf geworden und aus Sicht des US-Geheimdienstes ist eine Katze die ideale Außendienstmitarbeiterin und Kitty bekommt den Job. Jetzt muss sie nur noch mit der Technik vertraut gemacht werden. Der erste Plan, das Abhörgerät am Halsband unterzubringen, wird rasch verworfen, zu schwer, zu auffällig. Wohin also mit Mikrofon, Batterie und Antenne? Ja, so, sorry, aber Kitty muss unters Messer. Also, das Mikrofon findet Platz im Gehörgang, die Batterie in der Brusthöhle. Ach, die Antenne wird entlang der Wirbelsäule bis in den Schwanz verlegt. Und Akustik Kitty nennt die CIA das streng geheime Lauschkatzenprojekt. Und dass Kitty ihre Transformation zum Spion so gut versteckt, sorgt für Optimismus. Und bald verdeckt ihr dichtes Fell die zahlreichen Narben. Ja, die Einarbeitung kann beginnen. Doch das Verhaltenstraining ist aufwendiger als gedacht. Also wie lotst man eine Katze zu einem Zielobjekt und wieder zurück? Kurze Strecken läuft Kitty zwar bald auf Kommando, doch die Spionin wird unerwartet schnell, wird es ihr langweilig und dann macht sie, wie sie will. Also strategischer Spürsinn ist das wohl nicht. Nicht bei Kitty. Und wenn ihr Appetit in die Quere kommt, da ist sie schlicht zu gar nichts mehr zu gebrauchen. Kurzum, die nationale Sicherheit scheint nicht so ihr Ding zu sein. Also, ihr erster echter Einsatz wird dementsprechend ein Fehlschlag. In einem konspirativen Wagen, da wird Kitty vor die sowjetische Botschaft gefahren, im Visier zwei russische Mitarbeiter während ihrer Zigarettenpause. Doch Kitty ignoriert alle Befehle, springt aus dem Fahrzeug, rennt über die Straße und wird von einem vorbeifahrenden Taxi erfasst. Die bestürzten CIA-Mitarbeiter haben Mühe, die Überreste samt der verdächtigen Hightech-Innereien möglichst unauffällig von der Fahrbahn zu räumen. Eine andere Version der Ereignisse berichtet allerdings, Kitty bleibt am Leben und wird in ein glückliches ziviles Leben rücküberführt. In jedem Fall, ihr erster Einsatz ist auch ihr letzter. Die Operation Akustik Kitty wird eingestellt. Ja, Kittys Akte allerdings blieb noch Jahrzehnte unter Verschluss. Eben erst an diesem 10. September 2001, da gab das National Security Archiv die Geheimdokumente frei und jetzt erfuhr alle Welt, dass Kitty, so wörtlich, den hochspezialisierten Anforderungen der CIA nicht genügen konnte. Doch, so heißt es weiter, habe das Projekt immerhin auch eine bemerkenswerte wissenschaftliche Erkenntnis erbracht. Vermutlich seien Katzen im Allgemeinen nicht die richtigen Mitarbeiter für einen anspruchsvollen Geheimdienst.

Gleich ist es wieder soweit, gibt es die ersten regionalen Nachrichten hier an Nachrichten am Nachmittag bei Sachsen Live, der Second Radio Nachmittag. Ich bin die Angie und wer mich kennt, ich war schon im Morgenwecker heute Morgen, aber der Uwe ist im Urlaub, also vertrete ich ihn auch noch. Nächste Woche habt ihr mich dann mit auf den Ohren und vielleicht auch morgens mal einschalten, wenn ihr den Weg zur Arbeit macht und wenn ihr nach Hause kommt, dann bin ich auch schon wieder hier. Oder der Erik, wie gesagt. Und immer zur halben Stunde gibt es bei uns regionale Nachrichten aus dem Sachsenland, aber auch sonst rund in diesen Sendungen viel, viel, viel aus unserem Sachsenland. Und wenn ihr auch irgendwo mal sagt, hey, das ist sehr interessant, das müsstet ihr eigentlich auch mitbringen, könnt ihr uns natürlich auch gern schicken. Die Quelle natürlich dazu. Also Fake-Nachrichten kommen bei uns nicht in die Tüte sozusagen. So, ich habe noch einen Song und dann ist es soweit, dann ist es nämlich 3:30 hier am Donnerstagnachmittag. Ich sage meistens immer, Donnerstag ist so kleine Freitag.

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1: Mein Name ist Rebecca Polster. Inklusiver Campingplatz am Stürmtaler See. Sächsischer Landtag wird erweitert und modernisiert. Tourismus in Weißeritztal soll angekurbelt werden. Die Meldungen im Einzelnen. Am Stürmtaler See bei Großpösner im Leipziger Landkreis entsteht bis Ende 2028 ein neuer inklusiver Campingplatz. Das insgesamt 42 Hektar große Gelände soll Menschen mit und ohne Beeinträchtigungen ein gemeinsames barrierefreies Freizeitangebot ermöglichen. Geplant sind Zeltplätze, Stellplätze für Wohnmobile und barrierefreie Ferienhäuser. Hinzu kommen gastronomische Angebote, ein Abenteuerspielplatz und ein Strandbereich. Auch tierpädagogische Flächen sind Teil des Projekts. Außerdem sollen auf dem Gelände Wohngruppen für Kinder und Jugendliche im Rahmen der Eingliederungshilfe entstehen. Das Vorhaben ist Teil des Stadt-Umland-Projekts Gemeinsam am See. Bund und Freistaat Sachsen unterstützen das Projekt mit insgesamt 33,7 Millionen Euro aus Mitteln für den Strukturwandel in den Kohleregionen und ergänzender Landesförderung. Die Bauarbeiten haben nun begonnen und sollen nach derzeitiger Planung bis Ende 2028 abgeschlossen sein. Der Sächsische Landtag wird zur Dauerbaustelle. Mit einem symbolischen Spatenstich ist nun der Startschuss für einen Erweiterungsbau gefallen. Errichtet wird das Gebäude auf der Freifläche zwischen dem Landtag und dem Kongresszentrum. Darin untergebracht werden zusätzliche Büros und eine moderne Technikzentrale. Wenn der Erweiterungsbau steht, kann das alte Gebäude auf Vordermann gebracht werden. Ein weiterer Neubau ist im Innenhof des Landtags vorgesehen. Er soll einen öffentlichen zugänglichen Anhörungsraum beherbergen und genügend Platz für große Gästegruppen bieten. Die Arbeiten erstrecken sich nach jetziger Planung auf 11 Jahre und schlagen mit gut 317 Millionen Euro zu Buche. Das Parlamentsgebäude am Dresdner Elbufer ist seit mehr als 30 Jahren in Betrieb. Unter anderem die Computertechnik, der Brandschutz und die Barrierefreiheit entsprechen nicht mehr den heutigen Anforderungen. Das Weißeritztal im Osterzgebirge soll künftig mehr Gäste anlocken. Für ein spezielles Tourismusvorhaben hat der Verein Landschaft Zukunft 200.000 Euro aus Fördertöpfen der Europäischen Union bekommen. Aus dem Landratsamt in Pirna heißt es dazu, dass die touristischen Möglichkeiten entlang der Weißeritztalbahn weiter erschlossen werden sollen. Dazu werden Bahn, Rad und Wandern miteinander verknüpft und als Weißeritztalweg beworben. Gäste können die Region flexibel zu Fuß mit dem Fahrrad und mit der Bahn erkunden. Geplant sind Wegweiser an den rund 43 Kilometer langen Rad- und Wanderstrecken sowie 31 Informationstafeln. Darüber hinaus sollen Rastplätze und Informationspunkte entwickelt und weitere Streckenverbindungen geschaffen werden. Die Streckenverläufe werden auch in Wander- und Radfahrer-Apps eingetragen. Soweit die Meldungen.
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1: Bis zum Abend scheint neben dichten Wolken auch die Sonne und es bleibt meist trocken. Die Höchstwerte liegen zwischen 17 und 20 Grad. In der Nacht gibt es neben vielen Wolken auch ein paar Auflockerungen und es ist trocken. Gegen Morgen bildet sich stellenweise Nebel. Die Tiefstwerte liegen zwischen 8 und 4, in den Bergen teilweise bei 2 Grad.
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2: 15:34 Uhr. Ich habe eine Meldung von der A4 Görlitz Richtung Dresden, die Anschlussstelle Bautzen-Ost. Da gibt es einen defekten LKW. Da ist gesperrt, also da geht gerade nichts. Und ansonsten noch die A72 Richtung Leipzig. Zwischen Chemnitz Süd und Chemnitz Rottluff staut es nach einem Unfall im Baustellenbereich. Auch da mal 20 Minuten mehr Zeit mit einplanen. Die A72 Richtung Leipzig zwischen Hartmannsdorf und Rastplatz am Mühlbachtal besteht Gefahr durch einen Spanngurt. Das liegt auf der rechten Fahrspur. Und die B96 zwischen Oppach und Weixdorf, Köplitz, da ist in Höhe Wurbis wegen eines Feuerwehreinsatzes gesperrt. Das waren soweit die Störungsmeldungen. Ich habe auch ein paar Blitzer für euch. Es wird geblitzt in Coswig in der Dresdner Straße Richtung Kreisverkehr, in Chemnitz in der Oberfrohnaer Straße Richtung Limbach-Oberfrohnaer, in Krimmitschau in der Bahnstraße Richtung Frankenhausen und in Dresden in der Karcher Allee stadteinwärts. Ich wünsche allen, die unterwegs sind, gute Fahrt, kommt unbeschadet an euer Ziel.
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2: Ja, das bin ich und ich wünsche euch natürlich einen tollen Feierabend. Und wenn ihr Lust habt, bleibt einfach bei mir bis 18 Uhr bei Second Radio, der Nachmittag hier. Ja, Sachsen live, so heißt ja. Wir sind auch oft ziemlich live.

0: Ja, Peter Sachs war das übrigens. Saxophonist, Sänger, Songwriter, Produzent. Er ist aus Österreich. Ich liebe seine Stücke. Er hat schnelle, wo halt auch instrumental nur sein Saxophon erklingt, aber auch gerade der Song, der macht richtig gute Laune. Ja, und Musik ist seit seiner Kindheit ein wichtiger Teil seines Lebens. Und neben einem abgeschlossenen Biotechnologiestudium und einer laufenden Karriere bei einem der weltweit führenden Pharmaunternehmen, da wuchs dann seine Liebe zur Musik immer stetig an. Und 2011, da kündigte er schließlich seinen Job, um sich voll und ganz der Musik zu widmen. Also mit der Musik Visions GmbH, da gründete er auch so ein eigenes Label mit Verlag. Und 2012, da startet er eine Solo-Künstlerkarriere als Peter Sachs, also mit Auftritten im In- und Ausland. Und bis heute hat er übrigens 6 Studioalben mit eigenen Songs veröffentlicht und seine Musik, ja, viele Radiosender, TV-Shows, denn es ist ja auch so teilweise eine coole Bekleidungsmusik für Kampagnen beziehungsweise ja verschiedene Songs, die haben dann bereits mehr als 12 Millionen Aufrufe auch bei YouTube oder mehr als 6 Millionen Streams bei Spotify erreicht. Also als musikalischer Botschafter auch von Palma Beach, da durfte er 2021 im Bonito Club Abu Dhabi am Rooftop des W-Hotels, also direkt und beziehungsweise über der Rennstrecke, zahlreiche Auftritte absolvieren. Ja, ein ganz besonderes Erlebnis eben von den Feierlichkeiten anlässlich des 50 Jahre Vereinigte Arabische Emirate, also zu dem legendären Formel 1 Grand Prix auch 2021 und. Also er hat eine Riesenkarriere schon zurückgelegt und wie gesagt, manchmal muss man einfach den Ruf seiner Vision folgen. Deswegen feiere ich ihn auch sehr. Peter Sachs, ihr hört oft von ihm hier bei uns auf Second Radio.
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Ja, die Cooks waren das, die Jungs aus Großbritannien. 60 Jahre Kabarett Akademiker in Leipzig. Ja, die Akademiker, die feiern in diesem Jahr ihren 60. Geburtstag. Das ist ein echtes Stück Leipziger Kulturgeschichte. Gegründet wurde das Kabarett 1966 als Studentenkabarett an der damaligen Karl-Marx-Universität und der Name, der leitete sich von dem Wort akademisch ab, also schon in der DDR. Da waren die Akademiker für ihren subversiven Humor bekannt. Ihr Spiel war nicht abgehoben oder auch belehrend, sondern volkstümlich und mit viel sächsischer Mundart. Und das machte sie besonders beliebt und brachte auch ihnen Kultstatus ein. In den 1980er Jahren, da waren die Vorstellungen in der Kupfergasse so gefragt, dass man lange anstehen musste, um eine Kasse zu bekommen. Seit 1980, da haben die Akademiker einen festen Spielort, nämlich den Mixerkeller im ehemaligen Messehaus Dresdner Hof. Dort bringen sie bis heute aktuelle politische, literarische und auch satirische Programme auf die Bühne und dabei steht die Haltung des Ensemble im Mittelpunkt. Also sie sind nicht angepasst oder nicht gebückt, wie es einer der Ensemblemitglieder beschreibt. Vielmehr wollen sie den Menschen mit Humor und Haltung etwas mitgeben, ohne zu belehren. Ja, die Gründungsmitglieder wie Christian Becher, Gunter Böhnke, Jürgen Hart und Bernd Lutz Lange, die prägten nicht nur die Bühne, sondern auch das Ensemble hinter den Kulissen. Jürgen Hart sagte einmal, es gehe darum, dem Volk aufs Maul zu schauen und die politischen Gegebenheiten auf humorvolle Weise zu spiegeln. Ähnlich wie der Schelm Till Eulenspiegel. Also diese Philosophie lebt das Ensemble bis heute. Zum Jubiläum, da steht das Motto, ein Kabarett, eine Haltung auf dem Programm und geplant sind Auftritte mit Stücken aus dem aktuellen Repertoire, eine Laudatio von Matthias Tretter sowie Lesungen von Katrin Hart und Günter Böhnke. Die Akademiker zeigen damit, dass sie auch nach 60 Jahren nichts von ihrer Frische und ihrem Witz eingebüßt haben. Ja, ein Stück sächsische Kabarettgeschichte, das weiterhin lebendig ist und das Publikum begeistert. Ja, der Bernd Lutz Lange, der war auch schon mal bei uns hier im Studio. Thorsten hatte mit ihnen geplaudert. Ich glaube, es war nicht bloß eine Stunde. Wir haben dann überzogen. Das war echt spannend. Er hat ja auch einige Bücher geschrieben. Also, wenn ihr da mal stöbern wollt, bei uns auf der Webseite in der Audiothek, da findet ihr dann auch nochmal die Sendung zum Nachhören.

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Beide, die sorgen sonst dafür, dass Joghurt nach Erdbeere schmeckt und vielleicht auch unser Waschmittel nach Sommerwiese riecht. Und seit fast 200 Jahren, da werden ja Aromen und Duftstoffe für Lebensmittel, Getränke sowie Körperpflege oder Haushaltsprodukte produziert. Und nun soll bis zum März 2027 eine Duftkomposition entstehen, bei der man an Leipzig denkt, also beziehungsweise die die Stadt repräsentiert. Ja, Parfüme von Belle Flavors und Fragrance werden die Antworten dann aus und oder Parfümeure, ja, so heißen die ja dann auch, die Parfümeure, die werden natürlich die Antworten aus und verdichten sie mit internen Sensorik-Tests zur Duftrichtung, ja, über die zwei stimmigsten Kreationen. Da entscheiden dann die Bürgerinnen und Bürger anschließend öffentlich. Das Ganze vom 24. Oktober bis zum 6. November. Da werden die beiden Düfte dann an verschiedenen Standorten in der Leipziger Innenstadt gezeigt. Also da könnt ihr mitschnuppern. Wir werden euch nochmal dran erinnern. Aber jetzt läuft noch diese Aktion bis zum 9. Oktober. Könnt ihr mitmachen, wonach sollte eurer Ansicht nach Leipzig duften? Was habt ihr in der Nase, wenn ihr an Leipzig denkt? Also ich könnte mir da auch was vorstellen. Ich habe da so meine Idee. Also ich werde mich jetzt gleich mal anmelden, beziehungsweise muss man ja nicht unbedingt. www.leipzig-duft.de. Ja, jetzt mitmachen. Linde, Kaffee, Auwald oder Kossi. Also sagt uns, wie die Stadt für dich duftet. 5 Fragen, weniger als 2 Minuten. So steht's hier auf der Website leipzig-duft.de. Ja, da habe ich doch gleich einen Song über Düfte. Der Kiemann, der meint, der süße Duft der Rebellion. Ja, Rebellion hat auch einen Duft. Ja, und dann sind wir auch schon wieder so weit. Da gibt es dann die Nachrichten Deutschland und die Welt. Das ist nämlich gleich 16 Uhr.

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2: Ich bin Babit Büchner. Zum zweiten Mal in diesem Jahr reagiert die Europäische Zentralbank mit einer Zinserhöhung auf die gestiegene Inflation. Der für Banken und Sparer wichtige Einlagenzins steigt von 2,25 auf 2,5%, entschied der EZB-Rat.
3: Für Sparer sind höhere Zinsen erst einmal eine gute Nachricht. Banken zahlen dann oft mehr für Tages- und Festgeld. Allerdings geben sie die höheren Zinsen nicht immer sofort oder vollständig weiter. Vergleichen lohnt sich also. Teurer wird es dagegen für alle, die Geld leihen wollen. Kredite für Häuser, Autos oder größere Anschaffungen kosten mehr. Wer schon einen Kredit mit festem Zinssatz hat, merkt davon aber in der Regel zunächst nichts. Thomas Pleskin, Nachrichtenredaktion.
2: Der Hausärztinnen- und Hausärzteverband warnt vor einem möglichen Zusammenbruch der Versorgung. Bundesgesundheitsminister Carsten Linnemann müsse umgehend handeln, forderte der Co-Vorsitzende Markus Blumenthal-Bayer. Ihm zufolge gibt es viel Angst in den Praxen, man sei durchgeschüttelt.
4: Wer hilft bei Schnupfen, Grippe und anderen Wehwehchen, wenn es den Hausarzt um die Ecke nicht mehr gibt? Schon jetzt ist die Versorgung in einigen Teilen Deutschlands stark unter Druck. Jeder Vierte gibt in einer Umfrage des Hausärzteverbands an, dass sich die Situation in den letzten 5 Jahren verschlechtert hat. Das dürften die Sparmaßnahmen der Bundesregierung nur noch verschärfen. Mehr als 60% der Mediziner erwarten längere Wartezeiten und weniger Zeit für ihre Patienten. Tanja Wagner, Nachrichtenredaktion.
2: Alarm auf dem Handy und heulende Sirenen. Um 11 Uhr wurde heute wieder mit einem Probealarm über verschiedene Kanäle überprüft, ob alle Menschen in Deutschland bei einem Notfall schnell genug gewarnt werden können. Das offizielle Fazit von Bundesinnenminister Alexander Dobrindt lautet nun, die Warnsysteme funktionieren zuverlässig. 45 Minuten später kam wie geplant die offizielle Entwarnung. Und zum Sport. Frankreichs Fußballverband FFF entzieht Gianni Infantino das Vertrauen. Er wird seine angekündigte erneute Kandidatur als FIFA-Chef nicht unterstützen. Das hat der Exekutivausschuss des Verbands auf einer Sitzung in Paris einstimmig beschlossen. Auch die Europäische Fußballunion UEFA will Infantinos Wiederwahl im kommenden März verhindern. Der FIFA-Chef hat bisher noch keinen Gegenkandidaten.
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1: Bis zum Abend scheint neben dichten Wolken auch die Sonne und es bleibt meist trocken. Die Höchstwerte liegen zwischen 17 und 20 Grad. In der Nacht gibt es neben vielen Wolken auch ein paar Auflockerungen und es ist trocken. Gegen Morgen bildet sich stellenweise Nebel. Die Tiefstwerte liegen zwischen 8 und 4, in den Bergen teilweise bei 2 Grad.
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5: Um 16 Uhr und 3 Minuten die B96 zwischen Oppach und Weixdorf Köblitz. Da ist in Höhe Wurbis wegen eines Feuerwehreinsatzes gesperrt. Die A72 Richtung Leipzig zwischen Hartmannsdorf und Rastplatz am Mühlbachtal. Da gibt es Gefahr durch den Spanngurt. Immer noch liegt der Spanngurt dort auf der rechten Fahrspur. Die A72 Richtung Leipzig zwischen Chemnitz Süd und Chemnitz Rottluff Stauz. Da gab es einen Unfall im Baustellenbereich. Da mal eine Viertelstunde mehr Zeit mitnehmen. Die A4 Richtung Frankfurt zwischen Ronneburg und Gera Leumnitz gibt es auch Behinderungen durch einen defekten LKW. Ja, und das war's jetzt erstmal mit den Störungsmeldungen. Soweit geht's dann so einfach etwas zügiger auf den Autobahnen. Aber denkt bitte an die Blitzer. A72 Richtung Hof zwischen Niederfrohna und Hartmannsdorf. In Chemnitz in der Oberfrohnaer Straße Richtung Limbach, Oberfrohna. In Dresden in der Karcher Allee statt einwärts. Ich wünsche allen, die unterwegs sind, gute Fahrt.
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Quaderflash sind das. Ja, es ist wirklich kurios. Sie sind aus den 80er Jahren und ich habe sie jetzt erst entdeckt. Ja, peinlich. Ein so cooler Song. Wer ab und zu mit im Morgenwecker dabei ist, gibt es mittwochs morgens immer zwischen 6 und 10 die 80er. Und da suche ich natürlich auch immer wieder Bands, die ich gar nicht selbst kenne, aber die coole Songs haben. Und das war diese Band, die hatte ich gefunden. Und seitdem lässt sie mich gar nicht wieder los. Sie sind in den 80er Jahren bekannt geworden. Pop Rock, also die Band, 1980 in Portland, Oregon, in den USA gegründet. Ja, ein Ehepaar, das ist das Ehepaar Ross. Die Mrs. Ross macht Gesang und das Saxophon, das ist von ihr. Und ihr Mann, der spielt Gitarre. Ja, und die Band produzierte 81 das erste Debütalbum. Quaderflash, das war ein großer Erfolg der Band, nämlich auch Namen, wie die Band heißt und auch das Album hieß so. Und Harden My Heart, was ihr jetzt gerade gehört habt, hat sogar mal Platz 3 der USA Billboard Charts erreicht. Ja. Und sie haben sich aber 1990 nochmal zusammengefunden, nachdem sie sich in den 85er Jahren, glaube ich, getrennt hatten. Und es hat aber doch nicht so geklappt. Dann löste sich die Band 1990 endgültig auf. Ja, und Mrs. und Mr. Ross, die spielen heute noch in einer Region, also in ihrer Region, wo sie zu Hause sind, populären Band, so Oregon Trail Band, so nennen sie sich. Und ich habe mal noch ein bisschen gestöbert bei Quaderflash. Also der Song ist wirklich der beste. Die anderen, ich muss noch mal gucken, aber nächsten Mittwoch, da wird es mal so ein kleines Special am Morgen über Quaderflash geben. Die haben mich irgendwie in den Bann gezogen. Also den Song hört ihr jetzt morgens, morgen früh auf jeden Fall nochmal. Das ist Keimzeit.

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1: Tja, so heißt es jeden Morgen auch bei mir im Morgenwecker. Und da gibt es das Live-Telefonat mit dem Heiko Fischer. Das kennt ihr bestimmt schon. Das ist kontinuierlich schon, glaube ich, fast 3 Jahre. Montags und donnerstags 8.45 Uhr. Und am Nachmittag, da gibt es dann immer die Wiederholung von dem Gespräch. Denn ihr am Nachmittag wollt ja auch wissen, was euch im Kino erwartet. Heute Neues auch zum Montag. Nein, heute ist Donnerstag.
2: Heute ist Donnerstag.
1: jetzt habe ich selber Blick. Oh Gott, heute ist doch kein Montag.
2: Zeitsprung. Ja, genau, wie im Film. Und täglich grüßt das Montag.
1: Ja, nee, das
2: heute zum Donnerstag.
1: Ja, genau.
2: Heute haben wir halt vier Filme am Start. Das eine ist Practical Magic 2, Zauberhafte Schwestern. Das ist quasi halt ein spätes Sequel von den Zauberhaften Schwestern mit Nicole Kidman und Sandra Bullock. Die haben ja, das ist glaube ich auch schon 25 Jahre her, damals in Zauberhafte Schwestern, so ein Schwesternpaar, die uns Schwestern halt gespielt, und die sind auch so ein altes Hexengeschlecht, und die haben halt quasi leben unter einem Fluch, dass die Männer, die halt in die sich halt die Frauen verlieben, halt nicht so lange leben. Und jetzt in dem Sequel trifft das halt die nächste Generation, also die Tochter. Das ist die Kelly von der Sally. Man versucht gemeinsam halt den Fluch jetzt aufzuheben, weil man halt noch so ein Zauberbuch halt findet, aber da die Zauberkräfte so ein bisschen halt so eingeschlafen sind, muss man die also auch erst wieder wecken. Also ein kleiner bisschen was Fantasy, bisschen Komödie, bisschen halt auch so Empowering halt so. Also insofern, glaube ich, ein schöner Film. Dann haben wir noch einen spannenden Film, Lifehack. Hier lernen wir halt so vier junge Typen kennen, so ein paar Hacker, wie schon der Name halt so ein bisschen verspricht. Und die in ihrer Freizeit tun die eigentlich immer so ein paar bei Betrügern quasi auf die Seiten gehen und versuchen, die halt abzuziehen. Und das machen sie jetzt auch mit einem so einem wirklich fiesen Tech-Milliardär. Und auch um das eigene Studium zu finanzieren. Also die haben auch eigene Gründe dazu. Aber das geht ein bisschen schief, weil die Tochter von dem Tech-Milliardär, die kommt dem auf die Schliche und sie werden jetzt erpresst. Also sie sollen das ganze Geld von dem Tech-Milliardär quasi halt runterholen. Ansonsten ist quasi halt dass ihr Leben sozusagen verwirkt, weil sie eben verraten werden würden. Also ich sag mal, das ist halt echt spannend. Und dann haben wir noch eine schöne, was haben wir noch? The Uprising, für die Freiheit. Das ist halt Bauernkrieg, aber halt in England. Und zwar 1381 war das, ich sag mal, da ging es denen halt, also teufelsschlecht. Das ist halt, die hatten eine Pest und die hatten nichts zu essen und die waren alle verarmt, und trotzdem hat halt dann der Staat halt neue Steuern der Landbevölkerung auferlegt, und die haben sich quasi, sind dagegen aufgestanden, und dann gibt's halt, dann halt, alles tut sich quasi um so einen Bauern halt, so die Geschichte ist so der Hauptheld, aber dann gibt's halt noch so natürlich so einen charismatischen Anführer und dann noch einen Prediger, der die auch alle einpeitscht. Also wie gesagt, Bauernaufstand anno 1381 in England. Und dann noch eine schöne, feine Komödie aus Frankreich, die aber wirklich eigentlich ist ein Drama. Wir sind jetzt in Frankreich 1940, und da gibt es den Jean Chevalin, der ist so ein kleiner Tunichgut mit seiner Familie, tut er sich halt so durchwurschteln. Und er wird in die französische Armee eingezogen und beschließt gleich am ersten Tag, das ist nichts für ihn. Und er desertiert und versteckt sich zu Hause. Und dann kommt er auf die wahnwitzige Idee, weil er hat gehört, dass man als Jude kann man in die freie Zone geschmuggelt werden. Ne? Da gibt es so ein Schloss von der Gräfin, wo man halt so ein paar Tage halt gut leben kann. Und dann geht es irgendwie in die freie Zone. Und er beschließt, dass er sich und seine Familie quasi halt jüdisch wird. Sie besorgen sich falsche Papiere und begeben sich auf eine irrwitzige Reise durch Frankreich. Und hier wird wirklich aus dem Vollen geschöpft, alles, was so Komödie hergibt, Slapstick, Wortwitz, Verwechslung. Und es geht alles schief irgendwie, aber Aber ist am Ende ist alles gut, sage ich mal. Zumindest halt für den Zhang und seine Familie. Ein wunderbarer, schöner Film.
1: Ganz großartig, ja. www.cineplex.de/Leipzig. So, und du hast ja mir einen Auftrag gegeben, wir werden nochmal Oasis hören. Das hat doch auch einen Grund.
2: Das wäre cool. Genau, das wäre cool. Also heute sind nicht nur die zwei Filmstarts, also die vier Filmstarts, wir haben auch noch zwei Specials. Das eine ist die Kult-Sneak heute, 20 Uhr. Da zeigen wir immer halt ein bisschen paar Specials, also Kultklassiker und Kultfilme. Und heute haben wir da einen Film, der ist älter als Grünau, sage ich einfach mal so. Also der ist halt, aber halt, das waren zwei Helden meiner Jugend. Und heute haben wir auch nochmal, also heute beginnt halt der Konzertfilm Oasis, Don't Look Back in Anger. Die Gallagher-Brüder sind ja im letzten Jahr, haben die sich ja nach 10 Jahre haben die nicht miteinander gesprochen. Und die haben sich jetzt wieder vereint. Man munkelt, es war die Mutter, die gesagt hat, Jungs, vertragt euch wieder.
1: Schön.
2: Und die haben halt eine große Reunion-Konzerttour gemacht. Und jetzt gibt es den Konzertfilm. Den haben wir heute Abend, 20 Uhr. Aber ich sag mal, ich empfehle, wer sich den Film anschauen will, vielleicht einen Tag zu warten, denn am Freitag und am Samstag gibt es den Film, wie alle Filme, auf allen Plätzen bei uns für 5 Euro. Wir haben ja quasi unser Jubiläum, 30 Jahre Kino in Grünau, und da gibt es von Freitag bis Sonntag alle Filme auf allen Plätzen für nur 5 Euro. Aber wer es nicht aushalten kann, heute 20 Uhr.
1: Ja, das ist ja eine coole Ansage, dass nicht heute Abends Kino leer bleibt, weil sie alle dann am Wochenende auf die 5 Euro spekulieren. Aber es ist eine großartige Aktion, klasse. Und da gibt es ja auch die 6 Aktion mit für 30 Euro, ja, 6 Filme.
2: Genau, das Jubiläumsticket haben wir quasi auch als 6er Ticket auf 5 Euro. So kann man halt, sagen wir, unser Jubiläum quasi halt dann auch noch im September, Oktober und November halt quasi so abfeiern. Also bis Ende November kann man diese dann einlösen.
1: Sehr gut. Also, lieber Heiko, dann hören wir uns am Samstag auf jeden Fall. Da ist dann Thorsten mit vor Ort im Kino, im Cineplex. Ich habe Dienst, und ansonsten dann Montag, da wirst du dann mal berichten, was alles so los war nächsten Montag dann.
2: Genau, wenn ich nicht verschlafe, weil ich so übermüdet bin. Machen wir das.
1: Ja, danke. Dann ja, schönes Wochenende.
2: Bis dahin alles Gute hier im Second Radio Land. Genau. Tschüss.
1: Tschüss.
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Würde mich auch interessieren, dieser Film. Das ist übrigens mein Lieblingssong und ja, Wonderwall und wie sie alle heißen. Auch großartig, aber irgendwie, der ist, glaube ich, ein neuerer. Gefällt mir unglaublich gut. So, vielleicht mal in meinen Geburtstagskalender geschaut. Karl Otto Lagerfeld, der berühmte deutsche Modedesigner, der in den 1980er Jahren als Kreativdirektor die Traditionsmarke Chanel modernisierte, mit Kreativität und Exzentrik zur Modeikone aufstieg, also elegante und innovative Mode auch für ein eigenes Label entwarf und zudem als Fotograf, Karikaturist, Kostümbildner und so weiter war er aktiv. Er wurde vermutlich am 10. September, vermutlich, ja, weil es nie rauskam, wann er wirklich geboren ist, 1933, vermutet man, in Hamburg geboren und starb dann am 19. Februar 2019 in Frankreich. Und dieses Jahr hätte er, wenn es stimmt, seinen 93. Geburtstag gefeiert. Also Karl Lagerfeld, ich fand ihn immer cool, seine Sprüche sowieso. Großartiger Mensch, ja, hätte ich gern mal kennengelernt. So, und es ist gleich 16:30. Bedeutet, gleich gibt's wieder Regionales aus unserem Sachsenland. Ich habe heute wirklich ein paar schöne Schmankelsongs. Ihr solltet mal bis 18 Uhr bei mir bleiben. 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
1: Mein Name ist Rebecca Polster. Inklusiver Campingplatz am Stürmtaler See. Sächsischer Landtag wird erweitert und modernisiert. Tourismus in Weißeritztal soll angekurbelt werden. Die Meldungen im Einzelnen. Am Stürmtaler See bei Großpösner im Leipziger Landkreis entsteht bis Ende 2028 ein neuer inklusiver Campingplatz. Das insgesamt 42 Hektar große Gelände soll Menschen mit und ohne Beeinträchtigungen ein gemeinsames barrierefreies Freizeitangebot ermöglichen. Geplant sind Zeltplätze, Stellplätze für Wohnmobile und barrierefreie Ferienhäuser. Hinzu kommen gastronomische Angebote, ein Abenteuerspielplatz und ein Strandbereich. Auch tierpädagogische Flächen sind Teil des Projekts. Außerdem sollen auf dem Gelände Wohngruppen für Kinder und Jugendliche im Rahmen der Eingliederungshilfe entstehen. Das Vorhaben ist Teil des Stadt-Umland-Projekts Gemeinsam am See. Bund und Freistaat Sachsen unterstützen das Projekt mit insgesamt 33,7 Millionen Euro aus Mitteln für den Strukturwandel in den Kohleregionen und ergänzender Landesförderung. Die Bauarbeiten haben nun begonnen und sollen nach derzeitiger Planung bis Ende 2028 abgeschlossen sein. Der Sächsische Landtag wird zur Dauerbaustelle. Mit einem symbolischen Spatenstich ist nun der Startschuss für einen Erweiterungsbau gefallen. Errichtet wird das Gebäude auf der Freifläche zwischen dem Landtag und dem Kongresszentrum. Darin untergebracht werden zusätzliche Büros und eine moderne Technikzentrale. Wenn der Erweiterungsbau steht, kann das alte Gebäude auf Vordermann gebracht werden. Ein weiterer Neubau ist im Innenhof des Landtags vorgesehen. Er soll einen öffentlichen zugänglichen Anhörungsraum beherbergen und genügend Platz für große Gästegruppen bieten. Die Arbeiten erstrecken sich nach jetziger Planung auf 11 Jahre und schlagen mit gut 317 Millionen Euro zu Buche. Das Parlamentsgebäude am Dresdner Elbufer ist seit mehr als 30 Jahren in Betrieb. Unter anderem die Computertechnik, der Brandschutz und die Barrierefreiheit entsprechen nicht mehr den heutigen Anforderungen. Das Weißeritztal im Osterzgebirge soll künftig mehr Gäste anlocken. Für ein spezielles Tourismusvorhaben hat der Verein Landschaft Zukunft 200.000 Euro aus Fördertöpfen der Europäischen Union bekommen. Aus dem Landratsamt in Pirna heißt es dazu, dass die touristischen Möglichkeiten entlang der Weißeritztalbahn weiter erschlossen werden sollen. Dazu werden Bahn, Rad und Wandern miteinander verknüpft und als Weißeritztalweg beworben. Gäste können die Region flexibel zu Fuß mit dem Fahrrad und mit der Bahn erkunden. Geplant sind Wegweiser an den rund 43 Kilometer langen Rad- und Wanderstrecken sowie 31 Informationstafeln. Darüber hinaus sollen Rastplätze und Informationspunkte entwickelt und weitere Streckenverbindungen geschaffen werden. Die Streckenverläufe werden auch in Wander- und Radfahrer-Apps eingetragen. Soweit die Meldungen.
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1: Bis zum Abend scheint neben dichten Wolken auch die Sonne und es bleibt meist trocken. Die Höchstwerte liegen zwischen 17 und 20 Grad. In der Nacht gibt es neben vielen Wolken auch ein paar Auflockerungen und es ist trocken. Gegen Morgen bildet sich stellenweise Nebel. Die Tiefstwerte liegen zwischen 8 und 4, in den Bergen teilweise bei 2 Grad.
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2: 16:34 Uhr. Vorsicht auf der A4 Richtung Frankfurt zwischen Wilsdruf und Dreieckgenossen. Da liegt ein Plastikteil mitten auf der Fahrspur. Die A14 Leipzig Richtung Nossen zwischen Grimma und Mutschen. Da besteht auch Gefahr. Immer noch habe ich da eine Meldung von dem Spanngurt, der auf dem linken Fahrstreifen im Baustellenbereich liegt. Dann auch noch die A14 Richtung Dresden zwischen Dreieck-Partenau und Naunhof. Da gibt es eine ungesicherte Unfallstelle auf der linken Fahrspur. So, und hier noch die A72 Richtung Leipzig zwischen Chemnitz Süd und Chemnitz Rottluff, Stauz. Da gab es einen Unfall im Baustellenbereich. Da mal noch ein Viertelstündchen Zeit mehr einplanen, bis ihr durch seid. Die Blitzer. In Dresden wird geblitzt, in der Karcher Allee stadteinwärts, in Krimmetschau in der Bahnstraße Richtung Frankenhausen. Blitzer in Kirchberg, in Kunersdorf, also Kirchberg und in Kunersdorf. Weiß nicht, ob jetzt zwei Blitzer da stehen oder ob das am Übergang ist. Also fahrt auf jeden Fall vorsichtig. In Chemnitz in der Oberfrohnaer Straße Richtung Limbach-Oberfrohnaer. Und hier noch einer auf der A72 Richtung Hof zwischen Niederfrohnaer und Hartmannsdorf. Ich wünsche allen, die unterwegs sind, gute Fahrt.
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Gon von Sola war das. Der lebt in London. So, wie schafft man im Fall eines Brandes genug Löschwasser in entlegene Wälder? Und das trainiert die Feuerwehr nämlich an diesem Wochenende. Im Kolditzer Forst, da übt die Feuerwehr an diesem Samstag das Löschen von Waldbränden in abgelegenen Gebieten. Eine Schwierigkeit sei dabei stets, dass Wasser über lange Wegstrecken zum Brandort transportiert werden müsse. Und das teilt der Landkreis Leipzig mit. Also ein Schwerpunkt der Übung liegt deswegen auch auf der Löschwasserversorgung. Der Staatsbetrieb Sachsenforst beteiligt sich mit einer Rettungsübung und dabei werde trainiert, wie im Wald ein Notruf abgesetzt und eine Rettung koordiniert werden kann. Also bedeutet, wer am Samstag im Bereich des Kolditzer Forsts unterwegs ist, der müsse mit zahlreichen Einsatzfahrzeugen rechnen. Ja, unter anderem werde ein Pendelverkehr mit Tanklöschfahrzeugen eingerichtet. Also die Feuerwehr trainiert Löschen in diesen abgelegenen Waldgebieten. Vielleicht dann mal nicht dort rumspazieren im Kolditzer Forst an diesem Wochenende.

0: Zuckerrohr. Ja, großartiger Song vom großartigen Künstler. Gleich ist es 16.50 Uhr und um diese Zeit, da gibt's immer die Wiederholung von heute Morgen, denn 7.40 Uhr, da telefoniert der Thorsten immer mit dem Weingutsleiter vom Schloss Proschwitz, vom Weingut Schloss Proschwitz. Und ja, ich habe das auch wieder aufgenommen und ihr hört die Wiederholung, weil das ist ein wahnsinnig interessantes Gespräch. Bekommt ihr immer nachmittags am Donnerstag Nachmittag 16.50 Uhr nochmal auf eure Ohren.
1: Neues vom Weingut Schloss Proschwitz.
2: Nach dem historisch frühesten Tag des Lesebeginnes im Weinjahr 2026 und nach dem historischen kürzesten Lesetag, den ich im Weingut mitmachen durfte, letzte Woche Donnerstag. Lieber Björn, erstmal herzlich willkommen. Björn Probst, der Leiter des Weingutes Schloss Proschwitz, und ihr seid mitten in der Lese. Wie sieht's denn aus?
3: Ja, erstmal einen wunderschönen guten Morgen zurück. Es sieht extrem gesund aus. Wir haben, glaube ich, auch eine wirklich tolle Vorarbeit geleistet, weil wir ja von der Basisanlage bis zur Premiumanlage wirklich alles durcharbeiten. Und das, was wir dieses Jahr gemacht haben, hat wirklich bis jetzt hervorragend funktioniert.
2: Kann man denn jetzt schon wirklich auch auf die Qualität einen Hinweis geben? Also wird es besser als 2025 und wird es einen Wein geben, der wirklich auch wieder viele Menschen begeistert und vor allem auch die Kritikerinnen und Kritiker begeistert, sodass ihr wieder viele Preise und Siegel und alles Mögliche an guten Bewertungen einsammeln werdet?
3: Also sagen wir mal so, die Grundqualität, die wir derzeit reinholen, ist, die macht wirklich Spaß und das wird hervorragende Weine geben. Das Weinjahr 25 ist wirklich eine Benchmark qualitativ gewesen und für uns ist ehrlich gesagt das Entscheidende, dass es im ersten Schritt erstmal unseren Kunden schmeckt. Und ich glaube, das sehen wir gerade. Ich habe gerade die erste Alarmglocke rot, hat nämlich schon geleuchtet. Scheurebe wird nur bis maximal Ende des Jahres bei uns reichen. Also da sind schon Begehrlichkeiten entstanden bei einzelnen Rebsorten und das freut uns natürlich, dass das so gut ankommt.
2: Die Scheurebe kommt auf jeden Fall sehr gut an und es ist ja auch Zeit der Weinfeste. Jedes Wochenende findet irgendwo ein Weinfest statt und das nächste steht dieses Wochenende an. Lieber Björn, wo findet es denn diesmal statt?
3: Also, wir haben dieses Wochenende ist noch Lese. Wir haben am Samstag nochmal auch Kundenweinlese, da werden wir Grauburgunder lesen. Und das Wochenende drauf haben wir von Freitag bis Sonntag, also am 3. September Wochenende, das größte Weinfest in Sachsen in Meißen bei uns. Da stehen wir wieder auf dem Brückenkopf. Und parallel bespielen wir auch das Weinfest in Radebeul in Altkötzschenbroda und sind auch da von Freitag bis Sonntag für euch vor Ort.
2: Zwei Weinfeste an einem Wochenende. Nächstes Wochenende ab Freitag geht es los. Ihr könnt dabei sein und wenn ihr denn einen Shuttle habt, dann könnt ihr sogar an beiden Weinfesten teilnehmen. Gibt es eigentlich sowas wie einen Shuttle?
3: Ja, also die Busverbindungen werden hochgezogen, es waren sogar Extrazüge, also man kann sogar zwischen beiden Weinfesten hin und her pendeln, aber mein Tipp ist, macht doch an dem einen Tag das eine und an dem anderen das andere.
2: Genau, und übernachtet im Zug, dann könnt ihr von einer Ecke zur anderen fahren und könnt euch noch ein paar Flaschen Wein mitnehmen von dem jeweiligen einen Weinfest. Hauptsache es kommt vom Schloss Proschwitz, die Scheurebe ist ganz weit vorne. Habt ihr das denn eigentlich schon mal erlebt, dass bei einem Weinfest dann auch Wein ausgetrunken wurde?
3: Das haben wir erlebt. Das hängt natürlich dann wirklich auch von den Witterungsverhältnissen ab. Wir kalkulieren eigentlich immer so, dass es reicht, aber man hat es immer mal wieder. Dann ist irgendwas gerade der Renner und dann wird an der Theke der Nachbar gefragt, Mensch, was hat denn dir geschmeckt? Und zack, bumm, kaufen sie alle gefühlt das Gleiche. Das passiert und ist, glaube ich, auch nicht schlimm, weil wir haben wirklich eine tolle Auswahl da. Also es gibt immer Alternativen, sollte wirklich mal was ausgetrunken sein. Wir finden was Passendes.
2: Sehr schön. Und der Einkehrschwung ins Wochenende findet am Donnerstag statt, am 17.09. Da gibt es das Abchillen. Also Chillen ist dann vorbei, zumindest im Weingut Schloss Proschwitz. Aber was macht ihr dann am Donnerstag zur großen

0: Ereignis, was dann Mitte Oktober wieder gefeiert wurde, und zwar wurde das Weingut Schloss Proschwitz zurückgekauft und das wird, glaube ich, anständig gefeiert. Kannst du da schon einige Hinweise geben, was da alles stattfindet?
1: Da haben wir eine kleine Festwoche. Die Details und so weiter können wir gerne nächste Woche Donnerstag schon mal ein bisschen rübergeben. Wir sind dann noch im Feintuning drin. Für uns war das so ein ja, erfolgreich oder so großes Event, weil wir feiern auch ein bisschen 30 Jahre Schloss wirklich komplett durchsaniert. Das sah ja 1996 ganz anders aus. Und jetzt läuft auch unsere neueste, modernste Heizungsanlage, die da drin ist, mit Geothermie. Und das war der letzte große Schritt, sie auch energieautark dahinzustellen. Und das wollen wir mit einer kleinen Festwoche beginnen im Oktober.
0: Das ist ein klassischer Cliffhanger, lieber Björn, dass wir dann auch nächste Woche Donnerstag wieder ein wunderbares Thema haben, was wir besprechen können. Haben wir noch was vergessen? Ich muss jetzt noch mal auf meinen Zettel schauen. Hast du noch was auf dem Zettel, lieber Björn?
1: Nein, wir geben den Kunden nur mit, dass ich gerade schon unsere Lese auch heute umplanen musste, weil unsere Trauben hängen so gesund, dass die Lesemannschaft die dreifache Geschwindigkeit hat wie normal und ich wirklich kreativ sein muss, was wir von Hand lesen, weil es hängt wirklich so gesund, so gut vorgearbeitet da. Den Aufwand, den wir in den Weinbergen betrieben haben, vorher hat sich wirklich extrem gerechnet dieses Jahr und es ist meine 32. Lese, so schnell haben wir noch nie gelesen.
0: Dann gehen ganz liebe Grüße raus an die gesamte Lesemannschaft und lieber Björn, wir freuen uns auf jeden Fall. Nächste Woche Weinfest in Meißen, wir sind dabei und für euch alle da draußen www.schloss-proschwitz.de, dort habt ihr alle Informationen, die ihr braucht, um bei Veranstaltungen dabei zu sein und natürlich auch, um Wein zu kaufen im Onlineshop. Wenn ihr aber direkt vor Ort kaufen wollt, die Winothek hat von 10 bis 19 Uhr geöffnet. Dort gibt es eine tolle Beratung, dort gibt es tolle Verkostungen und es gibt dann auch die Möglichkeit, ganz viel Wein zu kaufen und euch die Weinkeller voll zu machen. Lieber Björn, ich danke dir recht herzlich und wir wünschen dir einen wunderbaren Tag und wie gesagt, liebe Grüße an die Lesemannschaft, an das gesamte Team.
1: Mache ich sehr gerne allen Hörern auch einen wunderschönen Tag.

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2: Ich bin Babette Büchner. Es gibt neue Details zum mutmaßlichen Stromsaboteur. In seinem Wohnmobil wurde ein Notizbuch mit mehr als 160 möglichen Anschlagszielen entdeckt. Das teilte Nordrhein-Westfalens Innenminister Herbert Reul mit.
3: Es seien durch die Festnahme des Verdächtigen womöglich immer weitere Anschläge auf die Stromnetze verhindert worden, gibt sich der NRW-Innenminister überzeugt. Inzwischen wissen die Fahnder auch von 7 Lagern des Mannes. Bei einigen sei die Polizei bereits fündig geworden. Über 40 Abschussvorrichtungen für Raketen wurden in NRW, Brandenburg und Sachsen sichergestellt. Alles ziemlich professionell, sagt Reul. Auch wurden Substanzen zum Bau von Sprengsätzen entdeckt. In einem seiner Bekennerschreiben gibt der Mann den Kampf gegen die Stromerzeugung aus fossilen Brennstoffen als Motiv an. Tanja Wagner, Nachrichtenredaktion.
2: Der Iran-Krieg treibt die Preise fürs Tanken und Heizen hoch. Die Europäische Zentralbank reagiert nun mit einer weiteren Zinserhöhung auf die gestiegene Inflation. Der für Banken und Sparer wichtige Einlagenzins steigt von 2,25 auf 2,5%, entschied der EZB-Rat. Wichtigstes Ziel der EZB ist es, die Inflation im Zaum zu halten und für einen stabilen Euro zu sorgen. Der 6. bundesweite Warntag ist nach Einschätzung von Bundesinnenminister Dobrindt erfolgreich verlaufen. Die Warnsysteme hätten zuverlässig funktioniert und die Bevölkerung auf verschiedenen Wegen erreicht, erklärte der CSU-Politiker.
4: Unsere Warnsysteme funktionieren zuverlässig, so der Innenminister. Pünktlich um 11 Uhr gingen Warnmeldungen auf Handys und Tablets ein. Vielerorts heulten zusätzlich Sirenen. Auch über Radio, Fernsehen und digitale Anzeigetafeln wurde informiert. 45 Minuten später folgte die Entwarnung. Mit dem Probealarm wollten die Behörden testen, ob die Bevölkerung im Ernstfall schnell erreicht werden kann, etwa bei Naturkatastrophen oder einem militärischen Angriff. Thomas Bleskin, Nachrichtenredaktion.
2: Ermittlungen der Staatsanwaltschaft Hannover wirbeln den Wahlkampf in Berlin durcheinander. Sie richten sich gegen den SPD-Spitzenkandidaten Steffen Krach. Auf einer Pressekonferenz wies Krach nun den Verdacht der Bereicherung mit aller Deutlichkeit zurück. Bei Interesse könnten Ermittler seine Konten einsehen. Er werde in den Tagen bis zum 20. September weiter wie bisher Wahlkampf machen, so Krach.
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0: Bis zum Abend scheint neben dichten Wolken auch die Sonne und es bleibt meist trocken. Die Höchstwerte liegen zwischen 17 und 20 Grad. In der Nacht gibt es neben vielen Wolken auch ein paar Auflockerungen und es ist trocken. Gegen Morgen bildet sich stellenweise Nebel. Die Tiefstwerte liegen zwischen 8 und 4, in den Bergen teilweise bei 2 Grad.
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5: Ja, schönen Feierabend, falls ihr auf dem Weg nach Hause seid. 17 Uhr und 3 Minuten. Die A4 Richtung Frankfurt zwischen Ronneburg und Gera-Leumnitz, da gibt es Behinderungen durch einen defekten LKW. Die A14 Richtung Dresden zwischen Leipzig-Ost und Naunhof, da staut es, da gab es einen Unfall. Also da mal 20 Minuten mehr Zeit einplanen. Und die B172 Pirna Richtung Schmilka zwischen Königstein und Bad Schandau staut es auch. Das ist eine Baustelle, da mal 15 Minuten mehr Zeit einplanen. In Dresden noch in der Budapester Straße zwischen Ammannstraße und Klauchauer, da gibt es auch Behinderung nach einem Unfall. Soweit erstmal die Störungsmeldungen. Blitzer sind auch noch ein paar übrig geblieben. Und zwar in Dresden in der Karscher Allee stadteinwärts, in Chemnitz in der Oberfrohnaer Straße Richtung Limbach-Oberfrohnaer, in Coswig in der Dresdner Straße Richtung Kreisverkehr. So, und hier ist noch einer auf der A72 Richtung Hof zwischen Niederfrohnaer und Hartmannsdorf. Allen, die unterwegs sind, wünsche ich natürlich wie immer gute Fahrt und lasst euch nicht blitzen.
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So, ich will mal die Zeit mit durchgeben. 17 Uhr und 11 Minuten. Ja, ich hoffe, ihr habt schon Feierabend. Ja, und falls ihr ältere Menschen kennt, es ist wieder mal eine Welle von Schockanrufen unterwegs, nämlich in der Region Chemnitz. Und Unbekannte erbeuteten mal wieder 90.000 Euro. Im Erzgebirge und in Mittelsachsen, da wurden in dieser Woche mehr als 20 Schockanrufe registriert. Nach Polizeiangaben, da verloren zwei Seniorinnen dadurch insgesamt 90.000 Euro. Einer über 90-Jährigen aus Flöha hätten Unbekannte vom angeblichen Unfall ihres Sohns erzählt. Ohne Zahlung einer Kaution drohe ihm das Gefängnis und die Frau habe einen Abholer 60.000 Euro an der Wohnungstür übergeben. In Lauter-Bernsbach, da sei auch eine Frau mit einer ähnlichen Masche um 30.000 Euro gebracht worden. Die Polizei, also der Polizei zufolge, da wurden allein am Mittwoch rund 20 weitere Schockanrufe aus der Region Chemnitz gemeldet. Darunter in Brand-Erbisdorf, in Großschirma, in Penich sowie in Annaberg-Buchholz. Und in allen Fällen, da hätten die Anrufenden gleich rechtzeitig aufgelegt, Gott sei Dank, es sei kein Schaden entstanden. Und die Polizei, die rät erneut dazu, kein Geld an Fremde zu übergeben. Über diverse Betrugsmaschen, etwa durch falsche Ärzte oder falsche Polizisten, da könnte man sich auch auf den Internetseiten der Polizei informieren. Also wer da vielleicht auch noch mal Infos braucht, sollte das bitte tun. Also polizei.sachsen.de, also polizei.sachsen.de. Da findet ihr auf jeden Fall, hör genau hin, Telefonbetrug kann jeden treffen, also ist zu einem weit verbreiteten Kriminalitätsphänomen mit oft dramatischen Folgen geworden. Und dabei nutzen Betrüger geschickte verschiedene Taktiken, um das Eigentum und Vermögen ihrer Opfer ja einfach zu klauen, ja, an die zu gelangen. Ob als vermeintlicher Familienangehöriger in Not, Polizist, Staatsanwalt oder Arzt mit raffinierten Lügengeschichten und psychologisch geschickter Gesprächsführung, da täuschen sie ihre Opfer. Bitte informiert eure Eltern, Großeltern, die jetzt nicht so viel Radio hören oder irgendwelche anderen Medien, dass sie da auch genau Bescheid wissen, dass sie euch direkt zurückrufen sollten und. Also geht mal auf die Seite polizei.sachsen.de, da gibt es einen Artikel, hör genau hin, Telefonbetrug kann jeden treffen, und das gebt ihr bitte an alle weiter, die ihr denkt, die informiert werden sollten.

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1: Ja, und dann möchte ich euch einen Tipp geben, denn am Sonntag, den 13. September, da findet ja wieder der diesjährige Tag des offenen Denkmals statt. Also das ist bundesweit, aber auch hier in Markkleeberg und unter dem Motto Netzwerke, Denkmale und Infrastruktur. Da öffnen dazu auch in Markkleeberg und der nahen Umgebung wieder Einrichtungen ihre Türen und laden zu einem unterhaltsamen Besuch mit abwechslungsreichen Programmpunkten ein. Also die einzelnen Veranstaltungen würde ich euch schon mal ein paar mitteilen. Vielleicht kriege ich sie alle mitunter. Denn zum Beispiel die Auenkirche, das ist in der Kirchstraße. Ab 17 Uhr gibt es da ein Familienkonzert, Instrumentalmusik für Orgel und Ensemble. Und Bergbau, der Bergbautechnikpark am Westufer 2 in Großpösner. Ab 10 Uhr, da finden dort Vorführungen und Einblicke statt, die hinter sonst verschlossenen Bereichen nur stattfinden. Und das Schaufelrad des Schaufelradbaggers setzt sich sogar in Bewegung. Und auch die Gleisrückmaschine, die wird vorgeführt. So, und dann die Fahrradkirche Zöbiger, gleich hier um die Ecke, wo das Second Radio Studio ist. Das ist nämlich die Dorfstraße. Da ist am Sonntag 10 bis 18 Uhr geöffnet. Ab 16 Uhr, da gibt es eine Führung zur Geschichte der Kirche und des Stadtteils. Die Kirchenruine Wachau ist natürlich auch spektakulär. Ab 15.30 Uhr gibt es da sogar Kaffee, Kuchen und Getränke und eine Turmführung. Und ab 16 Uhr Frederik und Alexander, das ist das Theater der jungen Welt. So, und auch ab 19 Uhr, da gibt es Regio Brass und Mandrigo. Das ist begeistert mit kraftvollen Bläser-Sounds, also ein vielseitiges Repertoire, bringen die mit und klassische Musik, Filmmusik. So, und dann geht's noch zum Torhaus Markkleeberg, das ist auch in der Kirchstraße in Markkleeberg und da gibt's 14 bis 17 Uhr das Museum kostenlos zu bestaunen. Also da gibt's ja die Biwak-Schule und da haben sie auch ein Schaubiwak aufgestellt und die Kaffeestube, die hat nämlich auch geöffnet. So, die Wassermühle Dölitz, auch die hat ihre Führung und 13 bis 18 Uhr geöffnet, das ist in der Vollhardtstraße und was ganz Spezielles noch im Weißen Haus in der Raschwitzer Straße im Agrapark ab 11 Uhr, da ist die Frau Brigitte Wiebelitz da und sie lädt zu einer besonderen Führung durch das geschichtsträchtige Gebäude und den unterliegenden Agrapark ein. Treffpunkt am Parkeingang, alles ist kostenfrei. Ihr solltet euch aber vorher anmelden unter 0341 3541 418. Ja, oder ihr schreibt mich an über unsere WhatsApp, findet ihr auf der Homepage. Ich schicke euch dann den Flyer zu. Da steht alles drauf. Auch das Zinnfigurenmuseum im Torhaus Dölitz hat geöffnet in der Helenstraße von 10 bis 17 Uhr. Und da ist dann an diesem Tag sogar ein ermäßigter Eintritt für alle. Tja, Tag des offenen Denkmals. Vielleicht habt ihr am Wochenende noch nichts vor. Wäre eine gute Idee, den Sonntag mal in verschiedenen Denkmälern zu verbringen.

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1: Mein Name ist Rebecca Polster. Inklusiver Campingplatz am Stürmtaler See. Sächsischer Landtag wird erweitert und modernisiert. Tourismus in Weißeritztal soll angekurbelt werden. Die Meldungen im Einzelnen. Am Stürmtaler See bei Großpösner im Leipziger Landkreis entsteht bis Ende 2028 ein neuer inklusiver Campingplatz. Das insgesamt 42 Hektar große Gelände soll Menschen mit und ohne Beeinträchtigungen ein gemeinsames barrierefreies Freizeitangebot ermöglichen. Geplant sind Zeltplätze, Stellplätze für Wohnmobile und barrierefreie Ferienhäuser. Hinzu kommen gastronomische Angebote, ein Abenteuerspielplatz und ein Strandbereich. Auch tierpädagogische Flächen sind Teil des Projekts. Außerdem sollen auf dem Gelände Wohngruppen für Kinder und Jugendliche im Rahmen der Eingliederungshilfe entstehen. Das Vorhaben ist Teil des Stadt-Umland-Projekts Gemeinsam am See. Bund und Freistaat Sachsen unterstützen das Projekt mit insgesamt 33,7 Millionen Euro aus Mitteln für den Strukturwandel in den Kohleregionen und ergänzender Landesförderung. Die Bauarbeiten haben nun begonnen und sollen nach derzeitiger Planung bis Ende 2028 abgeschlossen sein. Der Sächsische Landtag wird zur Dauerbaustelle. Mit einem symbolischen Spatenstich ist nun der Startschuss für einen Erweiterungsbau gefallen. Errichtet wird das Gebäude auf der Freifläche zwischen dem Landtag und dem Kongresszentrum. Darin untergebracht werden zusätzliche Büros und eine moderne Technikzentrale. Wenn der Erweiterungsbau steht, kann das alte Gebäude auf Vordermann gebracht werden. Ein weiterer Neubau ist im Innenhof des Landtags vorgesehen. Er soll einen öffentlichen zugänglichen Anhörungsraum beherbergen und genügend Platz für große Gästegruppen bieten. Die Arbeiten erstrecken sich nach jetziger Planung auf 11 Jahre und schlagen mit gut 317 Millionen Euro zu Buche. Das Parlamentsgebäude am Dresdner Elbufer ist seit mehr als 30 Jahren in Betrieb. Unter anderem die Computertechnik, der Brandschutz und die Barrierefreiheit entsprechen nicht mehr den heutigen Anforderungen. Das Weißeritztal im Osterzgebirge soll künftig mehr Gäste anlocken. Für ein spezielles Tourismusvorhaben hat der Verein Landschaft Zukunft 200.000 Euro aus Fördertöpfen der Europäischen Union bekommen. Aus dem Landratsamt in Pirna heißt es dazu, dass die touristischen Möglichkeiten entlang der Weißeritztalbahn weiter erschlossen werden sollen. Dazu werden Bahn, Rad und Wandern miteinander verknüpft und als Weißeritztalweg beworben. Gäste können die Region flexibel zu Fuß mit dem Fahrrad und mit der Bahn erkunden. Geplant sind Wegweiser an den rund 43 Kilometer langen Rad- und Wanderstrecken sowie 31 Informationstafeln. Darüber hinaus sollen Rastplätze und Informationspunkte entwickelt und weitere Streckenverbindungen geschaffen werden. Die Streckenverläufe werden auch in Wander- und Radfahrer-Apps eingetragen. Soweit die Meldungen.
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2: Ja, der Abend, der ist aufgelockert. Vielleicht gibt es noch irgendwo ein bisschen Sonne. Es bleibt trocken und die Temperaturen, die liegen zwischen 11 und 16 Grad. Hier vom Second Radio Studio 19,7 Grad. In der Nacht neben vielen Wolken auch ein paar Auflockerungen. Es bleibt aber trocken und gegen Morgen, da bildet sich stellenweise Nebel. Die Tiefstwerte liegen zwischen 8 und 4, in den Bergen teilweise bei 2 Grad. Und morgen, da ist es dann nach dem örtlichen Frühnebel wolkig und im Verlauf entstehen einige Auflockerung. Es gibt auch Sonne, könnte sich ein bisschen zeigen, bleibt trocken mit Höchstwerten zwischen 20 und 23 Grad. Da wird es wieder etwas wärmer. Ich schaue schon mal auf den Samstag. Da ist es nämlich auch örtlich nach Frühnebel heiter, teilweise auch wolkig, es bleibt meist trocken und es werden auch wieder maximal 23 Grad erreicht.
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2: So, da habe ich noch ein paar Meldungen für euch. Es ist mittlerweile 17.35 Uhr. Ich hoffe, ihr seid gut zu Hause angekommen. Die A13 Berlin-Dresden, da habe ich eine Meldung zwischen Marsdorf und Dreieck Dresden-Nord. Da befinden sich Schwäne auf der Fahrbahn. Mein lieber Schwan, das ist gefährlich. Die A4 Richtung Frankfurt zwischen Ronneburg und Gera-Leumnitz, da gibt es Behinderungen durch einen defekten LKW. Dann habe ich noch die A14 Richtung Dresden zwischen Leipzig sich aus dem Nauenhof. Es staut nach einem Unfall, da mal 20 Minuten mehr Zeit einplanen. Und die A72 Richtung Hof zwischen Zwickau Ost und Zwickau West, da steht ein defektes Fahrzeug im Baustellenbereich. Das sorgt auch für Behinderung. Hier habe ich gerade noch eine Unfallmeldung von der B173 in Dresden. Das ist in der Budapester Straße zwischen Ammonstraße und Klauchauer Straße. Da gab es auch einen Unfall, also da müsst ihr auch mit Behinderung rechnen. Und ich schaue auch noch mal auf die Blitzer. Sind schon wieder mehr geworden. Also ich dachte, die gehen alle nach Hause, aber es kommen immer wieder Blitzer dazu. Auf der B169 in Seerhausen in beiden Richtungen, in Chemnitz in der Oberfrohnaer Straße Richtung Limbach-Oberfrohnaer und auf der A72 Richtung Hof zwischen Niederfrohnaer und Hartmannsdorf. Ich wünsche allen, die unterwegs sind, gute und blitzerfreie Fahrt.
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2: Jo, das bin ich und ja, bin noch ein bisschen bei euch, so 20 Minuten. Hab natürlich noch die Good News für euch und vielleicht für diejenigen, ihr wisst ja, donnerstags gibt's bei uns immer ab 18 Uhr den Dark Donnerstag. Ja, und heute, ja, kurzfristig hat sich da noch eine Sendung ergeben, nämlich ab 19 Uhr. Er ist nämlich aus Berlin angereist, der Musiker oder auch Veranstalter, DJ, seit 1994 in Berlin. Und ihr habt ihn vielleicht schon mal gehört hier auf Second Radio. Er war zu Gast bei den Dirk und den Alex bei My Personal Tracks, Mr. Devotee. Ja, und er hat einige Neuigkeiten mitgebracht. Er organisiert ja auch die einzigartige Depeche Mode Nacht, also als Live-Act. Und ja, ich habe sogar ein Telefonat dann gegen 19:30 mit Wolfgang Flöhr. Ihr kennt ihn bestimmt alle noch von Kraftwerk. Also, deswegen vielleicht habt ihr heute auch mal Interesse, am Dark Donnerstag mit dabei zu sein. Also ab 19 bis 20 Uhr habe ich hier einen Gast im Studio. Wird bestimmt ziemlich lustig werden.

Jetzt gibt es noch ein paar Good News und dann kann ich euch ja in den Donnerstagabend entlassen. Der Personalausweis, der kommt aufs Smartphone. Ab Januar 2027, da können Menschen in Deutschland ihren Personalausweis freiwillig auf dem Smartphone nutzen. Die neue App, DU, so heißt sie nämlich, soll zunächst etwa beim Eröffnen eines Bankkontos, bei Vertragsabschlüssen oder auch als Altersnachweis funktionieren. Künstliche Haifischhaut soll Flugzeuge sparsamer machen. In Dresden wird erstmals weltweit ein Airbus A330 mit künstlicher Haifischhaut ausgestattet. Eine hauchdünne Folie mit mikroskopisch kleinen Rillen, die soll den Luftwiderstand verringern und damit Treibstoffverbrauch und CO2-Ausstoß senken. So, und dann habe ich noch die Azubis und Betriebe für gute Ausbildung ausgezeichnet. Berlin und Brandenburg haben nämlich erstmals gemeinsam besonders engagierte Ausbildungsbetriebe und Azubis ausgezeichnet. Geehrt wurden 5 Unternehmen und 3 Nachwuchskräfte, die eigenen Ideen eingebracht haben, und der neue Preis soll gute Ausbildung sichtbarer machen. Tja, das ist so das Gute, was ich euch heute in den Abend mitgeben kann. Es ist Donnerstag, ich sage immer der kleine Freitag, ja, morgen ist es dann schon soweit, ja, schon fast wieder Wochenende. Also wer Lust hat, ich würde es noch mal kurz erwähnen, der kann auf jeden Fall dranbleiben ab 19 Uhr. Wir haben ja donnerstags ab 18 Uhr, ist ja der Dark Donnerstag bis um Mitternacht. Da gibt es aus dem ganzen Genre der Dark Musik tolle Bands, die wir euch dann teilweise vorstellen. Neuentdeckungen, neue Alben, aber auch viel Altes. Es ist gemischt und ab und zu gibt es ja auch Live-Sendungen und heute ist es soweit. Kurzfristig habe ich nämlich jemanden zu Gast hier im Studio. Das ist Mr. Devotee aus Berlin, ist er angereist. Er ist eigentlich DJ in Berlin, er ist Veranstalter, er ist Künstlerbetreuer und auch Musiker aus Leidenschaft. Und er hat auch diverse Mitveranstaltungen organisiert, einzigartige Depeche Mode Party. Und am Samstag, da gibt es nämlich was ganz Besonderes in Magdeburg, also das wollen wir euch auch vorstellen, Festung Mark am 12. September, und das ist 30 Jahre Depeche Mode Party, und da ist auch Wolfgang Flür mit dabei, Ex-Kraftwerk, ihr habt es vorhin schon gehört, vielleicht habt ihr den Song schon gehört, mit denen telefonieren wir dann ab 19.30 Uhr, also wenn ihr Lust habt, ab 19 Uhr mit dabei zu sein, oder lasst einfach an und lasst euch mal ein bisschen inspirieren von dem anderen Genre, den großartigen, tollen Dark Music. Ansonsten, wenn ihr Lust habt, morgen früh um 6 wieder einzuschalten, da bin ich auch wieder am Mikrofon im Morgenwecker. Mein Name ist Angie Pörsch und ich wünsche euch noch einen ganz tollen Donnerstagabend.

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1: Ich bin Babette Büchner. Nach den Sabotageangriffen auf das deutsche Stromnetz hat die Bundesanwaltschaft die Ermittlungen übernommen. Der Grund sei die besondere Bedeutung des Falls, sagte eine Sprecherin. Unter anderem gehe es um den Verdacht verfassungsfeindlicher Sabotage. Zuvor war bekannt geworden, dass in dem Wohnmobil des Verdächtigen ein Notizbuch mit mehr als 160 möglichen Sabotagezielen entdeckt wurde. Die Blockade der Straße von Hormuz infolge des Iran-Kriegs treibt nicht nur die Ölpreise in die Höhe, sondern auch die weltweite Nachfrage nach Kohle. Wie die Internationale Energieagentur in Paris mitteilte, haben viele Länder ihre Kapazitäten zur Stromerzeugung aus Kohle hochgefahren.
2: Eigentlich

0: war für dieses Jahr vorhergesagt worden, dass die weltweite Kohlenachfrage leicht zurückgeht. Stattdessen zeichnet sich nun ab, dass der weltweite Verbrauch von Kohle auf einen Rekordwert steigt. Weil kaum noch Flüssiggastanker die Straße von Hormuz passieren, steigen Länder mit Gaskraftwerken auf Kohleverstromung um. Dadurch fällt der Kohleverbrauch in Europa, Japan, Korea, China und anderen Märkten höher aus als erwartet. Ob sich der Trend auch 2027 fortsetzt, hängt davon ab, ob die Meerenge weiter blockiert bleibt. Aus Paris, Michael Evers.
1: Zum zweiten Mal in diesem Jahr reagiert die Europäische Zentralbank mit einer Zinserhöhung auf die gestiegene Inflation. Der für Banken und Sparer wichtige Einlagenzins steigt von 2,25 auf 2,5%, entschied der EZB-Rat.
2: Für Sparer sind höhere Zinsen erst einmal eine gute Nachricht. Banken zahlen dann oft mehr für Tages- und Festgeld. Allerdings geben sie die höheren Zinsen nicht immer sofort oder vollständig weiter. Vergleichen lohnt sich also. Teurer wird es dagegen für alle, die Geld leihen wollen. Kredite für Häuser, Autos oder größere Anschaffungen kosten mehr. Wer schon einen Kredit mit festem Zinssatz hat, merkt davon aber in der Regel zunächst nichts. Thomas Bleskin, Nachrichtenredaktion.
1: Die Schweizer Regierung will den Zivilstand geschieden abschaffen. Sie unterstützt den Vorstoß einer FDP-Politikerin, die sich daran gestört hat, dass Geschiedene noch Jahre später auf Formularen angeben müssen, dass sie geschieden sind. Sie ist dafür, dass Geschiedene auf Formularen wieder unter die Kategorie ledig fallen. Als nächstes muss das Parlament entscheiden.
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1: Zum Wetter. Die aktuelle Vorhersage des Deutschen Wetterdienstes. Heute Abend und in der Nacht ziehen im Westen und Nordwesten dichtere Wolkenfelder auf, die dann später die ersten Regentropfen mitbringen. Ansonsten gibt es nur wenige Wolken heute Nacht bei Tiefstwerten zwischen frischen 11 und 3 Grad. Morgen bleibt es dann im Westen und Nordwesten bewölkt und es kann einige Regenschauer geben. In den übrigen Teilen kommt wieder die Sonne durch und es bleibt trocken bei 17 bis 25 Grad morgen maximal.
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0: Dankeschön. Vielen Dank.
1: Krass.
0: Sehr schön.
1: Wow. So, ich trinke mich da mal aus.
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1: Zum Wetter, die aktuelle Vorhersage des Deutschen Wetterdienstes. Heute Abend und in der Nacht ziehen im Westen und Nordwesten dichtere Wolkenfelder auf, die dann später die ersten Regentropfen mitbringen. Ansonsten gibt es nur wenige Wolken heute Nacht bei Tiefstwerten zwischen frischen 11 und 3 Grad. Morgen bleibt es dann im Westen und Nordwesten bewölkt und es kann einige Regenschauer geben. In den übrigen Teilen kommt wieder die Sonne durch und es bleibt trocken bei 17 bis 25 Grad morgen maximal.
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1: Ich bin Babette Büchner. Nach der Serie von Sabotageangriffen auf das deutsche Stromnetz übernimmt die Bundesanwaltschaft die Ermittlungen. Im Wohnmobil des Verdächtigen fanden die Ermittler ein Notizbuch mit mehr als 160 möglichen Angriffszielen.
2: Es seien durch die Festnahme des Verdächtigen womöglich immer weitere Anschläge auf die Stromnetze verhindert worden, gibt sich der NRW-Innenminister überzeugt. Inzwischen wissen die Fahnder auch von 7 Lagern des Mannes. Bei einigen sei die Polizei bereits fündig geworden. Über 40 Abschussvorrichtungen für Raketen wurden in NRW, Brandenburg und Sachsen sichergestellt. Alles ziemlich professionell, sagt Reul. Auch wurden Substanzen zum Bau von Sprengsätzen entdeckt. In einem seiner Bekennerschreiben gibt der Mann den Kampf gegen die Stromerzeugung aus fossilen Brennstoffen als Motiv an. Tanja Wagner, Nachrichtenredaktion.
1: An den Außengrenzen Europas gab es in den ersten 8 Monaten des Jahres mehr als ein Drittel weniger illegale Grenzübertritte. Mehr als 74.000 unerlaubte Einreisen bedeuteten einen Rückgang von 35% im Verkehr.

0: Vergleich zum Vorjahreszeitraum, teilte die EU-Grenzschutzagentur Frontex mit. Den Grund dafür sieht sie unter anderem in den Präventivmaßnahmen in den wichtigsten Herkunftsländern der Migranten. Die Menschen in Deutschland essen wieder deutlich mehr Fisch und Meeresfrüchte. Im vergangenen Jahr waren es im Schnitt fast 14 Kilogramm pro Kopf, gut 1,5 Kilo mehr als 2024.
1: Am beliebtesten bleibt Lachs, gefolgt vom Alaska-Seelachs, der vor allem in Fischstäbchen steckt. Danach kommen Thunfisch, Hering und Garnelen. Besonders häufig greifen die Verbraucher bei uns zu Fisch aus der Dose oder aus dem Tiefkühlregal. Frischfisch folgt erst dahinter. Im weltweiten Vergleich liegt Deutschland mit seinem Verbrauch im Mittelfeld. Weltweiter Spitzenreiter ist Island. Dort essen die Menschen im Schnitt 80 Kilogramm Fisch pro Jahr. Thomas Bleskin, Nachrichtenredaktion.
0: Am späten Nachmittag hat es an der Grenze zwischen Baden-Württemberg und Rheinland-Pfalz ein leichtes Erdbeben gegeben. Nach den ersten Angaben des GfZ-Helmholtz-Zentrums für Geoforschung hatte es eine Stärke von 3,3. Bei der Polizei in Worms gingen mehrere Anrufe ein. Hinweise auf Verletzte oder Schäden gibt es bislang nicht.
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0: Zum Wetter. Die aktuelle Vorhersage des Deutschen Wetterdienstes. Heute Abend und in der Nacht ziehen im Westen und Nordwesten dichtere Wolkenfelder auf, die dann später die ersten Regentropfen mitbringen. Ansonsten gibt es nur wenige Wolken heute Nacht bei Tiefstwerten zwischen frischen 11 und 3 Grad. Morgen bleibt es dann im Westen und Nordwesten bewölkt und es kann einige Regenschauer geben. In den übrigen Teilen kommt wieder die Sonne durch und es bleibt trocken bei 17 bis 25 Grad morgen maximal.
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3: Und hallo und einen wunderschönen Donnerstagabend hier auf Second Radio. Ich bin die Anti und wie ich das schon angekündigt habe, habe ich ja jetzt einen Gast hier im Studio, der ist aus Berlin angereist. Hallo, hallo, hallihallo.
4: Mal wieder, hallo. Mal wieder, Mai war ich genau. Letztes Mal hier. Zwei Stunden heute. Ja. Belästigen wir die Gäste, die Hochverdienten, nur eine Stunde.
3: Naja, Mr.
4: Devotee von Devotion, ja, alles mit Hingabe und Liebe. Devotee Berlin, ja.
3: Genau, aus Berlin angereist und es hat einen ganz bestimmten Grund, weil du musst ja wieder zurück heute nach Magdeburg und wir wollen ja über verschiedene, Events sprechen, also die jetzt demnächst stattfinden, zum Beispiel am Samstag oder dann die andere Woche im Dezember und wollen euch ein bisschen aufmerksam machen auf diese tollen Veranstaltungen, weil da könnten ja noch ein paar dazukommen, ja, also es gibt ja noch Karten für verschiedene Veranstaltungen und ich glaube, wir sollten erstmal mit der Veranstaltung anfangen, die uns am nächsten liegt. Was ist denn das am Samstag, was da passiert?
4: Mir ist gerade was eingefallen. Bin ich nah genug dran? Alles gut,
3: ja? Alles gut.
4: Also es ist eine wunderschöne Location. Ich bin auch ein bisschen aufgeregt. Morgen wird es wahrscheinlich ganz schlimm. Auch Festung Mark, sehr zentral in der Nähe von der Universität in Magdeburg. Die haben früher auch viel für Depeche Mode-Fans gemacht. Und ich habe in Magdeburg 1997 so mit die Partys auch groß gemacht in einer anderen Location. So. Dann ist das da sehr leider sehr verkümmert und ganz, ganz traurig alles, wie das so gelaufen ist. Und dann habe ich mit dem Betreiber gesprochen, ob wir eine Kooperation machen und versuchen, und das ist jetzt ein bisschen geklaut, aber gibt ja auch ein paar Sätze von Herrn Trump, die ganz gut passen. Wir haben das einfach adaptiert, so ein bisschen aus Spaß bei Social Media geschrieben. We make the Depeche Mode Party in Magdeburg great again. So, und das ist natürlich die Festung Mark, also ich habe viel erlebt, ja, Meistersaal und Berliner Fernsehturm und alles gemacht, so Arena und so. Aber das ist schon toll, das Gewölbe. Und hinten oben hast du den zweiten Floor, Dark Club Night, da kommt der Tom aus Erfurt, der macht ja auch ganz, ganz viel. Das ist eine so genreübergreifende Dark Club Night, das ist natürlich toll und vorne im Gewölbe, nach dem Konzert, da kommen wir gleich zu, wer der Headliner ist, sind 30 Jahre Great Depeche Mode Party. Wir spielen ein bisschen Artverwandtes, aber ich habe alles im Auto mit, ganz tolle Deko und der Benny aus MacPom, mein Freund und Musikerkollege und Gast-DJ, der hat eine ganz tolle Videoshow vorproduziert und da bin ich schon ein bisschen aufgeregt, weil da kommen auch die alte Generation zum Winken. Letztens hat einer in der Heiligkreuzkirche, weil er die Depeche Church Night gesagt hat. Also ich habe es leider nicht mitgekriegt, weil ich getanzt habe am Altar. Wenn ich auflege, bin ich mal so ein bisschen auch ein Bühnenmensch. Dann hat irgendeine Frau zu meinem Gast gesagt, Also die Ruti hat sich aber gut gehalten für sein Alter.
3: Genau.
4: Ja, es stimmt, aber ich rauche auch nicht. Ja,
3: also Mr. Devotee aus Berlin, genau, ihr Lieben da draußen. Und er organisiert nämlich auch diese einzigartigen Veranstaltungen. Und da gehört ja eigentlich viel dazu, das zu organisieren, dass das dann auch wirklich alles so klappt. Hm?
4: Ja, ne, vor allem seit Corona, ne? Und jetzt in der Wirtschaftskrise und Rezession, das ist jetzt echt heftig. Also ehrlicherweise auch durch Lachen auch schon finanziell schief gegangen, auch letztes Jahr. Ne? Es ist schwierig, also, aber Festomark, das ist sehr gute Reaktion und auch schon Vorverkauf, was ich vom Christian gehört habe, sehr, sehr gut. Mit dem Konzert müssen wir mal schauen. Also das ist eigentlich schon legendär, wer da spielt, ne? Der hat letztes Jahr in Berlin gespielt. Soll ich das schon erzählen?
3: Verraten wir gleich. Vielleicht mal über die Vorband. Ha? Da haben wir ja auch
4: haben wir sogar einen Song ausgewählt. Die Wave-Synthie-Pop-Kombination aus Ribi. Der ist auch bei Liebknecht mit bei Daniel Meyer. Und seine Partnerin, die tolle Sängerin Doreen, die haben das Projekt Salvox. Und kommen beide jeweils also aus Leipzig und aus Erfurt. Und die haben eine EP gemacht, da sind 7 Songs drauf, auch ein Coversong von Depeche, Ice Machine. Und wir haben ja jetzt einen anderen Song gefunden und der ist sehr tanzbar, sehr schön. Die haben auch in Berlin gespielt dieses Jahr in der Heiligkreuzkirche und das können wir ja vielleicht gleich mal anhören.
3: Das werden wir jetzt mal anhören.
4: Oder so
3: und
4: jetzt.
3: Wie lange spielt ihr?
4: Die spielen vor dem Headliner, diesen Co-Headliner, die spielen, ich glaube, wir haben die Running Order im Kopf, ich glaube, 40 Minuten.
3: 19.30 Uhr geht ja die Party los, beziehungsweise also da
4: Konzert,
3: werden sie anfangen.
4: 19 Uhr ist Einlass, glaube ich. Genau. 19.30 Uhr fangen Neodyn an, Dark Pop aus Berlin. Ich spiele noch 2 Coversongs, Everything Counts But Not Tonight. Passend zum Jubiläum auch von Black Celebration, dem Album, 40 Jahre. Und dann kommen Cybox, und dann der Headliner kommt dann,
3: genau, und dann gibt es noch eine Party hinten dran.
4: Auf 22 Uhr, aber der Headliner spielt, ist ein bisschen später, ist länger als 22 Uhr, da hat dann Christian gesagt, ist doch nicht so schlimm, kommen ja nicht alle um 10 und dann können die noch die letzten 15 Minuten sogar noch kosten, also können das Konzert von ... noch miterleben,
3: Genau.
4: Die Party geht bestimmt bis 4 Uhr morgens, also das wird schon heftig.
3: Wenn alles klappt, wollen wir ja auch mit dem Headliner telefonieren. Also, schauen wir mal, jetzt machen wir erstmal Musik. Das ist wie gesagt, die Vorband.
4: Die Co-Headliner,
3: Ja, genau.

0: Tja, könnt ihr erleben am Samstag in Magdeburg, Festung Mark. Ja. Und danach gibt es dann den Headliner. Wir verraten es noch nicht. Ja, ihr Lieben da draußen, schön, dass ihr mit dabei seid. Mein Name ist Angie und es ist ja auch Dark Donnerstag bei uns. Jeden Donnerstag ab 18 Uhr bis Mitternacht gibt es aus diesem Genre die Dark Music. Also und auch Salvox haben wir oft in unserer Datenbank.
1: Hast du eine Hotline eigentlich jetzt so theoretisch, wenn Leute hier anrufen? Das geht nicht.
0: Doch, anrufen vielleicht nicht, aber ihr könnt uns gerne schreiben, nämlich an die WhatsApp 0341 358 095.
1: Steht auch auf der Homepage.
0: Genau, auf unserer Homepage.
1: Wenn die Fragen haben zum Beispiel.
0: Ja,
1: oder na klar. Oder los, macht länger, bis Mitternacht.
0: Gleich rechts auf unserer Homepage. Ihr könnt auch auf der Homepage mithören. Also
1: ich einfach kommt ja eine Frage, Player, das wäre doch toll. Anmachen. Wie heißt denn die Voti bürgerlich? Ja, Stefano, ich sag mal Stefano und Angie, wir sind immer zusammen hier. Schöne Gespräche machen.
0: Stefan. Genau, wenn Stefan, ich heute hier gut. zu Wort komme bei
1: ja,
0: dir.
1: Gut. Oh, genau. Sonst hab ich mein Pflaster vergessen.
0: Nein, ich habe das schon geahnt. Aber ich glaube, da bin ich resistent sozusagen. Also ich setze mich hier durch, denn ich führe durch die Sendung. Und jetzt, ja, ich frage dich jetzt einfach, weil wir haben jetzt hier einen Song von dir in der Playlist oder einen Titel. Ich halte ja dieses Album hier in der Hand, was du mir letztens dagelassen hast. Du warst ja schon mal hier zu Gast im Studio. Da gab es die Sendung mit Dirk und Alex, mein Personal Tracks. Die könnt ihr übrigens noch in unserer Audiothek nachhören, wenn ihr das möchtet. 2 Stunden mit ihm.
1: Ja.
0: Ja, und mit Dirk und Alex.
1: Sehr offen, sehr persönlich.
0: Ja, war eine sehr persönliche Sendung, die ging auch ein bisschen so ans Herz.
1: Ja. Hm?
0: Und du hast dann die CD, eine Doppel-CD ist das, hier gelassen und die heißt Hi, Your Love und die gibt es auch am Samstag in Magdeburg, ja?
1: Eine Festung, ja.
0: Gibt es die zu kaufen, Doppel-CD?
1: Was kostet die? Ja, die ist schwer limitiert, das weiß ich auch gar nicht. Also ich glaube 18 oder 20 oder so. Also die gibt es ja auch bei Amazon und weiß ich
0: nicht. Ja, sind 2 CDs.
1: Kaufhaus Dussmann
0: und also sind schon cool.
1: Gibt nicht viele davon und kurz vor Produktionsschluss vor 3 Jahren einmal sogar noch Coversongs von Memento Mori reingekriegt, von Tiny Magnetic Pads, Ghost Again. Und ich hatte mich dann entschieden, My Favorite Stranger noch mit meinem Co-Produzenten zu machen. Und ja, das ist ganz, ganz gut geworden, auch vom Sound. So.
0: Ja.
1: Aber
0: also die
1: können wir gerne mal hören.
0: Ja, wir hören gleich mal rein. Aber die hast du mitproduziert,
1: Naja, und die Akquise war, wenn man sagt das so, ein Pain in the Ass. Mhm. Das ging ja fast 2 Jahre. So mit Robert Smith, mit dem Management von The Cure, die Erlaubnis zu kriegen, den alten tollen Coversong World in My Eyes noch zu kriegen. Knorr Carter war ich persönlich sehr erstaunt, weil ich wusste nicht, dass der Stumpen eine klassische Gesangsausbildung hat. Also
0: oh, Behind the Wheel. Eine wahnsinnige
1: Ich kenne immer nur so die Krawallrocker aus Treptow.
0: Nee, der kann ganz hoch, ganz tief, also Knorr Carter.
1: Götz Altmann, also das sind so. Und Gideon Burkhardt, genau. Sehr persönlich, sehr toller Schauspieler, Synchronsprecher aus München, der wohnt auch schon viele Jahre in Berlin. Und den habe ich kennengelernt in Corona-Zeiten, Sage Beach, als Kit Kat Club seine Party da gemacht hat. Und ich habe ihn dann da sehr speziellen Outfit, einen Dresscode. Und ja, dann haben wir irgendwann uns ausgetauscht und dann hat er gesagt, ja, ich kann nicht singen und so, wie soll das gehen und so. Also ich suche dir einen Song raus von Black Celebration und dann haben wir den Black Day und das hat er wirklich nochmal ins Tonstudio bei uns da und nochmal und er hat das so super gemacht und das werden wir heute auch mal bestimmt spielen und nächsten Samstag in Berlin ist dann die Musikvideopremiere. Ja, aber wir wollen jetzt erstmal.
0: Wir gehen der Reihe nach.
1: Magdeburg bleiben.
0: Genau, genau. Und das Album, das ist ein Tribute-Compilation to Depeche Mode.
1: 33
0: auf jeden Fall.
1: Songs, ja.
0: Und kann ich euch nur empfehlen. Wir spielen jetzt mal einen Song draus und der nennt sich auch Misse Devotee Berlin. Und hast du aufgenommen, ja? Hast du gesungen?
1: Mit Mata, ja, genau.
0: Ja. Also, hört mal rein.

0: Prinzessin Devotee. Berlin war das. Einfach klasse. Ich bin mal so in die Titel durchgegangen von diesem Album und ich habe es ja auch und ich habe auch da schon öfters hoch und runter gehört. Mir gefällt ja Courage und das ist featuring Gary Wagner und auch Misse ja. Devotee, Devotee Berlin. Und ja, da sind wirklich klasse Songs drauf. Also vielleicht...
1: Du meinst Walking My Shoes jetzt, oder?
0: Nee, warte mal, wie heißt der? Ja, doch, ja, hast du recht, genau. Genau.
1: Fällt mir persönlich leider, da bin ich mit mir nicht zufrieden.
0: Aber mir so. Gefällt er, also ist richtig.
1: Ja, Benni hat auch gesagt.
0: Man hat ja meistens von sich selber eine andere Meinung. Ja,
1: jeder Anspruch war so hoch, aber er hat nicht mehr so viel Zeit.
0: Jetzt wolltest du noch loswerden, warum du so heißt, wie du heißt.
1: Das habe ich, glaube ich, damals im Mai schon erzählt.
0: Aber es gibt Hörer und Hörer, die heute erst.
1: Ja, die Devotion, Till Lindemann hat... Ende der 90er habe ich viel für Rammstein gemacht, so offizielle Fan-Events, Release-Partys und Till hat sich mal lustig gemacht über den alten damaligen, da habe ich ja mit Gesang noch nicht so viel gemacht, das war so im Geheimen so, weil keine Zeit war, ständig Veranstaltung jedes Wochenende oder künstlerische Leitung oder da was. Und er hat sich immer lustig gemacht über Devotee. Er hat immer Devotee gesagt. Er hat Till, das heißt Devotee und ist substantiviert von dem Wort Devotion. Und Devotion, die Securities auf der Devotion-Tour von Depeche Mode hatten hinten teilweise Devotee auf dem T-Shirt zu stehen. Und ich habe das aber dann adaptiert, weil Devotion ja auch übersetzt heißt Liebe und Hingabe. Mhm. Und alles, was ich mache mit Musik oder auch jetzt zum Beispiel, wenn es jetzt in einer Partnerschaft so wäre, ne? Oder wenn es so ist, dann wäre es auch so, dass alles mit Hingabe, Liebe und mit Authentizität, Leidenschaft und Fürsorge und Hilfsbereitschaft und Loyalität abläuft und so ein bisschen mit der Musik oder mit dem DJing, wenn ich mal ab, ich spiele ja nicht mehr so oft, das ist immer was Besonderes, wenn man mich noch sehen will, soll man kommen, Samstag. Die Best Angel-Fraktion ist da. Hallo. Nein, also Erfahrung ist in allen Bereichen ganz gut. Ja. Also deswegen Devotee und dann irgendwann den Mister davor gesetzt vor ein paar Jahren auf diesem Release, weil wir dachten, das ist eine Frau.
0: Ja, nee, aber, genau. So. Ja, aber ich kann das bestätigen, dass du ein lieber Mensch bist. Wir kennen uns ja nur schon das zweite Mal, haben wir es gesehen. Und du hast Negerküsse. Nein, das darf ich nicht sagen. Gottes Willen. Schaumküsse mitgebracht.
1: Oh, jetzt kommen bestimmt jetzt kommen Nachrichten rein.
0: Nein,
1: hier.
0: Alles gut.
1: Ich darf das nicht und, sagen. Schaumküsse, ne, wie ich weiß, da steht super Dickmanns. Ja, super. Ich habe die heute.
0: Na, nicht Reklame machen.
1: Ach so, nein, ja, nee,
0: haben
1: die
0: gleich
1: heißen
0: zwei
1: ja so.
0: Also Gottes Willen. Nein, alles gut. Ja. Aber es war lecker. Ja, wir haben uns einen Bauch vollgeschlagen vor der Sendung.
1: Jeder zwei.
0: Ja, genau.
1: Nee, ich habe drei gegessen.
0: Du hast drei
1: gegessen.
0: Wir
1: haben ja noch. Okay. Nur
0: alles
1: Box.
0: Gut. So, jetzt wollen wir aber das Geheimnis lüften, wer nämlich der Headliner ist am Samstag. Na, raus damit.
1: Er war von 1973 bis 1986 festes Bandmitglied bei einer Band, die mich als ganz kleiner Junge auch, das hatte ich damals bei My Personal Tracks erzählt, auch mit geprägt hat, um zu diesem Synthie-Pop zu kommen und so. Und die wird es vielleicht, weiß man nicht, Depeche, da ist ja nie ein Interview geführt worden, ob die inspiriert wurden, auch von Kraftwerk. Aber so aus der Techno-Bewegung weiß ich von sehr vielen, ohne die wird es vielleicht viele Sachen oder DJs nicht geben. Und Wolfgang Flür war, wie gesagt, von 73 bis 86 Mitglied, war der Trommler. Und der spielt seine 70 Minuten sehr interessante Cinema-Show, die hat letztes Jahr Meistersaal in Berlin gespielt. Die hat er jetzt wieder ein bisschen verändert. Und natürlich auch Reinterpretation von Kraftwerk und seine eigenen Songs, wo wir halt heute, glaube ich, ein oder zwei Songs sind alle sehr dancig, wirklich gut. Du denkst teilweise, das ist wie Kraftwerk modern. Ne? Die machen ja keine neue Musik, aber das macht er schon seit Jahren. Das ist so unter ferner liefen, weil sein Label ist in England. Und das geht in Deutschland so ein bisschen unter. Und haben letztes Jahr überlegt, Mensch, den müssen wir endlich mal wieder nach Berlin holen. Er hat 2005 mal in der Maria am Ostbahnhof unter ferner Liefen gespielt. Schlechte Werbung, das habe ich auch nicht mitgekriegt. Und jetzt in Magdeburg. Und ich glaube, dass die Leute, nichts gegen Berlin so, aber ich glaube, die Leute sind in Sachsen-Anhalt ein bisschen dankbarer und ein bisschen wertschätzender. Also Berlin ist so, ach naja, heute geht dich dahin oder da, das Angebot
0: da ist
1: so groß.
0: Angebot,
1: aber wenn ihr Meister seid, der von die Peschmot, ihre großen Hits aufgenommen haben und Iggy Pop und David Bowie und U2 haben, Achtung Baby haben die noch produziert, der Meistersaal, also ehemals Hansa Turnschule 2 und dann ist es nicht mal ausverkauft, das ist, spricht nicht für Berlin, weil Wolfgang Flür, ich verstehe das, ich kenne viele Fans, die Kraftwerk kennen und die sich nicht damit auseinandersetzen, wie die im Einzelnen heißen, das ist halt nicht so ein Hype wie mit die Fashion, Alan Wilder, Annie Fletcher, Dave Garn, Martin Gore und so. Und Vince Clark natürlich, aber naja, aber ich glaube, dass das Samstag ab 19 Uhr Einlass. Genau. Das sind noch zwei schöne Vorbands. Und Wolfgang gibt, achso, soll ich noch dazu sagen, ist ja sehr bodenständig, muss wirklich Hut ab. Also Joachim Witt war auch ganz, ganz toll letztes Jahr in Berlin, wo ich den betreut habe und so. Aber Wolfgang wird natürlich Unterschriften geben und Fotos so, aber er macht keine Selfies, soll ich sagen. Also er hätte jetzt nicht das Telefon, also ihr müsst dann schon nett so jemand organisieren und macht er wirklich, er hatte meistens eine Stunde gestanden.
0: Ja, ich habe es gesehen, wir waren ja dort,
1: von Second Treaty, wir waren auch schon, da war ja Dings, Dirk war ja da.
0: Ja, genau. Und, ja, und der Marc
1: Rieder war im Vorprogramm DJ.
0: Ja, genau, es war ein recht cooler Abend. So, wir werden versuchen jetzt, jetzt spiele ich erstmal Kraftwerk und dann versuche ich mal, ob ich den Wolfgang erreiche. Mal gucken.

0: ganz neues Werk von Wolfgang Flür aus dem vergangenen Jahr, müsste der Song gewesen sein, von dem Album Times. Und wir haben ihn in der Leitung, es hat geklappt. Hallo, einen wunderschönen guten Abend, lieber Wolfgang.
1: Ja, hallo, viele Grüße von Düsseldorf nach Magdeburg. Ah, wir sind ja schon so aufgeregt, dass das wir morgen kommen dürfen zu euch.
2: Angie sitzt mit in Labs.
0: Ja, das klingt so ähnlich, Marc Lieberg.
1: Ja. Ja, egal, wo ihr jetzt seid, wir sind morgen in der Nähe, vor allem sind wir in Magdeburg.
0: Auf jeden Fall, gar nicht weit von hier. Das ist
1: Labs ist auch nicht so weit.
0: Nein. Also wir haben nämlich es ein bisschen spannend gemacht, auch für die Hörerinnen und Hörer von Second Trito, für diese Veranstaltung morgen. Wir hatten erst ja so die Vorband gespielt und dann haben wir gesagt, ja, es gibt einen ganz besonderen Headliner und das bist du. Also ein ganz besonderer Abend wird das morgen. Und ich habe auch vorhin...
2: Übermorgen,
0: Samstag. Am Samstag. Ja, jetzt habe ich es auch. Also am 12.09.
2: Ja, 19 Uhr
0: ist Einlass, 19 Uhr, genau. Und das ist die Festung Mark. Also nochmal für euch da draußen. Kraftwerk. Ja, das glaube ich ist für alle dann das Stichwort. Wir haben auch schon einen Song von Kraftwerk gespielt. Du machst ja so eine...
1: Welchen denn?
0: Wir haben gespielt und zwar It's More Fun to Compute.
1: It's More Fun to Compute.
0: Ja, genau, von 2000.
1: Von Computerweltalbum.
0: Ja, genau. Und es gibt ja eine Cinema-Show. Ich habe die ja auch gesehen in Berlin in der Meisterhalle. Wie unterscheidet die sich jetzt von der, die du damals, das war ja im Frühjahr oder war es voriges Jahr war das schon?
2: Meistersaal war,
1: ja, war letztes Jahr.
0: Ja, genau. Und das erwarten ja die Zuschauer dann auch am Sonntag.
2: Angie ist ganz aufgeregt, Samstag. Anstatt Meistersaal sagt sie Meisterhalle. Das finde ich ja
0: die
2: auch
0: Meisterhalle
2: süß.
0: Ist Meistersaal. Meistersaal.
1: Ja, das ist kein großes Saal. Saal ist wie Halle, ja. Genau. Ist kein großes Problem.
0: Genau. Und ja, ist das auch, hast du auch wieder deine tolle Cinema-Show mitgebracht? Das war meine Frage.
1: Ja, es wird genau dieselbe sein. Mhm. Ich habe da sehr lange dran gearbeitet, über die Jahre das aufgebaut. Das war nicht immer so in dieser Qualität. Aber so wie die Songs kommen, ich habe ja zwei sehr erfolgreiche Alben in England gehabt. Mit 2015 hatte ich das eben noch nicht so zusammen. Da fehlten noch eine ganze Menge Tracks, die wir umgebaut haben in Dance-Versionen, die in der Cinema-Show laufen. Sehr attraktiv mit guten Künstlern, die ich kenne, also auch Remixer und teilweise aus der Schweiz oder aus England und Amerika. Und wir haben da ziemlich geile Videos zugemacht. Da haben wir sehr viel Aufwand getrieben, weil mein Partner ist morgen nicht dabei, der Peter Dugal, der ist aus England, mit dem ich meine ganzen Songs mache. In England spielt der auch immer mit mir den Support. Mhm. Aber die Schallplatten, ich sage immer unsere Platten machen wir schon zusammen. Deswegen rede ich in der Mehrzahl, wenn ich von dir spreche. Okay. Ich empfinde mich als Duo, so das moderne Ralf und Florian, das ist jetzt Peter und Wolf.
0: Okay, das klingt gut.
1: Aber nicht der böse Wolf. Aber
0: nein. Genau. Also ich kann mich erinnern, da ging es ja auch in den Videos so, wo du jung warst, also ganz klein, also vom Kindesalter, glaube ich, war da sogar was mit dabei, ja? Also von den Anfängen.
1: Ja, so ein bisschen, zumindest aus meiner Amateurzeit. Aber ganz jung, mit 10 Jahren, bin ich auf meinem Schallplattenalbum Times drauf. Und vielleicht meinst du dieses Album?
0: Ja, das haben wir noch hier auf dem. Ja, das ist noch, erscheint gerade noch bei uns auf der Webseite, das Album. Wo, da sitzt du auf den M obendrauf, ja, genau.
1: Ja, genau. Und da sitze ich auf so einem Poller. Das ist so eine Eisenschlange, die sieht man nicht insgesamt. Am Düsseldorfer Rheinufer und da war ich 10 Jahre alt. Da ging mein Vater mit mir und meinem Zwillingsbruder und meinem älteren Bruder spazieren und ich wollte unbedingt da oben drauf kraxeln. Das war sehr hoch für mich. Da musste mein älterer Bruder und mein Vater mich oben drauf hieven. Ich wollte immer mal ein bisschen meine Brüder
0: überlagern.
1: Überragen, ja, weil ich war der Jüngste, der Zarteste, aber da hatte ich dann schon so meine Bühne da oben und konnte auf sie herabschauen. Mhm. Das ist auf dem Album. Das hat der Markus entschieden, dass das da drauf kommt, weil das Album ja Times heißt. Das ist also ein Zeitsprung über die ganzen Zeiten von früher, wie ich zur Musik gekommen bin und was heute, wozu ich heutzutage fähig bin. Ne? Das ist ein absoluter Zeitsprung Und ja, auch der Albumtitel war von Markus, mein langjähriger Grafiker, und wir nennen ihn immer Style Police, weil er für alles Grafische eben so seine tollen Ideen hat und auch Titel gibt dazu, also Wortfindung.
2: Markus ist auch wichtig. In Magdeburg dabei.
1: Ja. Markus kommt mit, macht den Merch und ist auch einer der besten Fotografen, so Künstlerfotografen hier aus Düsseldorf, den nehmen wir meistens mit und wenn es irgendwie geht, im Inland sowieso. Aber ja, aus meiner Jugendzeit ist jetzt nicht so viel, aus meiner Amateurzeit, aber die Anfänge von Kraftwerk, da sind auch sehr viele interessante Bilder aus meinem Privatarchiv, die heutzutage, die wir witzigerweise mit AI, also mit Artificial Intelligence oder künstlicher Intelligenz, ein bisschen laufen gelernt haben. Da fangen plötzlich die Plattencover an, sich zu bewegen. Das wird sehr spannend, das kann ich sagen. Da haben wir einen Spezialisten aus Frankreich und auch der Markus, die da schon ziemlich firm sind mit den Möglichkeiten, und da sind kuriose Dinge entstanden mit, also die erstaunlich oder auch sehr humorvoll sind. Und dann, das ist die ersten 20, 30 Minuten, so sind aus meiner Vergangenheit, das gefällt den Kraftwerk-Fans gut, so bis zur Jetztzeit, dann wird es ein bisschen moderner, das ist ja jetzt, kann man schon fast sagen, alles ein bisschen altmodisch mit Kraftwerk, 70er, 80er Jahre, 90er Jahre. Ich lebe im Jetzt und habe ja auch viel, viel später angefangen, meinen eigenen Musikstil zu entwickeln, den Geschichtenerzähler, der so seine Storys erzählt, teilweise mit Vocoder unterstützt und mit elektronischen Klängen, und eben in dem Songaufbau, wie wir sie in den Platten Magazin 1, was auf Nummer 1 war in England, und das Times-Album, das war immerhin auf Platz 10. Also das sind schon sehr erfolgreiche Platten aus England, bin ich stolz drauf, dass ich das mit den Freunden, die ich dazu eingeladen habe, die mir geholfen haben dabei, zustande bringen konnte. Da gibt es einen ganz großen Querschnitt am Samstag in der Festung, wo wir Videos zugemacht haben und wo wir die Stücke eben, wie gesagt, in etwas veränderter Form, weil die müssen ja schon einen tanzbaren Beat von ca. 130 BPM haben. Denn wenn wir die Stücke von der Platte spielen, die Popstücke, die werden ja dann eher Schlaftabletten.
0: Das okay, ist zu lang, wenn du das sagst.
1: Das ist zu lang. Ja, das ist ja, einfach zu langsam. Ja. Ich meine nicht Schlaftablette vom Inhalt. Ja. Die sind genauso hochwertig und aktuell vom Inhalt. Und da wird so einiges geboten, das darf ich sagen.
0: Ja, das ist wirklich großartig, ihr Lieben da draußen. Ihr müsst da unbedingt hingehen. Da rede ich mit den Misse Devotee noch, wo es die Karten dann noch im Vorverkauf gibt. Oder ist es am besten, vielleicht dann doch zur Abendkasse zu gehen? Ja, genau.
1: Ja, genau.
0: Denke ich mal auch. Aber ich habe noch gehört, dass du auch im Dezember nochmal, ist auch nochmal ein großes.
1: In Berlin
0: dann, ja?
1: Da hat uns der Stefan Wagner, der an deiner Seite sitzt, freundlicherweise nochmal eingeladen. Ja. Da sind wir in einem Club, der heißt Butzke im, sag mal Stefan, wie
2: also
1: heißt der
2: Ritter Hof? Butzke, in den Räumlichkeiten ist Ritter Butzke Aquahöfe. Das ist eine Event-Location, genau. Mit einem riesenschönen Innenhof. Ja. Das ist Modus, da ist der Ritter Butzke, ist eigentlich ein Techno-Laden, hat aber eine fest installierte LED-Videoleinwand und alles. Zwei Floors, zwei Partys nach.
0: Wann ist es im Dezember?
2: 19. Also Samstag, Dezember. Der 19.12.
0: Okay, gut, auch schon mal vormerken. Und da gibt es auch noch mal die Cinema-Show, ja, von dir, Wolfgang?
1: Ja,
0: das,
1: genau.
0: Ja, wenn das so viel Arbeit gemacht hat, dann muss ja auch eine Tour dahinter stehen, das ist ja richtig, ja, damit das auch ganz, ganz viele Menschen sehen.
1: Ja, die werde ich schon noch eine Zeit lang spielen. Ja. Sorry, ich bin dir jetzt ins Wort gefallen.
0: Nein, alles gut. Du bist ja, da bist du ganz brav. Ich habe hier jemanden neben mir sitzen, da muss ich mich immer durchsetzen, dass ich zu Wort komme. Das ist ja.
1: Ja, das ist ein harter Job dann. Deiner.
0: Ja, genau.
1: Das
0: Dankeschön. Also es ist großartig. Also ich sehe schon, vielleicht, lass uns doch nochmal, wir haben hier auf Second Reto nämlich an einem Donnerstag immer, also jeden Monat, jeden Donnerstag ab 18 Uhr bis auch Mitternacht, so ein Dark Donnerstag nennen wir das. Und da gibt es auch immer besondere Sendungen. Also ich würde Lust haben, weil du hast auch so eine schöne Stimme, du kannst so schön erzählen. Lass uns doch einfach nochmal auch an irgendeinen anderen Tag, wenn du sagst, gerade jetzt für den Dezember, für diese Show oder so, wenn irgendwas ist, lassen uns miteinander schwatzen. Also es macht Spaß mit dir.
1: Ja, gern. Schick mir mal eine Einladung und ein paar Datumvorschläge.
0: Ja, das mache ich.
1: Dass ich mal gucken kann in meinem Kalender, wo ich das mache, bin ich gern dabei.
0: Und da stellen wir auch vielleicht nochmal auch die Wolfgang Flür Songs, die von dem Album, was mir jetzt auch der Ich muss mich daran gewöhnen. Ich würde einfach auch gerne Stefan sagen, ja. Aber er hatte mich gebrieft und ich sollte immer Mr. Devotee sagen.
2: Naja, es geht auf
0: aber
2: der CD
0: Stefan
2: auch,
0: liegt ja. mir besser, ja, genau. Okay. Und ja. Sind so tolle Songs drauf. Wir spielen jetzt noch einen von diesem Album, nämlich Zukunftsmusik. Ja? Hast du da was noch so eine Geschichte dazu? Weißt ja, Featuring U96, ja?
1: Alles klar.
0: Ja? Okay.
1: Mache ich, ja, gerne.
0: Okay, hörst du dir noch mit an und wir reden nochmal, oder?
1: Ja, gut, machen wir das, ja.
0: Ja, du hörst nochmal mit, so. Das wäre schön. Bleib
1: Warum
0: einfach dran.
1: Nicht?
0: Ja, das ist
1: schön.
0: Ist
1: ein schönes Stück.
0: Genau, Dankeschön. Na, jetzt kommt er nicht, jetzt hier einfach.

0: Zukunftsmusik. Wolfgang Flür, featuring Jule 96. Das klingt so ein bisschen wie Spot auch. Ein bisschen, so ein paar Effekte waren mit dabei. Stimmt das?
1: Ja.
0: Ja?
1: Findest du?
0: Ja, irgendwie so zum Schluss.
1: Ja, gut. Ja. Kann man die Handschrift von den Jungs schon drin erkennen? Ich kenne die schon ziemlich lange, vor allem den Harjo Leverenz von U96. Mhm. Den kenne ich schon seit fast so lange wie meine Frau, 25 Jahre. Okay. Und wir haben früher schon Sachen gemacht, aber nichts, was veröffentlicht wurde. Die waren mir früher zu sehr techno, aber sie sind im Laufe der Zeit, als sie mich mal eingeladen haben, ein paar Collaborations mit denen zu machen, hat mir das immer besser gefallen. Aber ich habe die Stücke dann so verändert und gnadenlos auch in meine Richtung getrimmt, dass die manchmal völlig verwundert waren. Vor allem ganz anderen Stück, was mehr aus der Märchen, aus der alten Nibelungensaga kommt. Ich glaube, das ist ein Stück, was sehr gut ankommt live. Das heißt, das auch auf dem Album, das Hildebrandslied. Mhm. Hildebrand und Hadebrand, das ist ein harter Kampf zwischen Vater und Sohn, wo die mit den Heeren gegeneinander kämpfen. Wie gesagt, das ist altes Althochdeutsch, was ich früher als Junge in der Schule, in der 6b, teilweise auswendig lernen musste. Dafür haben wir unseren Klassenlehrer fast gehasst.
0: Ja,
1: aber ich fand das so schräg, dass ich das über die Jahre in meinem Kopf behalten habe. Ich gehört da tatsächlich, dass sich urhätten en und mo den Hildebrand en die Hadebrand una serie herium zu tuem.
0: Oh,
1: und so eine Vaterungo Erosaro Richtung. Das kommt da drin vor. Und das ist eine ganz, ganz spannende Rittergeschichte. Da haben wir auch ein geiles Video zu gemacht. Mhm. Auch dieser Markus wieder, den ich immer wieder erwähnen muss. Der gehört eigentlich zu meinem Team wie ein fester Bandmitglied, weil der auch eben genauso wichtig ist in der visuellen Sektion, wie ich mit meinen Leuten in der Musik. Das gehört eben alles zusammen. Albumcover, und das ist eben ganz gut, dass wieder Vinyl verkauft wird, wo eben auch Hefte drin sind, wo Cover und Schallplattenhüllen gestaltet werden, wo Texte drin sind, Informationen draufstehen. Das sind richtige Kunstwerke, die der Markus macht. Das wird man ja sehen. Am Samstag können die Leute das auf dem Merch-Stand alles ansehen und erwerben. Und eine Schallplatte wird immer verlost. Nach meiner Show nehme ich das aktuelle Album Times, nehme es in die Hand, zeige es meinem Publikum und dann stelle ich denen eine Frage aus meiner Vergangenheit oder aus der Kraftwerk-Vergangenheit. Und wer die beantwortet, der wird auf die Bühne gebeten, der darf erstmal seinen Namen ins Mikrofon sagen und dann kriegt er die Schallplatte auf seinen Namen signiert. Das ist dann sein Gewinn. Das darf ich auch nur sagen. Eine weitere Attraktion für den Samstag.
0: Ja, und da muss man natürlich dann aufpassen. Die Frage wird bestimmt auch mit in dieser Video, in der Cinema-Show mit vorkommen, damit man das dann auch weiß. Ja, aus deinem
1: Leben. Ja, also ich meine, ich habe ja auch mal ein Buch geschrieben über meine Autobiografie. Ich war ein Roboter und wer das gelesen hat, der müsste eigentlich fast alles wissen von mir oder von uns. Ja.
0: Aber was ich noch gerne wissen möchte, was hört denn ein Wolfgang Flür für Musik, wenn er mal nicht sich selbst oder Kraftwerk hört? Hast du auch so irgendwo was, wo du sagst, das liebe ich, das höre ich sehr, sehr gerne?
1: Ja, Anschi, da gibt es tatsächlich ein paar Sachen. Es gibt ein neues Album von meinem Freund Michael Mertens. Das ist der zweite Teil von der bekannten Band Propaganda, die früher mit der Claudia Brücken so tolle Erfolge hatten. Und die haben kürzlich auch ein neues Album rausgebracht in Deutschland. Und das ist ein Oberhammer-Album. Das geht aber nicht mehr mit Claudia Brücken, sondern sie haben eine ganz junge, neue deutsche Düsseldorfer Künstlerin, eine Sängerin, die ist Ersatz für Claudia und es könnte gar nicht besser kommen. Also für die heutigen Stücke finde ich die noch viel besser. Das ist die Thunder Bay heißt die, also Thunder wie Donner in Englisch, Donner. Thunder Bay. Und die wird gerade ganz groß hier in der ganzen Umgebung von Düsseldorf rennen die Leute alle zu ihren Konzerten. Dieses junge, sehr hübsche Ding ist extrem talentiert. Sie schreibt alle ihre Songs selbst, arrangiert die selbst mit Synthesizern, mit Elektronik, arrangiert die, nimmt die auf und dann hat sie eine überragende Stimme. Also die wird Karriere machen, die hat auch gerade einen Schallplattenvertrag in den USA unterschrieben. Dann werden wir die leider bald los sein.
0: Okay,
1: aber Thunder Bay, wie gesagt, die Sängerin mit dem neuen Propaganda-Album kann ich nur empfehlen anzuhören. Und ja, im Moment, wie gesagt, höre ich meistens meine Sachen an zum Überprüfen, was man besser machen kann. Ich habe ja auch schon wieder neue Stücke auf meinem Handy für unterwegs. Wir sind immer am Arbeiten und wir hören ja nicht auf, bis mir irgendwann mal der Griffel aus der Hand fällt oder nicht mehr stark genug die Tastatur zu bedienen an meinen Computern. Aber das wird noch lange dauern und solange das noch Spaß macht, Musik aufzunehmen,

0: gefunden hast, so spontan, dass wir miteinander schwatzen konnten. Ich melde mich und wir schwatzen nochmal. Hm. Ja,
1: wird ja, ein schöner Abend.
2: Machen wir es
1: ja?
2: aus. Ganz liebe. Vielleicht Ende November, ja. ein guter Tag oder Anfang Dezember.
0: Für mal
2: Dezember
0: schauen.
2: Schauen wir
0: genau.
2: mal.
0: Gut.
1: Ja, Stefan, ne? schönen Gruß ja. nochmal an euch. Ihr seid in Leipzig, hast ja. du gerade gesagt.
0: Ja,
1: ne?
0: ja. genau.
1: Hm? Ja, dann euch einen schönen Abend. Ich bin gerade am Kofferpacken.
2: Morgen ihr fahrt ja mit dem Zug, ne? War da mit dem Zug.
1: Wir,
2: ja?
1: fahren, ja. wir fahren morgen mal mit dem Zug.
0: Ja. Das ist ja gut, ja. Gut.
1: Das ist eine schöne okay. Zugreise. Ich fahre sehr gerne mit dem Zug.
2: Ja. Ja, grüß deine Frau und Markus. Ne? Wir sehen uns ja.
1: Dankeschön.
2: Morgen.
1: Bis vielleicht. Bald.
0: Ja. Tschüss. Tschüss.
1: Tschüss.
2: Tschüss.
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0: ja auch eine Wahnsinnsstimme. Gideon Burkhardt.
1: Ja, viele kennen ja Gideon noch aus den Zeiten, wo er Kommissar Rex gespielt hat mit dem Schäferhund. Oder natürlich, ist noch nicht so lange her, Quentin Tarantino und Glorious Bastards. Ein begnadeter Schauspieler und Synchronsprecher und kennen uns jetzt seit vielen Jahren.
0: Und da gibt es am Samstag diese Videopremiere, hast du gesagt, ja?
1: Ja, und das Video wurde in dem berüchtigten, die haben ja mehrere Floors, also der Originaltag ist immer der Samstag im KitKat Club Berlin, die haben mehrere Floors, spiele auch manchmal, aber das ist nicht nur Techno, sehr verschieden. Ne? Unten hast du Disco Bizarre, dann hast du auch mal einen Tango, Salon Rouge, hast mehrere

0: Ross und da haben wir das Video gedreht im Untergeschoss und dann teilweise sogar im Swimmingpool. Das war im Januar, es war brutal kalt, dann haben die extra noch die Sauna angemacht, damit er sich ein bisschen aufwärmen konnte. Ja, stolz ist das falsche Wort. Es war schon eine Ehre, so irgendwie mit ihm so nah am Tonstudio, da wo ich auch recorded habe, und Gary Wagner war da und Natalia Avalon war zwischendurch auch da. Die Schauspielerin, ich bin ja wirklich Depeche durch und durch seit 1986, seit dem Album Black Celebration. Aber ich muss sagen, das ist ein Cover, das ist schon fast, also kickt mich noch mehr als das Original, muss ich echt sagen. Weil er macht das ist ja nicht böse, aber so, er ist ja noch mal heimlich noch mal ins Tonstudio und wollte es noch besser machen. Und es ist schon so eindrucksvoll. Und ja, wie gesagt, er hat ja vorhin erzählt, dass er halt nicht singen kann, nach eigener Aussage. Dann habe ich ihm den Song ausgesucht und es ist wirklich toll. Also, ja, und jetzt habt ihr den schon mal gehört, genau. Es sei denn, ihr habt die Tribute zu der Higher Love, aber
1: ja, genau.
0: Soundcloud.
1: Und ja, so. Und das ist am Samstag, er ist dort Special Guest sozusagen. Mhm. Und was passiert denn dort noch am Samstag?
0: Also Buschelclub, das ist direkt U- und S-Bahnhof, Warschauer Straße auf der Rückseite, sehr zentral gelegen in Friedrichshain. Nehmen natürlich Bezug zu 40 Jahre Black Celebration. Das Album wird verstärkt auch gespielt im Rahmen der Great Depeche Mode Party, auch artverwandtes Elektropop. Und Floor 2 wird wie jetzt am Samstag in der Festung Mark wieder mein Freund DJ Tom Dark Cube aus Erfurt, der macht mit in Deutschland die besten schwarze Szene-Partys, die Dark Club Night. Die kommt jetzt auch nach Berlin am 19.09., weil es wird Zeit, dass da auch mal Pep reinkommt und Abwechslung und Kreativität und nicht immer nur teilweise, ne, aber nicht immer nur derselbe Einheitsbrei, so, sondern neue Impulse sind wichtig. Deswegen habe ich auch öfter Gast-DJs und ich erfinde mich auch immer neu. Also ich kann auch immer eine Anekdote erzählen von 1997, schwarze Szene, so BKA-Theater, das war jeden Samstag so auch ein riesen Anlaufpunkt, so wie ganz früher Linientreu. Und habe ich einfach mal Prodigy gespielt. Das kannte keine Sau. Und die haben alle getanzt. Natürlich musst du das geschickt mischen mit anderer elektronischer Musik oder Chemical Brothers. Mhm. Funktioniert. Man muss sich nur trauen. Man kann natürlich auch den ganzen Abend immer, ne? So. Ja, ist ja auch wichtig. Hits ist absolut notwendig, auch bei Depeche. Let Me Down Again, Person Jesus, die muss sein. Aber du kannst halt auch mal, das werden wir heute vielleicht nicht mehr schaffen, vom neuen Album, diesen Never Let Me Go. Das ist auch eine
1: Den schaffen wir noch.
0: Das ist auch sehr schön. Freue ich mich über jeden Kollegen, der das auch spielt. Ich und nicht immer nur Ghost Again.
1: Also wenn du möchtest, spielen wir gleich. Also ist kein Thema.
0: Machen wir.
1: Never Let Me Go. Ja, machen wir.

0: So, du hast dich ja nochmal gestärkt. Du hast vorhin, habe ich gesehen, noch einen Schaumkuss gemampft.
1: Vom Supermarkt.
0: Hast du jetzt? Nein, hast du jetzt?
1: Vier.
0: Hast du vier gegessen?
1: Es waren 9, 4 plus 2 sind 6.
0: Ich habe 2 gegessen. Okay, gut. Also du wolltest jetzt noch was sagen, ja? Genau, ich wollte dich
1: wegen
0: nicht
1: des Songs,
0: unterbrechen.
1: Der jetzt kommen soll noch.
0: Genau.
1: Na? Von einer sehr erfolgreichen Depeche Mode Coverband, die machen aber mit eigenen Songs vor allen Dingen auch Erfolg.
0: Okay.
1: Aus den USA, The Strange Love, The Depeche Mode Experience. Mhm. Auch sehr bodenständige Jungs, das hat mir sehr imponiert. Weil Geld verdienen die auch nicht wenig. Ja? Die haben letztes Jahr erstmal in Deutschland gespielt, die sollten 2020 in Berlin unter meiner künstlerischen Leitung spielen in Berlin. Ich habe schon Karten, dann kam Corona, März, werde ich nie vergessen, 13. Ich glaube, Freitag, 13. März, ging da war Lockdown in Berlin. Brandenburg konnte noch eine Veranstaltung durchführen, da in Berlin nicht mehr. Und ja, und was mir imponiert hat, die haben letztes Jahr oder dieses Jahr im April, Musical Theater, Potsdamer Platz. Letztes Jahr, ja. Und da hat der Keyboarder mir so gedankt noch, hat das noch erwähnt, muss ich mir vorstellen, ich meine, das ist 5 Jahre her gewesen. Und hat er noch meinen Spitznamen erwähnt, den Steven und so. Ich dachte, ich höre nicht richtig. Ich sitze da im Saal, sagt er plötzlich, wir sollten ja eigentlich vor 5 Jahren spielen. Und danke nochmal an Stefan, der sich so reingehängt hat, dass wir mal nach Deutschland kommen. Naja, die spielen jetzt ein paar Shows in Deutschland im Winter, auch Jubiläum, Black Celebration. Und in Corona-Zeiten hatte ich dann Kontakt aufgenommen zu dem ehemaligen, der ist jetzt nicht mehr dabei, zu Julian Shaw Taylor, der auch ganz tolle Sachen, eigene Sachen macht und auch David Bowie Sachen, Coversongs und so und zu dem Sänger Leo Luganski. Aber mit Julian habe ich das dann geklärt und die haben einen Useless beigesteuert, was sie in Corona-Zeiten zu Hause aufgenommen haben. Aber jeder in seinem Kosmos und dann zugeschaltet, da gibt es auch ein Video bei YouTube unter anderem und also da habe ich erst, also da ehrlicherweise auch, nehmen wir ehrlich, aber ehrlicherweise da gemerkt, dass die handwerklich echt was drauf haben, ja. Dass die also das nicht nötig haben, irgendwie Samples irgendwo zu kaufen oder so. Oder so wie versuchen, das Original so zwanghaft so klingen zu wollen, was jetzt auch nicht schlecht ist, das ist jeder seine Sache. Aber Hammer. Also gerade Leo mag ich sehr, weil er so auch verschiedene Stimmformen hat. Und wenn wir die Zeit noch haben, Wolfgang Flühe von Kraftwerk. Ehemals Kraftwerk hat ein bisschen viel erzählt, aber ganz toll, ganz tolle Geschichten.
0: Ja, wir überziehen ein bisschen, ja, das ist nicht so tragisch. Ist ja eh der.
1: Guck mal, ich habe mich so zurückgehalten, aber Wolfgang hat es wieder reingerissen.
0: Ja, alles gut, das war doch cool, war doch klasse, so spontan. Dass
1: wir da also Useless hören wir jetzt, aber das ist halt, genau. Deswegen heißt es doch, was steht auf der CD nochmal?
0: Typisch Mode Experience?
1: Ja, nee, im Klammern.
0: Live from Home.
1: Live from Home, genau, von zu Hause, ja. Jeder ist zu Hause.
0: Ist mit auf den Doppelalbum auf der CD mit drauf.
1: Das hören wir jetzt mal, das ist ein bisschen länger.

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1: Das hast du ja fein eingesprochen. Hast du fein gemacht. Das werden wir auch noch ein bisschen rausfeuern in dieser Woche und ich hoffe, dass ihr auch genügend Gäste bekommt. Aber jetzt steht ja erstmal der Samstag an. Deswegen bist du ja auch hier in die Richtung gekommen und du musst ja auch heute wieder zurück nach Magdeburg.
2: Ich bleib in Magdeburg.
1: Du bleibst dann in Magdeburg.
2: Ich schlafe heute in Magdeburg. Und ich fahre heute spätabends noch zurück. Genau. Und dann bin ich morgen Sonntag dann wieder in die Hauptstadt.
1: Oh. Ja, genau. Bist du wieder daheim. Wir sagen daheim hier in Sachsen. Genau. So, jetzt muss ich aber noch mal fragen, wieso haben wir Instinct Confidence mit in die Playlist geholt? Das hat doch auch einen Grund gehabt.
2: Die spielen ja am 10.10. spielen noch Das Ich in Heiligkreuzkirche, bekannt durch die legendären Schmort Church Night. Die gibt es ja weltweit nur in Berlin. Aber das Ich spielen ja zwei Stunden, das ist ja das Besondere. Bei Instinct Confidence ist es ähnlich, die spielen natürlich nicht zwei Stunden, aber die spielen bei Festivals schon ziemlich viel. Aber in Berlin ist es halt so eine Art Fulltime-Show. Für richtige Fans ist es halt toll, wenn du halt länger als 45 oder 50 Minuten spielen. Die sind Headliner am 19.12. in Kreuzberg, Ritter Butzke, das gehört mit zu den Aquahöfen, wo zum Beispiel jetzt dieses Jahr auch Solitary Experiments gespielt hatten und Hochico. Ich glaube, Solitary war ein Vorband, ne? Ich glaube, ja, nicht, dass ich was Falsches sage. Und Wolfgang Flühr ist Support. Das ist jetzt mal was anderes, aber auch Cinema Show. Mhm. Und 19. Dezember ab 19 Uhr ist Einlass. Ja, und danach ist halt das Besondere, wir machen ja nie normale Depeche Mode Partys oder so. Das ist die 30 Jahre Great Depeche Mode Party. Und dann auch mit artverwandten Sounds. Und Floor 2, halt, wie vorhin kurz, glaube ich, erwähnt, DJ Tom Dark Cube aus Erfurt macht wie jetzt am Samstag in Magdeburg Dark Club Night dann auch am 19.12. und jetzt am 19. September, nächsten Samstag auch. Ja, und Gideon Boca kommt. Das ist auch spannend.
1: Cool.
2: Der ist auch bodenständig und nett. Die können auch wirklich alle quatschen und so.
1: Genau, also den Song haben wir jetzt noch. Und
2: welchen haben wir noch? Achso, von Kiss the Shadow.
1: Yes, genau. Klassiker. Den haben wir noch mit hier reingelegt in die Playlist. Das schaffen wir jetzt noch. Jetzt haben wir nur einmal überzogen. Jetzt können wir auch noch die 10 Minuten bis 8:30 überziehen.

0: Das waren doch auch coole Klänge, ja? Instinct, Confidence, schön. Ja, lieber Stefan, jetzt bleibe ich einfach beim Stefan.
1: Stefan, klingt doch einfach sexy.
0: Unsere Sendung haben wir ganz schön überzogen jetzt, aber macht nichts. Also das können wir hier auf Secondretto. Und der Dirk und der Alex, die überziehen ja jedes Mal bei ihrer Sendung My Personal Tracks. Die fangen um 8 an und meistens wird es nicht um 10, dass sie enden. Und
1: wir hatten im Mai auch 2:20.
0: Ja, du warst ja auch selber da, genau, immer wieder überziehen. Naja, gut. Aber ist so, wie es ist. Und es ist ja auch schön, wenn man so gerade im Reden ist und da möchte man ja auch niemanden unterbrechen. Macht ja auch Spaß, diese Geschichten. Das ist ja gerade das Interessante. Und vielleicht mal ein Tipp für euch. Nächsten Donnerstag ist mal schon diese Sendung, die sonst immer Ende des Monats kommt, My Personal Tracks, nämlich mit Dirk und Alex. Nächsten Donnerstag 20 bis 22 Uhr. Und da ist der Rob... Rob Dust ist da. Rob Dust ist ein Produzent und er ist auch der Szene auch bekannt, dass er so Remixe produziert. Für Gülvers zum Beispiel habe ich hier einen ganz, ganz coolen Mix auch. Den hatte ich letztens mir schon mal angehört. Also da freue ich mich auch drauf und wir freuen uns natürlich auch auf seine Playlist, die er mitbringt und ein bisschen schwatzt über das eine oder das andere mit dem Dirk und den Alex. So, wir haben auch geschwatzt und ich hoffe am Samstag, dass ganz viele Menschen kommen und auch den Wolfgang Flöhr seine kuriose, tolle Cinemashow beäugen. Ich habe sie ja schon gesehen, also ich kann es wirklich nur empfehlen, es ist großartig. Ich habe immer mit offenem Mund da gestanden, wirklich, weil das ist so cool produziert, ja, also mit den, ja, die Kraftwerke, ist ja klar, diese, die dann so gerade stehen und dann...
1: Auch seine eigenen Songs, die er seit vielen Jahren macht, cool. Das klingt ja so, als ob Kraftwerk weiter bestehen würde,
0: genau,
1: mit neuen
0: eben,
1: Tracks.
0: Eben.
1: Und wir sind aber auch und können uns auch alle ansprechen, alle ganz bodenständig nett nach. Und
0: also am Samstag 19 Uhr ist Einlass in Magdeburg.
1: Wer nur zur Party möchte, gut, ab 22 Uhr
0: Einlass. Ja, dann kommt der Beschmut.
1: Wir haben jetzt noch ein Lied. Ja?
0: Einen Song haben wir noch,
1: dazu.
0: Den hast du dir noch gewünscht.
1: Naja, weil Thema ist ja auch in Magdeburg und nächste Woche in Berlin 40 Jahre Black Celebration. Mhm. Kommt jetzt natürlich auch eine Single, die, maybe am Meistersaal, damals am Hansa Tonstudio 2 aufgenommen wurde, vom Album Black Celebration, eine Single, sehr erfolgreich. Und ja, Fun Fact ist, dass ich den Song letzte Woche fertig eingesungen habe und der wird im neuen Gewand jetzt demnächst veröffentlicht. Aber das Original hören wir jetzt und dann weiß auch jeder, um was es geht.
0: Ja, aber du schickst uns den dann zu, den tun wir
1: der ist jetzt gerade
0: gemeinsam
1: in der Mache.
0: Präsentieren, ja?
1: Der Sound ist alles fertig, aber der Co-Produzent muss dann basteln und so, das ist, was ich selber nicht kann, da haben wir so einen riesen Mischpult da, so ein Tonstudio. Ja, das ist sehr schön und danke fürs Zuhören, weil ich kann mich leider persönlich bei den Leuten nicht bedanken.
0: Ja, und du hast ja noch ein Album mitgebracht, so eine Doppel-CD, die verlose ich jetzt noch.
1: Ja.
0: Wer zuerst schreibt, also wenn ihr bis zum Ende der Sendung geblieben seid, auch die Überziehung, die halbe Stunde mitgemacht hat. Hier habe ich ein Higher Love, das Album.
1: Doppel-CD, limitiert im Digipack und die schickt die Angie euch nach Hause.
0: Genau, also wer zuerst schreibt, das ist immer das Windhundverfahren, was wir hier
1: aussehen. Aber wie denn schreiben? E-Mail?
0: An unsere WhatsApp 0341 358 83095. So, ja, also Stefan, dann hab einen schönen Heimweg nach Magdeburg diesmal, Zwischenstation.
1: Wir essen ja jetzt noch zu Abend.
0: Ja.
1: Nein, Quatsch.
0: Wir essen noch ich wollte es schon wieder sagen, das böse Wort. Nein, es ist einfach ein...
1: Ich krieg Sodbrennen, ich muss jetzt aufhören mit
0: Süßigkeiten. Du musst jetzt aufhören, okay.
1: Ich habe meine Heilerde vergessen. Nicht Chemie. Heilerde, wenn ihr mal Sodbrennen habt, mit Wasser einnehmen, ist super. Ist Natur, wird jeder Arzt.
0: Und dann wieder einen Schaumkuss obendrauf. Also, dann hab einen schönen Heimweg und schönen Dank für die, war so eine tolle Sendung. Habt Spaß gemacht mit dir.
1: Ja, danke schön. Ihr Lieben, gute Nacht, bonne nuit.
0: Tschüss.
1: Good night.

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1: Ich bin Babette Büchner. Bei den Haushaltsberatungen im Parlament hat Bundesinnenminister Alexander Dobrindt heute seinen politischen Kurs verteidigt. Er sprach zum Auftakt weniger übers Geld als über Migration und die russische Bedrohung. Nach einer Sondersitzung des Innenausschusses zur sogenannten hybriden Bedrohungslage warnte Dobrindt außerdem, dass man in Deutschland jeden Tag mit einem Anschlagsszenario rechnen müsse. Per Gesetz sind Krankenkassen verpflichtet, bei Finanzanlagen Verluste möglichst auszuschließen. Zuletzt hatten sich etliche Kassen aber erheblich verzockt. Neue Zahlen der Bundesregierung zeigen, dass das Ausmaß der Verluste noch viel größer ist als bisher bekannt.
2: Kassen und kassenärztliche Vereinigungen haben sich verspekuliert. Schon bis Ende letzten Jahres mussten Wertberichtigungen von rund 400 Millionen Euro vorgenommen werden, heißt es von der Bundesregierung. Das Geld von versicherten und einzahlenden Medizinern durch unsichere Investments, vor allem in Immobilienfonds, futsch. Und auch für dieses Jahr haben einige Kassen weitere Verluste angekündigt. Wie hoch diese ausfallen können, ist derzeit nicht bekannt. In Medienberichten war von über 1,1 Milliarde Euro die Rede. Tanja Wagner, Nachrichtenredaktion.
1: In Deutschland hat etwa ein Fünftel der Kinder und Jugendlichen schon einmal Cybergrooming erlebt. Das zeigt eine neue Studie der Landesanstalt für Medien NRW.
3: Beim Cybergrooming versuchen Erwachsene gezielt, Kinder und Jugendliche im Netz zu manipulieren. In den meisten Fällen werden Minderjährige in Chats aufgefordert, Bilder oder Videos von sich zu schicken, sich vor der Kamera auszuziehen oder sich im echten Leben zu treffen. Vor allem 14- bis 17-Jährige machen diese Erfahrungen, aber ihre Zahl ist laut der Studie gesunken. Das liegt auch daran, dass Kinder und Jugendliche inzwischen aufmerksamer sind und unbekannte oder dubiose Kontakte blockieren. Diana Kramer, Nachrichtenredaktion.
1: Deutschland und die Vereinigten Arabischen Emirate sind seit langem enge Partner. Jetzt wollen sie ihre Beziehungen nochmals deutlich ausbauen, auch mit einer hohen Investitionssumme des Golfstaats. Die Vereinigten Arabischen Emirate planen, weitere 40 Milliarden Euro in Deutschland zu investieren. Damit wird die bisherige Investitionssumme in die deutsche Wirtschaft mehr als verdoppelt.
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1: Zum Wetter, die aktuelle Vorhersage des Deutschen Wetterdienstes. In der Nacht fallen die Temperaturen auf 11 bis 3 Grad. Dazu ziehen im Nordwesten und Westen dichtere Wolkenfelder auf und es kann erste Tropfen geben. Morgen bleibt es dort auch meist bewölkt und es muss mit Regenschauern gerechnet werden. Auch in Südostbayern kann es anfangs nass werden. Ansonsten wird es morgen oft sonnig und es bleibt trocken bei 17 bis 25 Grad maximal.
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1: Zum Wetter, die aktuelle Vorhersage des Deutschen Wetterdienstes. In der Nacht fallen die Temperaturen auf 11 bis 3 Grad. Dazu ziehen im Nordwesten und Westen dichtere Wolkenfelder auf und es kann erste Tropfen geben. Morgen bleibt es dort auch meist bewölkt und es muss mit Regenschauern gerechnet werden. Auch in Südostbayern kann es anfangs nass werden. Ansonsten wird es morgen oft sonnig und es bleibt trocken bei 17 bis 25 Grad maximal.
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1: Ich bin Katrin Müller. Bundesinnenminister Dobrindt warnt vor weiteren möglichen Anschlägen in Deutschland. Nach Einschätzung der Bundesregierung geht dabei auch von Russland eine hybride Bedrohung aus, etwa durch Sabotage, Cyberangriffe und Einflussnahme. Dobrindt rechnet zudem mit dem Einsatz sogenannter Wegwerfagenten, die für einzelne Aktionen angeworben werden.
2: Deutschland muss jeden Tag weiter mit Anschlagsszenarien rechnen, sagt Dobrindt. Als Beispiel nennt er einen versuchten Brandanschlag in München, bei dem zwei tatverdächtige Brandsätze in Richtung von Gebäuden mit Rüstungsbezug geworfen haben sollen. Auch hinter dem versuchten Drohnenangriff am Flughafen Leipzig-Halle sollen solche angeworbenen Helfer stecken. Laut der Bundesregierung übernehmen sogenannte Wegwerfagenten einfache Spionage-, Sabotage- oder Propagandaaufgaben und können im Fall einer Enttarnung den eigentlichen Auftraggeber oft gar nicht benennen. Babette Büchner, Nachrichtenredaktion.
1: Der frühere Unionsfraktionschef Spahn hat sich bei den CDU-Mitgliedern seines Wahlkreises für seinen Umgang mit der Leihmutterschaft seines Sohnes entschuldigt. Er räumte ein, seine veränderte Haltung zu dem Thema nicht rechtzeitig öffentlich gemacht zu haben. Ende Juli war Spahn deshalb als Fraktionsvorsitzender zurückgetreten.
3: Spahn schreibt, er sei zu feige gewesen, bei dem sensiblen Thema offen Farbe zu bekennen. Mit seinem Mann habe er über Jahre verschiedene Wege zur Familiengründung abgewogen, dabei habe sich seine Haltung zur Leihmutterschaft verändert. Diesen Prozess habe er aber nicht erklärt. Er habe eine schwierige Debatte vermeiden wollen und dadurch am Ende eine noch schwierigere ausgelöst. Das bedauere er zutiefst. Thomas Pleskin, Nachrichtenredaktion.
1: An den Außengrenzen Europas gab es in den ersten 8 Monaten des Jahres mehr als ein Drittel weniger illegale Grenzübertritte. Mehr als 74.000 unerlaubte Einreisen bedeuteten einen Rückgang von 35% im Vergleich zum Vorjahreszeitraum. Das teilte die EU-Grenzschutzagentur Frontex mit. Den Grund für den deutlichen Rückgang sieht sie unter anderem in den Präventivmaßnahmen in den wichtigsten Herkunftsländern der Migranten. Bei einem Unfall mit einem Reisebus sind im Osten der Schweiz mehrere Menschen ums Leben gekommen. Weitere Personen wurden verletzt, wie die Polizei auf der Plattform X mitteilte. Das Unglück ereignete sich demnach im Kanton Graubünden. Laut Schweizer Medien handelt es sich um einen Bus aus den Niederlanden.
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1: Zum Wetter, die aktuelle Vorhersage des Deutschen Wetterdienstes. Die Nacht über ziemlich kühl bei Tiefstwerten zwischen 11 und 3 Grad. Dazu ziehen im Nordwesten und Westen dichtere Wolkenfelder auf und es kann etwas regnen. Tagsüber bleibt es dort auch meist bewölkt und es muss mit Regenschauern gerechnet werden. Auch in Südostbayern kann es anfangs nass werden. Ansonsten wird es oft sonnig bei 17 bis 25 Grad maximal.
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